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1: Um 6 Uhr mit Milad Kupay. Aus der Straße von Hormus wird ein militärischer Zwischenfall zwischen den USA und dem Iran gemeldet. Nach Angaben des US-Militärs wurden 3 amerikanische Zerstörer während der Durchfahrt durch die Meerenge angegriffen, unter anderem mit Drohnen, Raketen und Schnellbooten. Aus Washington, Anne Schneider.
2: Die amerikanischen Streitkräfte hätten die Angriffe jedoch abgefangen. Keines der Schiffe sei getroffen worden. Als Reaktion darauf hätten die USA gezielte Schläge gegen iranische Militäreinrichtungen ausgeführt, die für den Angriff verantwortlich gewesen sein sollen. Das US-Militär betont, man strebe keine weitere Eskalation an, halte die eigenen Kräfte aber in erhöhter Alarmbereitschaft, um auf mögliche neue Angriffe jederzeit reagieren zu können. Präsident Donald Trump sprach von einem Angriff ohne Schaden und erklärte in den sozialen Medien, man habe die iranischen Attacken erfolgreich abgewehrt. Zugleich drohte er mit deutlich härteren Reaktionen, falls es nicht rasch zu einer Einigung im Konflikt kommen sollte.
1: Ein US-Gericht hat sich erneut mit der Zollpolitik von Präsident Trump befasst und geurteilt. Es erklärte seine pauschalen Zölle in Höhe von 10% auf alle Einfuhren für rechtswidrig. Laut dem Gericht für internationalen Handel in New York hat Trump damit seine Befugnisse überschritten. Unterdessen hat der Präsident der Europäischen Union ein Ultimatum gestellt, um ihr Zollabkommen mit den USA umzusetzen. Komme die EU dem nicht bis zum 4. Juli nach, drohten deutlich höhere Zölle. Das hat Trump nach einem Telefonat mit Kommissionspräsidentin von der Leyen gesagt. Opfer häuslicher Gewalt sollen besser geschützt werden. Der Bundestag entscheidet heute über ein entsprechendes Gesetz. Es sieht vor, dass Gerichte potenzielle Gewalttäter verpflichten können, eine Fußfessel zu tragen oder an Anti-Gewalt-Kursen teilzunehmen. Geschützt werden sollen vor allem Frauen. Bei Gewalt in der Partnerschaft sind fast 80% der Opfer weiblich. Der Bundesrat entscheidet heute über die sogenannte Entlastungsprämie von bis zu 1.000 Euro. Nach dem Willen der Bundesregierung sollen die Arbeitgeber das Geld ihren Beschäftigten als Ausgleich für die hohen Energiekosten gewähren können. Maximilian Ulrich aus Berlin erklärt, wie die Prämie funktionieren soll.
3: Sie soll von Unternehmen gezahlt werden und nicht vom Staat und dabei fallen keine Steuern oder Abgaben an. Die Prämie soll zusätzlich zum normalen Lohn ausgezahlt werden, kommt also obendrauf und bekommen können sollen sie Vollzeit- und Teilzeitbeschäftigte, Minijobber und Azubis. Rentner, Studierende und Arbeitslose hingegen sollen die Prämie nicht kriegen und möglich soll die Auszahlung bis Ende Juni 2027 sein. Wichtig ist, die Prämie ist freiwillig und kann bis zu 1.000 Euro betragen. Es können also auch 500 oder nur 20 oder eben 0 Euro sein.
1: Russland hat nach eigenen Angaben weitere ukrainische Drohnen abgefangen, die im Anflug auf Moskau waren. Seit Mitternacht Ortszeit seien es 20 Drohnen gewesen, teilte der Bürgermeister der Hauptstadt mit. Zu diesem Zeitpunkt ist eine vom Kreml ausgerufene einseitige Waffenruhe in Kraft getreten. Sie soll bis morgen gelten. Dann finden im ganzen Land Gedenkveranstaltungen zum Ende des Zweiten Weltkrieges statt. In Moskau ist die traditionelle Parade zum Sieg über Nazi-Deutschland geplant. Aus Angst vor ukrainischen Angriffen sollen dort, anders als in den vergangenen Jahren, keine Panzer oder anderes schweres militärisches Gerät auffahren. Der SC Freiburg steht im Finale der Fußball-Europa League. Das Team hat am Abend das Halbfinal-Rückspiel gegen Sporting Braga mit 3:1 gewonnen. Aus der NDR-Sportredaktion Marcel Stober.
4: Ein Mittelfeldmann der Portugiesen musste bereits in der 6. Minute nach einer Notbremse mit Rot vom Platz. Wenig später nutzte Freiburg die Überzahl und traf durch Kübler zum 1:0. Damit war die 1:2 Hinspielniederlage von vor einer Woche in Braga ausgeglichen. Noch vor der Pause erhöhte man Sambi zum 2:0. In Hälfte 2 traf erneut Kübler. Das Tor von Braga sorgte am Ende noch für eine spannende Viertelstunde. Freiburg aber schafft den größten Erfolg der Vereinsgeschichte und trifft im Finale auf den englischen Club Aston Villa.
1: Das waren die Nachrichten. Das Wetter in Norddeutschland. An den Küsten den ganzen Tag sonnig, weiter südlich mehr Wolken, maximal 13 bis 18 Grad. Morgen heiter bis wolkig, kein Regen und 16 bis 21 Grad, an den Küsten etwas kühler. Auch am Sonntag mehr Sonne als Wolken bei 14 bis 22 Grad. Am Montag unbeständig mit Regen und mit maximal 16 Grad wieder deutlich kühler. Und die Zeit, es ist 6.05 Uhr.
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5: Mit Felix Oehlmann. Eine Sitzung von Finanz- und Stadtentwicklungsausschuss zum Thema Dammstraßenaufarbeitung hat am Mittwochabend zu keinem konkreten Ergebnis geführt. Über fast 3 Stunden wurde ein Prüfbericht des Städtischen Rechnungsprüfungsamts vorgestellt und dann in Abschnitten besprochen. Darin hieß es als Fazit, dass aus Sicht des Amtes derzeit keine abschließende Beurteilung zu den Vorgängen möglich ist, vor allem weil dazu diverse Unterlagen fehlen. Diesen Samstag wird in der Nordstadt der neu gestaltete Stadtteilsportplatz hinter der Robert-Bosch-Gesamtschule mit einem großen Sportfest offiziell eröffnet. Dies beginnt um 11 Uhr und der Eingang erfolgt über die Fichtestraße. Die Stadt Hildesheim bittet Besuchende, zum Schutz der Nachbarschaft zu Fuß oder mit dem Fahrrad zu kommen. Die Hildesheimer Volkshochschule wird ab dem 1. Juli von Melanie Rudolph geleitet. Die 37-Jährige löst damit den Interimsgeschäftsführer Sebastian Kurz ab. Rudolph ist bisher Mitglied der Unternehmensleitung der TÜV Nord Akademie.
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1: So, sorry. Hat gerade ein bisschen gedauert. 6 Uhr und genau 7 Minuten haben wir es jetzt. Und ich sehe hier schon eine erste Meldung fürs Sendegebiet. Nee. Okay, sie ist noch auf der Karte eingezeichnet, aber komm, klicke ich drauf. Aufgehoben. Leuchtet es mir grün entgegen. Prima, dann habe ich keine einzige Meldung fürs Sendegebiet und hoffe, das bleibt auch ganz lange so. Und wünsche Ihnen allen, manche mag es ja schon betreffen, oder gleich zumindest, dass Sie alle gut und sicher ans Ziel kommen.
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1: Einen schönen Freitagmorgen. Mein Name ist Alexander Polikowski und ich begleite Sie durch die kommenden Stunden und wir kommen jetzt am besten gut und sicher durch besagten Morgen. Ich kann schon mal sagen, was Regen betrifft, da sollten wir heute nichts von abbekommen. Es sind ein paar Wölkchen unterwegs, aber nicht in unserer Region. Scheint, als würde es jetzt zumindest bis in der Nacht auf Montag trocken bleiben.

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2: Es war an einem 8. Mai, da fand der Zweite Weltkrieg sein Ende. Die deutsche Wehrmacht hatte kapituliert. Ein Gedenktag, der uns auch dann entsprechend heute in Hildesheim begegnen wird, unter anderem bei einer Veranstaltung, die wir gleich genauer beleuchten wollen.

0: An diesem Wochenende ist wieder einiges los. Mehr dazu hören Sie, wie immer, auch in unseren Veranstaltungshinweisen. Für eine heutige Veranstaltung hören Sie jetzt ein paar detaillierte Infos. Am späteren Abend öffnen sich wieder die Tore von St. Andreas für die Traumkirche zur Nacht. Felix Ullmann hat sich das erklären lassen von Klaus-Ulrich Heinke, der zum Organisationsteam gehört.
1: Die Traumkirche zur Nacht steht wieder an, jetzt am Freitag?
2: Am Freitag, den 8. Mai, 22 Uhr in der großen, kerzenbeleuchteten Andreaskirche.
1: Was bedeutet Traumkirche zur Nacht für diejenigen, die das noch nicht kennen?
2: Traumkirche zur Nacht ist ein Projekt, das gibt es schon ganz viele Jahre. Da bieten wir 3 bis 4 Mal im Jahr eine ganz neue Art an, den wunderbaren Raum der Andreaskirche zu erfahren. Wir sagen immer, das ist kein Gottesdienst oder keine Andacht, das ist so eine kulturell-spirituelle Raumerfahrung. Die Kirche ist mit Kerzen beleuchtet und dann passiert thematisch immer was ganz Besonderes.
1: Dieses Mal zum Beispiel?
2: Ja, wir sind diesmal am 8. Mai und das ist ja traditionell der Tag, an dem in Deutschland an das Ende des Zweiten Weltkriegs gedacht wird. Viele Jahre lang wurde gesagt, wir sind besiegt worden und dann gab es eine berühmte Rede von Bundespräsidenten Weizsäcker, das ist schon ziemlich lange her. Da hat er gesagt, das war ein Tag der Befreiung, ging ein Aufheulen durch einen Teil Deutschlands. Inzwischen ist es aber gemeingut, dass wir damals von der Diktatur befreit worden sind und entsprechend nennen wir unsere Traumkirche frei werden.
1: Was kann man sich jetzt konkret vorstellen, was das bedeutet? Also Kerzen haben wir ja zum Beispiel schon gehört.
2: Wie immer in der Traumkirche, die hat 3 Teile. Es gibt eine kreative Eröffnung, wo das Thema genannt wird und vorgeführt wird. Entweder durch Tanzen, Pantomime, Zauberei, Singen. Dann gibt es eine Flanierphase, wo unser Team praktische Erfahrungen zu dem jeweiligen Thema vorbereitet hat. Und dann gibt es nochmal wieder einen Sammelpunkt vorne am Altar, wo nochmal quasi der Sack zugebunden wird, ein paar Erfahrungen ausgetauscht werden und man dann mit einem Segen die Kirche verlassen kann. Und bei dem diesjährigen Thema frei werden haben wir als Eröffnung mit von Arsal Tandi ein junges Paar und die werden nach einer Musik austanzen, was es bedeutet, Bindung einzugehen und frei zu werden. Die Organistin Katharina Lukaschewski wird auf der großen Beckert-Orgel aus der Oper Nabucco den Chor der Gefangenen spielen und es wird eine kurze Themeneinführung geben und ich werde mit Prof.

0: los und man kann aber auch verweilen bei der Thekenstation. Da gibt es Wein, Wasser und Brot. Und es gibt eine persönliche Segnung. Wer möchte, kann zu mir oder zu dem Andreas-Pastor Janis Berzin kommen und sich dann segnen lassen. Und dann nach etwa 30 Minuten wird gegongt oder Musik ertönt und dann trifft man sich wieder. Und wir werden das nochmal ein bisschen zusammenfassen, was die Menschen da so erfahren haben. Das Ganze dauert von 22 Uhr bis kurz nach 23 Uhr und ist immer eine begehrte Station für Menschen, die die Kirche gut finden. Aber es kommen vor allen Dingen, für die haben wir es gedacht, auch Menschen, die sonntags morgens keine Lust haben, in die Kirche zu gehen oder mal diesen Kirchenraum ganz anders erfahren wollen. Also ein bisschen auch was für Nachtschwärmer.
1: Jetzt haben wir ganz viel zum Programm gehört. Ich frage mich gerade so ein bisschen, wenn es diese Programmpunkte gibt, kann man dann quasi kommen, wann man will oder sollte man wirklich schon mit Beginn dabei sein?
0: Das ist eine wichtige Frage. Man sollte auf jeden Fall um 22 Uhr in der Kirche sitzen, weil das schon alles zusammenhängt. Also es ist insgesamt keine Flanierveranstaltung. Innerhalb der Veranstaltung kann man flanieren und rumgehen, aber es fängt wirklich um 22 Uhr an.
2: Die Traumkirche zur Nacht beginnt also, wie eben gehört, heute um 22 Uhr in St. Andreas. Das Thema dieses Mal lautet Frei werden und das Orga-Team empfiehlt, pünktlich da zu sein.

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1: Um 6:30 mit Felix Oehlmann. Die Schlagzeilen. Neuer Nordstadt-Sportplatz wird diesen Samstag eingeweiht. 2:0 gegen Wetschen bringt dem VfV den 4. Tabellenplatz. Hildesheimer Volkshochschule bekommt zum Juli neue Geschäftsführerin und DHL-Transporter brennt in der Nordstadt. Die Meldungen im Einzelnen. An diesem Samstag wird in der Hildesheimer Nordstadt der neu gestaltete Stadtteilsportplatz hinter der Robert-Bosch-Gesamtschule mit einem Sportfest offiziell eröffnet. Wie die Stadt mitteilt, beginnt dies um 11 Uhr mit zahlreichen Angeboten, unter anderem zu Basketball, Selbstverteidigung, Mashunga oder Calisthenics sowie einem Rahmenprogramm für alle Altersgruppen. Das Fest ist am Samstag über die Fichtestraße zu erreichen. Die Stadt bittet Besuchende, zum Schutz der Nachbarschaft zu Fuß oder mit dem Fahrrad zu kommen. Der Platz wurde mit Fördergeldern umgestaltet. Die Eröffnung wird diesen Samstag gefeiert, weil dies zugleich der bundesweite Tag der Städtebauförderung ist. Fußball-Oberligist VfV 06 hat sein Heimspiel gegen den TSV Wetschen 2:0 gewonnen und damit in der Tabelle den jetzt 4. Platz erreicht. In einem Regenspiel im Friedrich-Ebert-Stadion trafen Tim Friedrich in der 61. und Luis Malina in der 68. Minute. Dies bedeutete am Ende den ersten Sieg im Licht der neuen Flutlichtanlage, so der VfV nach dem Spiel. Diesen Samstag geht es dann auswärts weiter beim SC Spelle Feenhaus. Vorletzter Gegner der Saison wird dann am 13. Mai wieder auswärts der BSV Schwarz-Weiß Reden und der Saisonabschluss im Friedrich-Ebert-Stadion ist am 17. Mai gegen den Lüneburger SK Hansa. Die Hildesheimer Volkshochschule wird ab dem 1. Juli von Melanie Rudolph geleitet. Wie das Haus mitteilt, löst die 37-Jährige damit den Interimsgeschäftsführer Sebastian Kurz ab. Rudolph, die keine verwandtschaftliche Beziehung zur früheren Geschäftsführerin Margitta Rudolph hat, habe sich im Auswahlverfahren durchgesetzt. Landrat Bernd Lünack sagte, sie verbinde Erfahrungen bei einem großen Weiterbildungsanbieter in idealer Weise mit Expertise im Projekt- und Prozessmanagement. Es gelte heute mehr denn je, die Volkshochschule wirtschaftlich zu stabilisieren, ohne dabei den Auftrag von für alle zugänglicher Bildung aus den Augen zu verlieren. Rudolph kommt aus dem Sauerland, hat in Hildesheim Informationswissenschaft studiert und danach als wissenschaftliche Mitarbeiterin der Uni im Bereich Kommunikation und Marketing eines IT-Dienstleisters und schließlich bei der TÜV Nord Akademie gearbeitet, wo sie zuletzt Mitglied der Unternehmensleitung war. Zu ihrer neuen Tätigkeit bei der Volkshochschule sagte sie, sie wolle durch eine enge Verzahnung von Bildung, Wirtschaft und Gesellschaft ein lebendiges und modernes Bildungsökosystem entwickeln, das die Region nachhaltig stärkt und neue Impulse setzt. Diesen Donnerstag früh hat in der Ernst-Morsch-Straße in der Hildesheimer Nordstadt ein DHL-Transporter gebrannt. Wie die Polizei meldet, wurde das Feuer von der Feuerwehr gelöscht und der Wagen danach beschlagnahmt. Bisher steht die Ursache nicht fest. Mögliche Hinweise werden unter der Hildesheimer Telefonnummer 939 115 entgegengenommen.
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2: Die Temperaturen, gemessen von den Tonkuhle-Wetterpartnern um 6:30. Da haben wir 4,5 Grad in Hildesheim, Dingelbe und in Hasum. 5 Grad in Vechelde, 6 Grad schon in Saarstedt. Die Vorhersage. Und wie viel ist maximal drin? 13 Grad. Das reißt jetzt keine Bäume aus, zumal auch sehr wenig Sonnenschein heute wahrscheinlich dabei ist. Ein bisschen was kämpft sich durch am Vormittag und so vielleicht zum Abend hin, aber sonst bleibt es recht bedeckt. Der Wind ist nur schwach unterwegs, aber wir haben jetzt auf jeden Fall den Regen hinter uns. Es bleibt trocken, es geht dann in der Nacht auf Samstag runter auf voraussichtlich 6 Grad. Die weiteren Aussichten um die 6 Grad, 7 Grad, damit bewegen wir uns durch die kommenden Nächte. Das zieht sich auch auf jeden Fall noch ein bisschen rein bis in die nächste Woche. Tagsüber, da geht es jetzt erstmal ein bisschen rauf mit den Temperaturen. 16 Grad am Samstag. Am Sonntag können wir vielleicht knapp 20 Grad erreichen und auch etwas mehr Sonnenschein ist drin. Das merken wir am Samstag, das merken wir aber vor allem auch am Sonntag. In der Nacht auf Montag geht es dann aber wieder los mit Schauern, die uns dann auch ein bisschen begleiten können in den Start, in die neue Woche, auch am Dienstag und Mittwoch ist zumindest leichter Regen, mehr als wahrscheinlich. Und es geht nicht nur ein bisschen runter in Sachen Höchstwerte und pegelt sich so um die 13 Grad ein. Nein, ab Montag ist dann auch der Wind eine Ecke frischer unterwegs. Und Sonnenschein, der wird uns auch eingetrübt. Also, wenn Sie können, machen Sie ein bisschen was am Wochenende. Auch aus dem trockenen und halbwegs sonnigen Wetter. Soweit die Meldungen.
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2: 6 Uhr und 36 Minuten. Keine Meldung fürs Sendegebiet, mir liegt nichts mehr vor und ich wünsche gute, sichere und entspannte Fahrt an alle, die das aktuell aktiv-passiv in irgendeiner Form betrifft. Der neue Sportplatz, Nordstadt-Sportplatz, so rum, wird morgen eingeweiht. Gerade ja auch Thema gewesen in unseren Nachrichten. Unter anderem steht auch eine Party an, ein Stadtteilfest in Hildesheims jüngstem Stadtteil, dem Ostend, mit Aktionen, mit Musik. Es gibt was zum Essen, zum Trinken, es gibt Flohmärkte. Das ist heute von 15 bis 19 Uhr im Ostend. Und da ist noch ein bisschen mehr los. Die Traumkirche, wir haben es ja auch etwas früher in dieser Stunde gehört. Und dann ja auch noch alles, was wir noch in unseren Veranstaltungshinweisen abdecken. Können Sie noch? Haben Sie noch Kapazitäten? Und vielleicht ja auch Zeit? Dann einfach dranbleiben und eventuell füllt sich ja noch Ihr Kalender ein bisschen.

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1: mit Sabine Kuse. Die Stadtbibliothek Hildesheim lädt heute zu einem Theatererlebnis der ganz besonderen Art. Das Improvisationstheater High Five ist zu Gast und zeigt spontan präsentierte Stücke, die erst im Moment des Spielens entstehen. Und das Publikum darf durch spontane Einwürfe auch mitgestalten. Die SchauspielerInnen von High Five schlüpfen in die unterschiedlichsten Rollen und erzählen mal lustige, traurige, dramatische oder auch spannende Geschichten. Die Veranstaltung findet im barrierefreien Lerngarten der Stadtbibliothek statt, die erreichbar ist durch den Hintereingang in der Schelenstraße. Der Eintritt ist frei und los geht es heute um 19 Uhr. Sie waren die Gewinner des Hört-Hört-Wettbewerbs 2022 und seitdem sind die 7 MusikerInnen der Band Feeling Blue nicht mehr aufzuhalten. Heute Abend spielen sie im Bullenstall im Schlosshof Bodenburg und das Publikum erwartet ein ganz besonderes Konzert, denn die Band feiert ihr 5-jähriges Bestehen. Ihre Mischung aus Funk, Soul, Jazz und Pop begeistert seit Jahren ein breites Publikum. Konzertbeginn ist um 20 Uhr, Karten kosten an der Abendkasse 20 Euro und ermäßigt 15 Euro. Lindy Hop ist ein Tanzstil aus den 1930er Jahren, der als Vorläufer des Boogie Woogie gilt. Ein Tanz, der sich sehr leicht lernen lässt. Wer sich darin versuchen möchte, hat heute dazu in der Lichtenstein Lounge Gelegenheit. Dort ist bei der Lindy Hop Party Hilde swingt jede und jeder eingeladen, das Tanzbein zu schwingen. Los geht es um 20 Uhr. Der Eintritt kostet 10 Euro und ermäßigt 5 Euro. Selbst Musik machen kann man heute beim Mucketreff im AWO Musikzentrum. Als Auftakt und zum Aufwärmen spielt Marc Muttke, Gitarrist aus Sarstedt. Wer dann einsteigen möchte, ist herzlich eingeladen, mit seinem Instrument auf die Bühne zu steigen und loszulegen. Der Mucketreff im AWO Musikzentrum beginnt heute um 20 Uhr. Der Eintritt ist frei. Das waren die Veranstaltungstipps für heute Freitag, den 8. Mai. Weitere Veranstaltungen finden Sie online auf stadtmagazin-public.de.
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2: Und wenn Sie dranbleiben, dann hören Sie noch weitere Veranstaltungstipps, und zwar fürs restliche Wochenende.

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1: mit Sabine Kuse. Viel Schönes zum Stöbern bietet am Samstag der Flohmarkt Privat für Privat auf dem Gelände der Lebenshilfe am Römerring. Nicht nur die BewohnerInnen der Lebenshilfe bieten hier ihre Schmuckstücke an, sondern auch viele andere, denn dieser Flohmarkt ist offen für alle, die in ihrem Zuhause Dinge gefunden haben, die sie gern loswerden wollen. Parkmöglichkeiten gibt es auf dem Gelände nicht, aber man kommt sehr gut mit dem Fahrrad oder dem ÖPNV dorthin. Der Eintritt ist frei und los geht es am Samstag um 10 Uhr. Der Frühling zeigt sich in seiner ganzen Pracht und das ist immer der ideale Zeitpunkt für das Garten- und Wellnessfest im Kurpark Bad Salzdetfurt. Über 80 Ausstellende aus ganz Deutschland bieten dann eine breite Palette aus den Bereichen Garten, Wellness und Kunsthandwerk an. Und allein schon der Ort zwischen den Gradierwerken mitten im Grün lädt zum Flanieren ein. Am Samstag und Sonntag können Sie das tun, jeweils von 11 bis 18 Uhr. Der Eintritt ist frei. Das Fagus-Werk in Alfeld zeigt am Sonntag die Ausstellung Leidenschaften mit Werken des offenen Ateliers Alfeld. Das Künstlernetzwerk feiert damit sein 15-jähriges Bestehen und auch das Fagus-Werk darf sich seit 15 Jahren zum UNESCO-Weltkulturerbe zählen. So verbindet sich in dieser Ausstellung regionale Gegenwartskunst mit bedeutender internationaler Architekturgeschichte. Insgesamt 13 Künstlerinnen und Künstler stellen ihre Werke aus. Die Vernissage am Sonntag beginnt um 11 Uhr. Der Eintritt dazu ist frei. Mal wieder ist eine Königin. Doch wenn sie ihre Untertanen ruft, dann erscheinen nicht Bauern, Bäcker oder Ritter, sondern Blau, Rot und Gelb. Denn mal wieder ist die Königin der Farben. Doch jede Farbe hat so ihre Eigenart und mal kann es auch zum Streit kommen und dann wird alles grau und traurig. Die Königin der Farben, das Kindertheaterstück nach dem Bilderbuch von Jutta Bauer, wird am Sonntag in einer Inszenierung des Theaters Feuer und Flamme im Theaterhaus gezeigt, mit Unterstützung von Gebärdensprache. Beginn ist um 15 Uhr, Karten für Erwachsene kosten 6 Euro und für Kinder 5 Euro. Das waren die Veranstaltungstipps für Samstag und Sonntag, den 9. und 10. Mai. Weitere Veranstaltungen finden Sie online auf stadtmagazin-public.de.
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0: Wir steuern langsam auf die 7-Uhr-Stunde zu. Wenn Sie die letzten Tage auch immer um diese Uhrzeit hier reingeschaltet haben, dann haben Sie auch gehört, dass Peter Noskolbe eine Themenwoche begonnen hat. Er ist Pastor der Lamberti-Kirche und verantwortlich für unsere Kurzandachten dieser Tage.
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2: In der Lamberti-Kirche am Neustädter Markt, liebe Hörerinnen und Hörer, ist gerade die Ausstellung Passage, die Dinge, das Leben zu sehen. Der Braunschweiger Fotograf Klaus Kohn zeigt auf seinen Bildern Menschen im Herbst ihres Lebens. Zwischen 1930 und 1950 sind sie geboren und damit gehören sie zur sogenannten schweigenden Generation. Also der letzten Generation, die die Schrecken von Krieg und NS-Zeit und deren Folgen noch direkt erlebt haben und die eben meist darüber schwiegen. In unserer Gesellschaft hat es Jahrzehnte gedauert, bis dieses Trauma durchbrochen wurde. Dem Fotografen Klaus Kohn gelingt das mit seinen Fotos, die auf langen Interviews basieren. Die Menschen auf seinen Bildern halten in ihren Händen einen Gegenstand, indem sich besondere Ereignisse aus ihrem Leben wie in einem Ding verdichten. Zum Abschluss der Andachten in dieser Woche will ich noch von zwei Menschen erzählen, die Dinge zeigen, die in diese Zeit vor 70 oder über 80 Jahren zurückreichen. Die eine hält in ihren Armen zwei Stoffteddys, die sehr gepflegt sind, denen man ihr Alter trotzdem ansieht, mindestens 70 Jahre müssen sie ja alt sein. Über ihren ockerfarbenen Körper haben die beiden Kuscheltiere je einen roten und einen blauen Strickbody an und das Kind, das vor über 70 Jahren schon mit ihnen gespielt hat, ist nun eine alte Dame und die hält die beiden Teddys immer noch ganz fest in ihren Armen und ich bin sicher, dass diese in schweren Zeiten wichtige Begleiter waren. Auf dem zweiten Bild sehe ich eine Frau, die vielleicht sogar noch ein wenig älter ist. Und die Gegenstände in ihren Händen sind schwarze Ballettschuhe und ein dunkles Tütü. Wann mag sie wohl darin getanzt haben? Vielleicht war das möglich auch in ganz dunklen Zeiten. Dazu trägt sie noch einen leuchtend roten Hut, der sagt für mich, das Leben ist stärker. Oder vielleicht ein bisschen bescheidener, das Leben geht weiter. Diesen Halt und diesen Mut von den beiden Bildern in schweren Zeiten, den wünsche ich uns.

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1: Um 7 Uhr mit Milat Kupay. US-Präsident Trump hat mit seiner umstrittenen Zollpolitik erneut eine juristische Niederlage erlitten. Das Gericht für internationalen Handel in New York erklärte Trumps temporäre Zölle auf Einfuhren aus der ganzen Welt für rechtswidrig. Aus der NDR-Nachrichtenredaktion Rainer Glitz.
2: Das Gericht erklärte, mit der zeitlich befristeten weltweiten Abgabe in Höhe von 10% habe der US-Präsident seine Befugnisse überschritten. Trump habe das als Grundlage herangezogene Handelsgesetz aus dem Jahr 1974 falsch ausgelegt. Sollte die US-Regierung Berufung gegen das Urteil einlegen, könnte der Fall vor dem obersten US-Gericht landen. Der Supreme Court hatte aber schon im vergangenen Jahr pauschale Zölle kassiert, die Trump auf fast alle Länder erhoben hatte. Die US-Regierung wurde verpflichtet, die schon geleisteten Zollgebühren zu erstatten. Vor der jüngsten Gerichtsentscheidung hatte der US-Präsident noch die EU dazu gedrängt, endlich das gemeinsame Zollabkommen umzusetzen. Als Ultimatum nannte Trump nach einem Telefonat mit EU-Kommissionspräsidentin von der Leyen den 4. Juli. Anderenfalls, so Trump, würden die Zölle deutlich steigen.
1: Aus der Straße von Hormus wird ein militärischer Zwischenfall zwischen den USA und dem Iran gemeldet. Präsident Trump betonte aber, dass die Waffenruhe weiter Bestand habe. Zuvor waren laut US-Militär 3 amerikanische Zerstörer während der Durchfahrt durch die Meerenge angegriffen worden. Aus Washington Anne Schneider.
3: Die amerikanischen Streitkräfte hätten die Angriffe jedoch abgefangen. Keines der Schiffe sei getroffen worden. Als Reaktion darauf hätten die USA gezielte Schläge gegen iranische Militäreinrichtungen ausgeführt, die für den Angriff verantwortlich gewesen sein sollen. Präsident Donald Trump sprach von einem Angriff ohne Schaden und erklärte in den sozialen Medien, man habe die iranischen Attacken erfolgreich abgewehrt. Zugleich drohte er mit deutlich härteren Reaktionen, falls es nicht rasch zu einer Einigung im Konflikt kommen sollte.
1: Opfer häuslicher Gewalt sollen besser geschützt werden. Der Bundestag entscheidet heute über ein entsprechendes Gesetz. Es sieht vor, dass Gerichte potenzielle Gewalttäter verpflichten können, eine Fußfessel zu tragen oder an Anti-Gewalt-Kursen teilzunehmen. Geschützt werden sollen vor allem Frauen. Bei Gewalt in der Partnerschaft sind fast 80% der Opfer weiblich. Das Gesetz zur neuen privaten Altersvorsorge nimmt heute voraussichtlich die letzte Hürde. Der Bundesrat stimmt über die Vorlage ab. Ziel ist, die bisherige Riester-Rente ab 2027 durch ein neues staatlich gefördertes Vorsorgemodell abzulösen. Katrin Schirwagen aus der NDR-Nachrichtenredaktion erklärt, was sich ändern soll.
4: Die Neuregelung soll mehr Menschen ermuntern, privat Geld für ihre Altersvorsorge zurückzulegen, mit ganz neuen Rentenprodukten. Es soll zum Beispiel eine leicht verständliche Standardvariante geben, mit der Garantie, dass alle eingezahlten Beiträge später ausgezahlt werden. Es soll aber auch Depots ohne Garantien geben, bei denen Bürger zum Beispiel in Fonds investieren können. Hier ist das Risiko größer, dafür sind aber möglicherweise die Erträge höher.
1: Der Bundesrat befasst sich auch mit einem Antrag aus Niedersachsen und Schleswig-Holstein. Sie wollen erreichen, dass deutsche Minderheiten und Regionalsprachen besser im EU-Markenrecht geschützt werden. Ziel ist es, zu verhindern, dass sich Unternehmen die Rechte an Begriffen und Redewendungen, zum Beispiel aus dem Nordfriesischen, Saterfriesischen und Plattdeutschen für ihre Produkte sichern. Zurzeit ist das möglich, weil das EU-Markenrecht für Minderheitensprachen weniger strenge Regeln vorsieht als für die europäischen Amtssprachen. Der SC Freiburg steht im Finale der Fußball-Europa League. Das Team hat am Abend das Halbfinal-Rückspiel gegen Sporting Braga mit 3:1 gewonnen. Aus der NDR-Sportredaktion Marcel Stober.
5: Ein Mittelfeldmann der Portugiesen musste bereits in der 6. Minute nach einer Notbremse mit Rot vom Platz. Wenig später nutzte Freiburg die Überzahl und traf durch Kübler zum 1:0. Damit war die 1:2 Hinspielniederlage von vor einer Woche in Braga ausgeglichen. Noch vor der Pause erhöhte man Sambi zum 2:0. In Hälfte 2 traf erneut Kübler. Das Tor von Braga sorgte am Ende noch für eine spannende Viertelstunde. Freiburg aber schafft den größten Erfolg der Vereinsgeschichte und trifft im Finale auf den englischen Club Aston Villa.
1: Das waren die Nachrichten. Das Wetter in Norddeutschland. An den Küsten den ganzen Tag sonnig, weiter südlich mehr Wolken, maximal 13 bis 18 Grad. Morgen heiter bis wolkig, kein Regen und 16 bis 21 Grad an den Küsten etwas kühler. Auch Sonntag mehr Sonne als Wolken, 14 bis 22, Montag unbeständig mit Regen, maximal 16 Grad wieder und deutlich kühler. Die Zeit 7.05 Uhr.
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6: Mit Felix Oehlmann. Eine Sitzung von Finanz- und Stadtentwicklungsausschuss zum Thema Dammstraßenaufarbeitung hat am Mittwochabend zu keinem konkreten Ergebnis geführt. Über fast 3 Stunden wurde ein Prüfbericht des städtischen Rechnungsprüfungsamts vorgestellt und dann in Abschnitten besprochen. Darin hieß es als Fazit, dass aus Sicht des Amtes derzeit keine abschließende Beurteilung zu den Vorgängen möglich ist, vor allem weil dazu diverse Unterlagen fehlen. Diesen Samstag wird in der Nordstadt der neu gestaltete Stadtteilsportplatz hinter der Robert-Bosch-Gesamtschule mit einem großen Sportfest offiziell eröffnet. Dies beginnt um 11 Uhr und der Eingang erfolgt über die Fichtestraße. Die Stadt Hildesheim bittet Besuchende, zum Schutz der Nachbarschaft zu Fuß oder mit dem Fahrrad zu kommen. Die Hildesheimer Volkshochschule wird ab dem 1. Juli von Melanie Rudolph geleitet. Die 37-Jährige löst damit den Interimsgeschäftsführer Sebastian Kurz ab. Rudolph ist bisher Mitglied der Unternehmensleitung der TÜV Nord Akademie.
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5: 7:07 Uhr, A2 Richtung Braunschweig. Zwischen Lehrte und Lehrte Ost, da besteht gerade Gefahr durch eine ungesicherte Unfallstelle auf der linken Spur. Das war's dann aber auch. Keine weiteren Meldungen. Ich hoffe, Sie tragen, wenn Sie unterwegs sind, dazu bei, dass es auch entspannt und friedlich bleibt. Kommen Sie gut ans Ziel.
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5: Mit Alexander Polikowski. Den Regen haben wir erstmal hinter uns, zumindest jetzt fürs Wochenende. Und wir starten diese Stunde mit den Rolling Stones. Es hat einen Grund, dass es gerade der Song hier geworden ist.

Mutters kleiner Helfer, den die Rolling Stones da besingen, das sind Tabletten, die die Mutter einschmeißen muss, um halt irgendwie mit dem Stress ihres Tages klarzukommen. Ein kritischer Song und einer, der mich jetzt auch daran denken lässt, dass am Sonntag ein Tag ansteht, den einige von Ihnen vielleicht ein bisschen stärker zelebrieren. Anderen wird er wahrscheinlich komplett am Arsch vorbeigehen. Es ist ein Muttertag. Und das ist so ein bisschen wie Valentinstag in der Hinsicht, als dass man tatsächlich dann Menschen, die einem wichtig sind im Leben, einer ganz spezifischen Person, eine Freude bereiten kann oder halt versuchen kann, den Tag für sie möglichst angenehm zu gestalten. Aber es ist natürlich auch ein Tag, der von der Konsumindustrie ausgeschlachtet bis zum geht nicht mehr. Also wenn es nach denen geht, dann bringe ich meiner Mutter dann am Sonntag erstmal Prosecco ins Bett und habe ihr irgendeine Karte mit viel Schnickschnack irgendwie draufgeklebt. Lade sie dann zu irgendwelchen Wellness-Sachen ein und. Hauptsache, man geht dafür Geld aus. Und generell finde ich, dass der Muttertag vielleicht aber auch eine gute Gelegenheit wäre, um mal ein bisschen selber zu reflektieren, gerade wenn man keine Mutter ist, über alles, was da halt dranhängt an dieser Bezeichnung und an diesen Menschen. Denn auch die berufstätigen Mütter, so wie meine halt zum Beispiel damals, die haben dann halt auch noch nach Dienstschluss, wenn sie nach Hause kommen, noch eine Menge Haus- und Care-Arbeit zu tun. Das sind immer noch Tätigkeiten, die zum Großteil an den Frauen hängen bleiben. Frauen, die dann halt auch in Deutschland immer noch bei vergleichbarer Arbeit und Qualifikation wie Männer immer noch durchschnittlich über 4 Euro pro Stunde weniger verdienen als Männer. Es gibt da immer noch viele systemische Probleme. Und auch gesellschaftlich und sozial, was halt auch, bleiben wir bei den Müttern, auch halt mit diesen teilweise absurden Erwartungen an sie verbunden sind. Ne? Wenn ich jetzt sage, Mütter müssen so und so sein, dann haben sie wahrscheinlich, ohne es zu wollen, direkt so irgendwelche Dinge, die ihnen da aufploppen im Kopf. Oder wenn sie Mutter sind, dann vielleicht auch selber diese eigenen perfektionistischen Erwartungen, die dann halt oft auch vom Leben selber dann schnell durchkreuzt werden, wenn man denkt, nee, so funktioniert es nicht oder ganz so einfach ist es dann doch nicht. Und dann halt auch die extremen Reaktionen, die Müttern teilweise entgegenschlagen, wenn sie diese Erwartungen nicht erfüllen oder sich nicht so verhalten, wie wir das eigentlich erwarten von Müttern. Ich finde es total legitim, wenn Mütter auch mal sagen, ja, ich habe mich für ein Kind entschieden und trotzdem leide ich unter dem Stress und der mangelnden Unterstützung. Ich finde, Mütter sollten auch sagen dürfen, ja, ich liebe mein Kind, aber ey, ich hasse es, Mutter zu sein. Darüber könnte man mal nachdenken am Sonntag. Und hey, es gibt bestimmt auch eine ganze Menge Mütter, die freuen sich über Blumen oder Schokolade oder Prosecco ins Bett, ist ja auch voll okay. Vielleicht könnten ein paar Leute, Kinder oder Partner, sich aber mal zusammensetzen am Sonntag mit der Mutter in der Familie und fragen, hey, wie geht's dir eigentlich mit all diesen Aufgaben? Kann ich etwas tun, um dich zu unterstützen? Vielleicht sogar direkt langfristig unterstützen oder vielleicht sogar was komplett abnehmen. Und manchmal tut's ja auch einfach nur eine kleine Geste, eine persönliche, die sagt, ich denke an dich, du bist mir wichtig. In der Hinsicht wünsche ich einen schönen Muttertag. Und natürlich gibt es auch noch ganz viele Songs, die sich mit Müttern beschäftigen. Ich bin da auf die amerikanische Musikerin Lucy Dacus gestoßen. Die ist adoptiert worden, hat dann erst als junge Frau dann ihre leibliche Mutter kennengelernt. Und My Mother and I ist quasi eine Liebeserklärung an beide Frauen. Die eine, die ihr sozusagen biologisch, genetisch viel mitgegeben hat. Und die andere, die sie großgezogen hat. My Mother and I.

0: Ehrenamtliche halten richtig viel am Laufen. Vielleicht sind Sie ja auch irgendwo beteiligt oder kennen Personen, die sich einbringen. Vor kurzem hat die Astrid und Dr. Hans-Peter Geier Stiftung 3 Preise verliehen an Ehrenamtliche aus Hildesheim. Vorbereitend auf ein Jubiläum. Silas Wiebrecht hat sich im Anschluss mit Dr. Hans-Peter Geier unterhalten.
1: Herr Geier, ich saß eben hier im großen Saal im Rathaus und es wurden ganze 3 Preise verliehen. Wem wurden die Preise verliehen und wofür? Erstmal nur ganz oberflächlich.
2: Ja, verliehen für langjähriges, intensives, ehrenamtliches Engagement an 2 Einzelpersonen und an eine Einrichtung, die überwiegend mit ehrenamtlichen Mitarbeitern arbeitet.
1: Und wer ist das ganz genau?
2: Das ist die Brücke der Kulturen, die sich im migrantischen Milieu bewegt, aus 21 Vereinen besteht, dort als Koordinationsstelle wirkt und weiterhin auch 32 Einzelmitglieder hat. Eins ist Frau Annette Sommer, die sich insbesondere im Blindenbereich extrem intensiv und segensreich hervorgetan hat. Und ein Herr Weidel, der bei Eintracht Hildesheim seit über 60 Jahren Sportgruppen leitet, alle möglichen Aktivitäten durchführt und alles eben seit über 60 Jahren ehrenamtlich.
1: Das war jetzt nicht die erste Preisverleihung. Wie nehmen Sie vielleicht auch spezifisch heute, aber insgesamt immer so die Reaktionen wahr derjenigen, die die Preise verliehen bekommen?
2: Ja, wir bekommen, nachdem wir den Preis ausgeschrieben haben, jeweils im Januar eines Jahres, dann Bewerbungen, die werden eingereicht, nie eigentlich bisher von den Betroffenen selbst, sondern von deren Verwandten, Freunden, wem auch immer. Und das waren in diesem Jahr 42 Nominierungen, aus denen wir dann gemeinsam mit Vertretern der Bürgerstiftung die aus unserer Sicht besten heraussortieren, das heißt, die am aktivsten waren und die dann entsprechend prämiert werden.
1: Sie haben eben schon etwas zur Sprache gebracht, das ziemlich wichtig ist in diesem Kontext heute, die Bürgerstiftung. Die feiert nämlich ihren 25. Geburtstag und deswegen war die Preisverleihung diesmal auch im etwas größeren Rahmen angesetzt, richtig? Können Sie zum Hintergrund etwas sagen?
2: Ja, das ist richtig. Die Bürgerstiftung wurde vor 25 Jahren gegründet. Das war eine Initiative von mir, ein Jahr nachdem ich in den Ruhestand gegangen bin und ein neues Betätigungsfeld gesucht habe und unter anderem auf diese Idee gekommen bin, 7 Freunde gefunden habe. Man braucht 7 Personen, um einen Verein zu gründen. Und aus diesem Verein später ist die Stiftung entstanden, die jetzt 25 Jahre alt wird und fast 6 Millionen an Kapital zusammengesammelt hat.
1: Das Ehrenamt ist, wie wir eben schon mehreren Gegen gehört haben, eine wichtige Betätigung. Und mehr als jede dritte Person, ich glaube 27 Millionen Menschen in Deutschland in der Zahl ungefähr, betätigen sich im Ehrenamt auch. Und Sie sind mit dafür verantwortlich, dass es in Hildesheim so viele sind. Wir hören gerade schon im Hintergrund die feierliche Atmosphäre. Wie fühlt sich das für Sie an? Was sagen Sie dazu?
2: Ja, das fühlt sich sehr gut an. Ich bin in das Ehrenamt gekommen, eigentlich über meine Frau, die sich schon viel länger ehrenamtlich betätigt und habe gesehen, was das eben an Freude auch zurückgibt für den, der sich einbringt. Und so bin ich eben später in dem einen oder anderen Bereich auch aktiv tätig geworden, unter anderem auch, indem ich den Hildesheimer Präventionsrat mitgegründet habe und dadurch in der Breite eben sehr viel kennengelernt habe.
1: Können Sie zum Schluss noch einmal kurz ein paar Worte an die Hörerschaft richten, warum man sich ehrenamtlich engagieren sollte, warum das Ganze so wichtig ist?
2: Ja gut, es ist sicherlich einerseits für die Betroffenen wichtig. Ich denke an Einkaufshilfen, sonstige nachbarschaftliche Tätigkeiten. Aber für den sich Engagierenden ist es insofern sehr schön, weil man in aller Regel so viel Dank zurückbekommt, den man sonst im Leben nie erfährt. Ich selber war bei einer großen Firma beschäftigt und da hieß es immer, nicht gemeckert ist genug gelobt. Hier wird eigentlich viel mehr gelobt und das ist schön für alle.

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1: Um 7:30 mit Felix Oehlmann. Die Schlagzeilen: Sondersitzung zur Dammstraße lässt viele Fragen offen. Polizei meldet für die B6-Umgehung Steinwürfe und einen schweren Unfall. Und High Five Jazz Award wird dieses Jahr geteilt. Die Meldungen im Einzelnen. Eine gemeinsame Sitzung zum Thema Dammstraßenaufarbeitung der Hildesheimer Finanz- und Stadtentwicklungsausschüsse hat am Mittwochabend zu keinem konkreten Ergebnis geführt. Über fast 3 Stunden wurde ein Prüfbericht des Städtischen Rechnungsprüfungsamts dazu vorgestellt und dann in Abschnitten besprochen. Dessen Verfasserin Ines Dankert sagte bereits zu Beginn, dass aus Sicht des Amtes derzeit keine abschließende Beurteilung zu den Vorgängen rund um den Fund der historischen Brücke im Boden möglich ist. Dazu fehlten vor allem diverse Unterlagen, auch der Stadtentwässerung Seehi, die das Amt nicht erhalten habe. Im Verlauf der Sitzung wurde neben der Frage der Handlungsmöglichkeiten der Stadt angesichts von Vorgaben durch den Denkmalschutz wiederholt die komplizierte Gemengelage der Zuständigkeiten angesprochen. Die Kanalbaumaßnahme in der Dammstraße lag in den Händen der Seehi, einem Tochterunternehmen der Stadt, und die Vorgänge rund um die Brücke stellen einen zwar großen, aber nicht den ganzen Teil der Gesamtkosten von rund 14 Millionen Euro dar. Die Frage verschiedener Zuständigkeiten war deshalb ein wiederholtes Thema und manches scheint nicht mehr nachvollziehbar, auch weil damals handelnde Personen heute nicht mehr im Dienst sind. Von Seiten der Ratsmitglieder wurde angekündigt, dass der Prüfauftrag für das Rechnungsprüfungsamt an verschiedenen Stellen noch präzisiert werden wird, und es wurden auch Gespräche im Aufsichtsrat der Seehi angekündigt. Das Thema Dammstraße wird den Rat also weiter beschäftigen. Zum Ende ging es noch gezielt um eine Förderung in Höhe von rund 1 Million Euro, die von der Stadt für den Kanalbau der Seehi beantragt worden war. Im Laufe eines Verlängerungsantrags gab es dabei offenbar eine fehlende Absprache zwischen beiden Akteuren, sodass die Förderung zurückgezogen wurde. Inzwischen hat die Stadt in der Sache eine Klage eingereicht. Auch dieses Thema soll in Stadtgremien und im Seehi-Aufsichtsrat weiter besprochen werden. Auf der B6-Umgehung zwischen Berliner Kreisel und Steuerwalder Straße hat es in Hildesheim an diesem Dienstag und Mittwoch Steinwürfe und einen schweren Unfall gegeben. Den Berichten nach sollen zunächst 2 vermutlich jugendliche Männer am Dienstag gegen 17 Uhr Steine von der Fußgängerbrücke zum Lerchenkamp geworfen haben. Dabei wurde die Windschutzscheibe am Auto einer 27-Jährigen beschädigt. Sie selbst blieb unverletzt. Die Polizei ermittelt wegen gefährlichen Eingriffs in den Straßenverkehr. Beide Tatverdächtigen sollen kurze schwarze Haare haben und einer soll dunkel und der andere mit einem auffällig blauen Oberteil bekleidet gewesen sein. Mögliche Hinweise nimmt die Polizei unter der Hildesheimer Rufnummer 939115 entgegen. Am Mittwoch gegen 11 Uhr kam es dann auf der Abfahrt zur Bavenstädter Straße zu dem Unfall. Ein Mann verlor beim Abbiegen auf nasser Fahrbahn die Kontrolle über seinen Wagen, der sich daraufhin überschlug und auf dem Dach liegen blieb. Der 49 Jahre alte Fahrer stand zu der Zeit unter Alkoholeinfluss. Er wurde verletzt in ein Krankenhaus gebracht und musste den Führerschein abgeben. Nun läuft gegen ihn ein Strafverfahren. Der 5. High Five Jazz Award des Rotary Club Hildesheim geht dieses Jahr an 2 Formationen. Wie der Club mitteilt, gab es bei der Ende März beendeten Ausschreibung rund 70 Bewerbungen von Duos bis zu großen Ensembles und von Gypsy bis Funk. Die Jury, bestehend aus Götz Alsmann, Fiete Felsch, Werner Greve, Achim Mennecke und Jens Koch, habe danach in einem mehrstufigen vorläufigen Auswahlverfahren die Preisträger ermittelt. Die Hälfte des Preises und damit 5.000 Euro geht demnach an die Gruppe Claro mit Carolina Strassmeier und Drori Mondlack und die andere Hälfte an das Mareike Wiening Quintett. Die beiden Preisträgerkonzerte sind am 20. November im TIM. Auch wenn sie damit nicht im Rahmen der Jazztime stattfinden, ist der Zyklus 66 weiterhin Mitveranstalter des Jazz Awards, betonen die Rotarier. Die Jazztime ist dieses Jahr wie üblich am Pfingstwochenende, also am Wochenende des 23. und 24. Mai.
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2: Die Temperaturen, gemessen von den Tonkuhle-Wetterpartnern um 7:30. 4,5 Grad in Hildesheim, Dinkelbe und Hasum, 5 in Vechelde, 6 Grad in Sarstedt. Die Vorhersage. Ich muss gestehen, ist es jetzt gerade sogar ein bisschen sonniger, als ich eigentlich erwartet hatte, wenn ich aus dem Fenster schaue. Also die Wolken sind heute schon den ganzen Tag dabei, lassen aber der Sonne zumindest ein bisschen Raum immer wieder mal. Also, dass wir zumindest uns über ein bisschen Sonnenschein freuen dürfen, das kann sich jetzt ein wenig hinziehen. Mal gucken, wie viel dann auch wirklich runterkommt, aber bleiben wir doch einfach mal optimistisch. Das Ganze bei nicht mehr als 14 Grad heute und der Wind zumindest, der hält sich zurück. Den Regen haben wir auch hinter uns und in der Nacht auf Samstag kühlt es sich runter auf 6 Grad. Die weiteren Aussichten so um die 6 Grad, da liegen wir auch in den kommenden Nächten. Das zieht sich bis in die nächste Woche rein. Höchstwerte, erstmal geht's etwas nach oben, 16 Grad am morgigen Samstag. Am Sonntag schaffen wir vielleicht 20 Grad, dann geht's wieder runter, wird sich so bei etwa 13 Grad einpegeln als Höchstwert ab der kommenden Woche. Und die hat dann auch nicht nur frischeren Wind zu bieten, sondern auch neuen Regen und auch mehr Wolken. Also, falls Sie können, genießen Sie, dass wir sehr wahrscheinlich trocken und dann auch mit mehr Sonnenschein durchs Wochenende kommen. Gerade der Sonntag sieht da eigentlich ganz gut aus. Soweit die Meldungen.
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2: Ich hoffe, dass Sie da auch gut durchkommen um 7 Uhr und 37 Minuten. Das wird jetzt wahrscheinlich einige betreffen. 8 Uhr, ach, ja, noch nicht, A2 Richtung Braunschweig betrifft vielleicht auch einige, die gerade unterwegs sind. Zwischen Lehrte und Lehrte Ost, da ist die linke Spur gesperrt, da wird ein Unfall gerade aufgenommen. Das ist aber auch die einzige Meldung, die mir gerade vorliegt. Ich wünsche allen eine gute Fahrt. Und falls es Sie auf die Jazztime zieht, dann schauen Sie gerne auch bei uns vorbei. Radio Tonkuhle hat da traditionell auch immer einen Stand.

Sie auch gerade gedacht haben, that sounds good to me. Susie Quatto, seit den 70ern musikalisch unterwegs und auch demnächst unterwegs in unserer Region, beziehungsweise in unserer Region. Wer die mal live sehen möchte, das war gerade was Frisches aus ihrem aktuellen Album, der Titeltrack Freedom. Susie Quatro ist am 30. Juli in Salzgitter beim Museum Schloss Salda.

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3: In die Folk-Pop von der Band Mucken, M-U-K-K-N, damit machen sie es vielleicht sich nicht so leicht, aber dann findet man es zumindest, wenn man es einmal eingegeben hat. Gibt es seit 3 Jahren. Für Platz 3 hat es knapp nicht gereicht. Die Jungs befinden sich momentan im Mittelfeld, ziemlich genau im Mittelfeld, von der 4 auf die 5 beim letzten Mal abgerutscht. Vielleicht können sie ja aber bei der nächsten Auswertung in nächste Woche ein paar Plätze gut machen.

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1: Um 8 Uhr mit Milat Kupay. Um vor allem Frauen besser vor häuslicher Gewalt zu schützen, sollen mögliche Täter künftig eine elektronische Fußfessel tragen. Der Bundestag stimmt heute abschließend über eine entsprechende Änderung des Gewaltschutzgesetzes ab. Birte Sennigsen berichtet, was genau geplant ist.
2: Die Bundesregierung will Opfer von häuslicher Gewalt besser schützen. Deswegen soll es bundesweite Regeln geben. Familiengerichte sollen die Möglichkeit bekommen, eine elektronische Fußfessel anzuordnen. Das Opfer kann dann durch einen Sensor gewarnt werden und auch die Polizei soll automatisch informiert werden. Und zwar in sogenannten Hochrisikofällen. Also wenn das Gericht davon ausgeht, dass Menschen akut in Gefahr sind. Häufig sind das dann die Ex-Frauen, Ex-Partnerinnen, Kinder. Gerichte sollen auch die Möglichkeit bekommen, Täter zu Anti-Gewalt-Trainings zu verpflichten.
1: Der Bundesrat entscheidet heute über die sogenannte Entlastungsprämie von bis zu 1.000 Euro. Nach dem Willen der Bundesregierung sollen die Arbeitgeber das Geld ihren Beschäftigten als Ausgleich für die hohen Energiekosten gewähren können. Maximilian Ulrich aus Berlin erklärt, wie die Prämie funktionieren soll.
3: Sie soll von Unternehmen gezahlt werden und nicht vom Staat und dabei fallen keine Steuern oder Abgaben an. Die Prämie soll zusätzlich zum normalen Lohn ausgezahlt werden, kommt also obendrauf. Und bekommen können sollen sie Vollzeit- und Teilzeitbeschäftigte, Minijobber und Azubis. Rentner, Studierende und Arbeitslose hingegen sollen die Prämie nicht kriegen. Und möglich soll die Auszahlung bis Ende Juni 2027 sein. Wichtig ist, die Prämie ist freiwillig und kann bis zu 1.000 Euro betragen. Es können also auch 500 oder nur 20 oder eben 0 Euro sein.
1: US-Präsident Trump hat mit seiner Zollpolitik erneut eine juristische Niederlage erlitten. Ein Handelsgericht in New York erklärte Trumps pauschale Zölle in Höhe von 10% auf alle Einfuhren für rechtswidrig. Der Präsident habe damit seine Befugnisse überschritten, so das Gericht. Trump hatte vergangene Woche auch mit weiteren Zöllen für Fahrzeuge aus der Europäischen Union gedroht. Dazu habe er und Kommissionspräsidentin von der Leyen telefoniert. Danach hieß es von Trump, die EU müsse jetzt endlich das gemeinsame Zollabkommen umsetzen. Er setzte eine Frist bis zum 4. Juli. Die Waffenruhe zwischen den USA und dem Iran ist brüchig. Am späten Abend hat das US-Militär iranische Ziele entlang der Küste der Straße von Hormus angegriffen. Aus Istanbul, Uwe Lüb.
4: Das Ausmaß der Angriffe ist unklar. Vorausgegangen war nach amerikanischen Angaben der Beschuss von US-Schiffen. Iran wiederum behauptet, man habe auf den Beschuss eines iranischen Tankers reagiert. Die Waffenruhe soll nach US-Angaben grundsätzlich aber weiter gelten. US-Präsident Trump rief Iran erneut auf, nun schnell eine Friedensvereinbarung zu unterzeichnen. Die USA warten weiter auf die Antwort Irans auf den jüngsten US-Vorstoß. Danach soll zunächst ein einseitiges Grundabkommen in Kraft treten. Einzelheiten würden in anschließenden Verhandlungen besprochen. Die USA verlangen unter anderem Zusagen Irans, sein Atomprogramm aufzugeben. Auch soll in einem ersten Schritt die Straße von Hormus freigegeben werden.
1: In der Nacht ist eine von Moskau ausgerufene einseitige Waffenruhe in Kraft getreten. Sowohl Russland als auch die Ukraine melden aber Angriffe. Das russische Verteidigungsministerium spricht von mehr als 260 ukrainischen Drohnen, die seit Mitternacht abgefangen worden seien, unter anderem auch in der Nähe von Moskau. Die Ukraine wirft ihrerseits Russland weitere Angriffe vor. Präsident Selenskyj sagte, der Kreml habe nicht mal einen symbolischen Versuch unternommen, eine Waffenruhe an der Front einzuhalten. Man werde darauf reagieren. Die einseitige Feuerpause soll bis morgen gelten. Dann finden in Russland Gedenkveranstaltungen zum Ende des Zweiten Weltkrieges statt. Fußball-Bundesligist SC Freiburg hat den Einzug ins Endspiel der Europa League geschafft. Das Team setzte sich am Abend im Halbfinal-Rückspiel mit 3:1 gegen Sporting Braga aus Portugal durch. Das Hinspiel hatte Freiburg noch mit 1:2 verloren. Im Finale am 20. Mai trifft die Mannschaft auf Aston Villa. Das waren die Nachrichten. Das Wetter in Norddeutschland. An den Küsten den ganzen Tag sonnig, weiter südlich mehr Wolken, maximal 13 bis 18 Grad. Morgen heiter bis wolkig, kein Regen und 14 bis 20 Grad an den Küsten etwas kühler. Auch Sonntag mehr Sonne als Wolken, einzelne Schauer, 14 bis 22 Grad. Und am Montag unbeständig mit Regen und mit maximal 16 Grad wieder deutlich kühler. Die Zeit, es ist 8.05 Uhr.
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5: Mit Felix Oehlmann. Eine Sitzung von Finanz- und Stadtentwicklungsausschuss zum Thema Dammstraßenaufarbeitung hat am Mittwochabend zu keinem konkreten Ergebnis geführt. Über fast 3 Stunden wurde ein Prüfbericht des Städtischen Rechnungsprüfungsamts vorgestellt und dann in Abschnitten besprochen. Darin hieß es als Fazit, dass aus Sicht des Amtes derzeit keine abschließende Beurteilung zu den Vorgängen möglich ist, vor allem weil dazu diverse Unterlagen fehlen. Diesen Samstag wird in der Nordstadt der neu gestaltete Stadtteilsportplatz hinter der Robert-Bosch-Gesamtschule mit einem großen Sportfest offiziell eröffnet. Dies beginnt um 11 Uhr und der Eingang erfolgt über die Fichtestraße. Die Stadt Hildesheim bittet Besuchende, zum Schutz der Nachbarschaft zu Fuß oder mit dem Fahrrad zu kommen. Die Hildesheimer Volkshochschule wird ab dem 1. Juli von Melanie Rudolph geleitet. Die 37-Jährige löst damit den Interimsgeschäftsführer Sebastian Kurz ab. Rudolph ist bisher Mitglied der Unternehmensleitung der TÜV Nord Akademie.
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6: 7 Minuten nach 8. A2 Richtung Braunschweig. Zwischen Lehrte und Lehrte Ost, da ist immer noch die linke Spur gesperrt. Da wird immer noch ein Unfall aufgenommen. Diese Meldung hält sich etwas hartnäckig, aber was sich zumindest auch hält, ist, dass keine weiteren Meldungen vorliegen. Möge das so weitergehen. Und ja, die eine, die wir haben, auch bitte bald passé sein wird. Ich wünsche allen, die unterwegs sind, eine gute Fahrt.
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6: Mit Alexander Polikowski. Eine Veranstaltung ist gerade eben schon Bestandteil gewesen der Kurznachrichten. Andere werden folgen im Laufe dieser Stunde. Eine, nicht in dem Sinne eine Veranstaltung, aber sicherlich etwas, das für viele eine gewisse Bedeutung hat, das steht am Sonntag an. Da habe ich in der letzten Stunde schon ein bisschen was gesagt. Mache ich auch gleich nochmal ein bisschen, denn tatsächlich würde ich das gerne für einen Filmtipp nutzen. Dazu gleich mehr.

Ich hatte in der letzten Stunde schon ein bisschen was über den Muttertag gesagt. Etwas, wo ich halt natürlich nur eine Außenperspektive einnehmen kann, aber das sowohl systemisch als auch gesellschaftlich durchaus unangenehme Bedingungen herrschen, zum Teil für Mütter, auch unangenehm hohe Erwartungen oder verkrustete Ansichten. Das kriegt man auch mit einer Außenperspektive recht schnell in den Blick. Wer sich Unterstützung holen möchte, ich habe einfach mal geschaut, was in Hildesheim alles so möglich ist. Es gibt von der Diakonie zum Beispiel Kurenberatungen. Man kann sich an den Landkreis wenden oder auch an die Stadt selber. Da gibt es Hilfsberatungen, auch wenn man schwanger ist oder schwanger gewesen ist. Da gibt es zum Beispiel das Sozialunternehmen Welcome, die für Hilfe nach der Geburt zur Verfügung stehen, Familienberatung, tatsächlich sehr viel, erfreulich viele Angebote für Mütter oder werdende Mütter in der Region gerne in Anspruch nehmen, auch wenn die Mühlen der Bürokratie manchmal auch ein bisschen langsam mahlen können. Es gibt Möglichkeiten, sich Unterstützung zu holen und ich finde, Mütter müssen eh schon so viel leisten, da tut ein bisschen Unterstützung sicherlich Not. Vielleicht ja auch. Mütter mal im Bekannten- oder Familienkreis fragen, ob man da was machen kann. In Sachen Mutter-Kind-Beziehung, da kam vorletztes Jahr ein Animationsfilm raus, der mich total abgeholt hat, den ich auch dann meiner eigenen Mutter zeigen musste, das war mir ganz wichtig. Den werden wahrscheinlich viele auf dem Schirm haben und auch schon gesehen haben. Das ist jetzt nicht gerade ein Geheimtipp, aber dennoch fand ich, das ist ganz passend, den mal wieder rauszukramen, denn vielleicht ist das ja auch etwas, das man im gemeinsamen Kreis ja am Muttertag anmachen kann. Welcher Film es ist, da gebe ich Ihnen gleich noch ein paar Infos zu. Und erstmal gibt's den Song aber, mit dem der Streifen endet, von Singer-Songwriterin Maren Morris, Even When I'm Not.

0: Was blüht uns noch in Zeiten von künstlicher Intelligenz und Fortschritten in der Robotik? Das malt sich die Science Fiction schon seit Ewigkeiten aus. Menschelnde Maschinen, ein Klassiker der Popkultur. Von Star Wars über Nummer 5 lebt bis zu Wall-E. Insofern betritt der wilde Roboter nicht gerade Neuland, aber wie er es betritt. Damit reiht sich ROSM7134 problemlos bei den berühmten Kollegen ein.
1: Hallo!
2: Bonjour!
3: Good day! Budiambo! Hola! Herzlichen Glückwunsch zum Kauf eines Universal Dynamics Roboters. Ich bin ROSM7134. Für einen ROSM ist nichts zu schwer. Aufgabe her! Kunde lokalisiert. Kann ich helfen?
0: Kann sie nicht. Aus noch unbekannten Gründen ist ein hochmoderner Roboter der Marke ROSM auf einer abgelegenen Insel abgestürzt. Hier herrscht das Recht des Stärkeren und so ziemlich alles jagt und frisst sich gegenseitig. Entsprechend landet der kleine Krebs, den ROSM entdeckt hat, im Schnabel eines Vogels. Aber ein Roboter hat Geduld und nach langer Analyse lernt ROSM die Sprachen der Tiere. Trotzdem will ihr niemand eine Aufgabe geben. Aber manchmal kommt der Berg zum Propheten, als die eiserne Lady auf ein verwaistes Ei stößt, dessen Inhalt dann natürlich auch bald schlüpft.
4: Ist das dein Gänseküken?
3: Negativ. Dieses Küken verfolgt mich, erzeugt Lärm und macht einfache Aufgaben kompliziert oder unmöglich.
4: Ja, sowas können sie gut. Küken werden auf das geprägt, was sie als erstes sehen. Das wärst dann wohl du.
5: Herzlichen Glückwunsch!
4: Wenn es nach ihm geht, heißt das, du bist jetzt seine Mutter.
3: Fürs Muttersein fehlt mir die Programmierung.
4: Die fehlt jedem.
3: Ohne zugewiesene Aufgabe ist meine nächste Priorität, zum Werk zurückzukehren.
4: Dich um ihn zu kümmern, das ist jetzt deine Aufgabe.
3: Aufgabe erhalten. Rückkehrmodus aufgeschoben. Für einen ROSM ist nichts zu schwer. Aufgabe her.
4: Sei froh, dass du nur ein Junges hast. Als Mutter von 6 Kindern. Ist das ein Vollzeitjob?
0: Das ist eine Art von Humor, die erwartet man nicht unbedingt in einem Kinderfilm. Aber Regisseur Chris Sanders hat bereits den durchaus anarchischen Disney-Film Lilo und Stitch gedreht. Und einige Jahre später den ersten Drachenzähmen leicht gemacht. Der Mann versteht sein Handwerk. Das merkt man wieder. Aus den reduzierten Bildern der Buchvorlage zaubert der Film einen grandiosen Look. Die Insel wird teils eingefangen wie ein Gemälde. Und was in dieser bunten Welt passiert, die Geschichte von Ross, ihrem Küken und den Tieren, das regt nicht nur zum Lachen an, sondern geht wahrlich zu Herzen. Ex-Tagesschausprecherin Judith Rakers feiert hier übrigens ihren Einstand als Synchronsprecherin und schafft hörbar die Balance zwischen kühlem Robo-Hirn und warmen Robo-Herz.
6: Ich habe den Befehl, dich nach Hause zu bringen.
7: Du warst schwer zu finden.
8: Du bist defekt. Ich fühle mich gut. Du solltest überhaupt nichts fühlen.
9: Mom?
8: Um zu überleben, müssen wir manchmal über unsere Programmierung hinauswachsen.
0: Slapstick-Humor, Familiendrama, Außenseiter kämpft sich durch Story, Science-Fiction-Action. Der wilde Roboter springt auch wild durch eine ganze Menge Stories. Fast schon etwas zu viel, aber nur fast, wenn dann doch alles zusammenfindet. Das aufregende Finale könnte kleineren Kindern etwas zu viel werden, genau wie ein paar der durchaus erwachsenen Themen. Und nach dem Ende habe ich mich schon gefragt, wie sich die Fleischfresser auf der Insel jetzt ernähren wollen. Trotzdem. Dieser bezaubernde Familienfilm spielt virtuos auf der Klaviatur der Gefühle und liefert eine so große Liebeserklärung an Mutter-Kind-Beziehungen, dass sich vielleicht sogar ein paar Väter im Publikum wünschen würden, eine Mutter zu sein. Der wilde Roboter ist freigegeben ab 6 Jahren. Gibt's auf DVD, Blu-ray oder als Video on Demand.

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WM-Start 2006. Philipp Lahm, oben rechtes Eck.

Geburtstag. Alles Gute. Was für ein Zufall. 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Genau auf den Tag. 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Das war

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1: Um 8:30 mit Felix Oehlmann. Die Schlagzeilen. Neuer Nordstadt-Sportplatz wird diesen Samstag eingeweiht. 2:0 gegen Wetschen bringt dem VfV den 4. Tabellenplatz. Hildesheimer Volkshochschule bekommt zum Juli neue Geschäftsführerin und DHL-Transporter brennt in der Nordstadt. Die Meldungen im Einzelnen. An diesem Samstag wird in der Hildesheimer Nordstadt der neu gestaltete Stadtteilsportplatz hinter der Robert-Bosch-Gesamtschule mit einem Sportfest offiziell eröffnet. Wie die Stadt mitteilt, beginnt dies um 11 Uhr mit zahlreichen Angeboten, unter anderem zu Basketball, Selbstverteidigung, Mashunga oder Calisthenics sowie einem Rahmenprogramm für alle Altersgruppen. Das Fest ist am Samstag über die Fichtestraße zu erreichen. Die Stadt bittet Besuchende, zum Schutz der Nachbarschaft zu Fuß oder mit dem Fahrrad zu kommen. Der Platz wurde mit Fördergeldern umgestaltet. Die Eröffnung wird diesen Samstag gefeiert, weil dies zugleich der bundesweite Tag der Städtebauförderung ist. Fußball-Oberligist VfV 06 hat sein Heimspiel gegen den TSV Wetschen 2:0 gewonnen und damit in der Tabelle den jetzt 4. Platz erreicht. In einem Regenspiel im Friedrich-Ebert-Stadion trafen Tim Friedrich in der 61. und Luis Malina in der 68. Minute. Dies bedeutete am Ende den ersten Sieg im Licht der neuen Flutlichtanlage, so der VfV nach dem Spiel. Diesen Samstag geht es dann auswärts weiter beim SC Spelle Feenhaus. Vorletzter Gegner der Saison wird dann am 13. Mai wieder auswärts der BSV Schwarz-Weiß Reden und der Saisonabschluss im Friedrich-Ebert-Stadion ist am 17. Mai gegen den Lüneburger SK Hansa. Die Hildesheimer Volkshochschule wird ab dem 1. Juli von Melanie Rudolph geleitet. Wie das Haus mitteilt, löst die 37-Jährige damit den Interimsgeschäftsführer Sebastian Kurz ab. Rudolph, die keine verwandtschaftliche Beziehung zur früheren Geschäftsführerin Margitta Rudolph hat, habe sich im Auswahlverfahren durchgesetzt. Landrat Bernd Lünack sagte, sie verbinde Erfahrungen bei einem großen Weiterbildungsanbieter in idealer Weise mit Expertise im Projekt- und Prozessmanagement. Es gelte heute mehr denn je, die Volkshochschule wirtschaftlich zu stabilisieren, ohne dabei den Auftrag von für alle zugänglicher Bildung aus den Augen zu verlieren. Rudolph kommt aus dem Sauerland, hat in Hildesheim Informationswissenschaft studiert und danach als wissenschaftliche Mitarbeiterin der Uni im Bereich Kommunikation und Marketing eines IT-Dienstleisters und schließlich bei der TÜV Nord Akademie gearbeitet, wo sie zuletzt Mitglied der Unternehmensleitung war. Zu ihrer neuen Tätigkeit bei der Volkshochschule sagte sie, sie wolle durch eine enge Verzahnung von Bildung, Wirtschaft und Gesellschaft ein lebendiges und modernes Bildungsökosystem entwickeln, das die Region nachhaltig stärkt und neue Impulse setzt. Diesen Donnerstag früh hat in der Ernst-Morsch-Straße in der Hildesheimer Nordstadt ein DHL-Transporter gebrannt. Wie die Polizei meldet, wurde das Feuer von der Feuerwehr gelöscht und der Wagen danach beschlagnahmt. Bisher steht die Ursache nicht fest. Mögliche Hinweise werden unter der Hildesheimer Telefonnummer 939115 entgegengenommen.
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2: Die Temperaturen gemessen von den Tonkuhle-Wetterpartnern um 8:30. 8 Grad in Hildesheim und in Dinkelbe, 7 in Hasum, 9 in Vechelde und 10 Grad schon in Sarstedt. Die Vorhersage. Wie viel ist Maximum heute drin? 13 Grad. Wie viel Sonne heute durchkommt, also von einem Maximum werden wir nicht sprechen können, aber zumindest ein paar Strahlen schaffen es durch. Die Wolken halten schon ganz gut dicht, aber lassen halt der Sonne durchaus ein bisschen Raum. Den Regen haben wir hinter uns. Der Wind hält sich auch relativ zurück und wenn es sich dann wieder zurückschraubt in Sachen Temperaturen in der Nacht auf Samstag, dann sind das wahrscheinlich immer noch so etwa 6 oder 7 Grad. Die weiteren Aussichten ungefähr da zwischen 5 und 7 Grad kommen wir durch die kommenden Nächte. Das hält sich so als Tiefstwerttrend bis in die kommende Woche erstmal rein. Die Höchstwerte, da geht es erstmal nach oben am Wochenende. Morgen sind 16 Grad durchaus drin. Vielleicht schaffen wir Sonntag sogar 20 Grad. Und Samstag und vor allem auch am Sonntag ist auch mehr Sonnenschein drin. Trotz immer noch einiger Wolken. Die werden mehr am Montag. Die kommende Woche beginnt wahrscheinlich zugezogen und auch mit frischerem Wind und auch wieder mit ein paar Regenschauern. Das geht dann wahrscheinlich schon in der Nacht auf Montag los. Soweit die Meldungen.
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2: Ob Ihre Fahrt vielleicht gerade erst losgegangen ist, ob Sie schon seit einer Weile unterwegs sind oder kurz vor dem Ziel. Falls Sie unterwegs sind, jetzt gerade um 8 Uhr und 37 Minuten. Ich habe zumindest nur eine Verkehrsmeldung aktuell. Das ist die A2 Richtung Braunschweig zwischen Lehrte und Lehrte Ost. Immer noch die linke Spur gesperrt, immer noch wird ein Unfall da aufgenommen. Und immer noch hoffe ich, dass Sie sonst alle gut und vor allem auch sicher ans Ziel kommen. So, eine Veranstaltung haben wir gerade eben schon abgegrast in den Nachrichten mit dem Nordstadt-Spielplatz, der morgen eingeweiht wird. Das ist aber auch nur die Spitze des Eisbergs. Wir stürzen uns gleich rein. Eventuell füllt sich ja auch gleich Ihr Terminkalender. Hören wir uns gleich mal zusammen an, was in der Region ansteht.

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1: mit Sabine Kuse. Die Stadtbibliothek Hildesheim lädt heute zu einem Theatererlebnis der ganz besonderen Art. Das Improvisationstheater High Five ist zu Gast und zeigt spontan präsentierte Stücke, die erst im Moment des Spielens entstehen. Und das Publikum darf durch spontane Einwürfe auch mitgestalten. Die SchauspielerInnen von High Five schlüpfen in die unterschiedlichsten Rollen und erzählen mal lustige, traurige, dramatische oder auch spannende Geschichten. Die Veranstaltung findet im barrierefreien Lerngarten der Stadtbibliothek statt, die erreichbar ist durch den Hintereingang in der Scheelenstraße. Der Eintritt ist frei und los geht es heute um 19 Uhr. Sie waren die Gewinner des Hört-Hört-Wettbewerbs 2022 und seitdem sind die 7 MusikerInnen der Band Feeling Blue nicht mehr aufzuhalten. Heute Abend spielen sie im Bullenstall im Schlosshof Bodenburg und das Publikum erwartet ein ganz besonderes Konzert, denn die Band feiert ihr 5-jähriges Bestehen. Ihre Mischung aus Funk, Soul, Jazz und Pop begeistert seit Jahren ein breites Publikum. Konzertbeginn ist um 20 Uhr, Karten kosten an der Abendkasse 20 Euro und ermäßigt 15 Euro. Lindy Hop ist ein Tanzstil aus den 1930er Jahren, der als Vorläufer des Boogie Woogie gilt. Ein Tanz, der sich sehr leicht lernen lässt. Wer sich darin versuchen möchte, hat heute dazu in der Lichtenstein Lounge Gelegenheit. Dort ist bei der Lindy Hop Party Hilde swingt jede und jeder eingeladen, das Tanzbein zu schwingen. Los geht es um 20 Uhr. Der Eintritt kostet 10 Euro und ermäßigt 5 Euro. Selbst Musik machen kann man heute beim Mucketreff im AWO Musikzentrum. Als Auftakt und zum Aufwärmen spielt Marc Muttke, Gitarrist aus Sarstedt. Wer dann einsteigen möchte, ist herzlich eingeladen, mit seinem Instrument auf die Bühne zu steigen und loszulegen. Der Mucketreff im AWO Musikzentrum beginnt heute um 20 Uhr. Der Eintritt ist frei. Das waren die Veranstaltungstipps für heute Freitag, den 8. Mai. Weitere Veranstaltungen finden Sie online auf stadtmagazin-public.de.
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2: Außerdem feiert Hildesheims jüngster Stadtteil ein Fest. Im Ostend, da wird heute gefeiert von 15 bis 19 Uhr. Es gibt Musik, es gibt was zu essen, zu trinken, Aktionen, gerade auch für die Kinder, mehrere Flohmärkte. Also einfach nur, um noch einen weiteren Tipp auf den heutigen Freitag drauf zu packen. Und ja, dann gibt es ja noch Samstag und Sonntag. Können Sie noch? Dann einfach dranbleiben.

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1: mit Sabine Kuse. Viel Schönes zum Stöbern bietet am Samstag der Flohmarkt Privat für Privat auf dem Gelände der Lebenshilfe am Römerring. Nicht nur die BewohnerInnen der Lebenshilfe bieten hier ihre Schmuckstücke an, sondern auch viele andere, denn dieser Flohmarkt ist offen für alle, die in ihrem Zuhause Dinge gefunden haben, die sie gern loswerden wollen. Parkmöglichkeiten gibt es auf dem Gelände nicht, aber man kommt sehr gut mit dem Fahrrad oder dem ÖPNV dorthin. Der Eintritt ist frei und los geht es am Samstag um 10 Uhr. Der Frühling zeigt sich in seiner ganzen Pracht und das ist immer der ideale Zeitpunkt für das Garten- und Wellnessfest im Kurpark Bad Salzdetfurt. Über 80 Ausstellende aus ganz Deutschland bieten dann eine breite Palette aus den Bereichen Garten, Wellness und Kunsthandwerk an. Und allein schon der Ort zwischen den Gradierwerken mitten im Grün lädt zum Flanieren ein. Am Samstag und Sonntag können Sie das tun, jeweils von 11 bis 18 Uhr. Der Eintritt ist frei. Das Fagus-Werk in Alfeld zeigt am Sonntag die Ausstellung Leidenschaften mit Werken des offenen Ateliers Alfeld. Das Künstlernetzwerk feiert damit sein 15-jähriges Bestehen und auch das Fagus-Werk darf sich seit 15 Jahren zum UNESCO-Weltkulturerbe zählen. So verbindet sich in dieser Ausstellung regionale Gegenwartskunst mit bedeutender internationaler Architekturgeschichte. Insgesamt 13 Künstlerinnen und Künstler stellen ihre Werke aus. Die Vernissage am Sonntag beginnt um 11 Uhr. Der Eintritt dazu ist frei. Mal wieder ist eine Königin. Doch wenn sie ihre Untertanen ruft, dann erscheinen nicht Bauern, Bäcker oder Ritter, sondern Blau, Rot und Gelb. Denn mal wieder ist die Königin der Farben. Doch jede Farbe hat so ihre Eigenart. Und mal kann es auch zum Streit kommen. Und dann wird alles grau und traurig. Die Königin der Farben, das Kindertheaterstück nach dem Bilderbuch von Jutta Bauer, wird am Sonntag in einer Inszenierung des Theaters Feuer und Flamme im Theaterhaus gezeigt, mit Unterstützung von Gebärdensprache. Beginn ist um 15 Uhr, Karten für Erwachsene kosten 6 Euro und für Kinder 5 Euro. Das waren die Veranstaltungstipps für Samstag und Sonntag, den 9. und 10. Mai. Weitere Veranstaltungen finden Sie online auf stadtmagazin-public.de.
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Das war der Morgen auf Radio Tonkuhle. Mein Name ist Alexander Polikowski. Ich weiß nicht, was bei Ihnen ansteht am Wochenende. Vielleicht nehmen Sie ein bisschen was mit unserer Veranstaltungshinweise. Aber ich drücke Ihnen die Daumen, dass Sie gut rein und durchkommen. Dann jetzt müsste eigentlich einen Song starten. Hallo. So. Machen Sie es gut.

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1: Häuslicher Gewalt besser schützen. Der Bundestag berät über einen Gesetzentwurf zur Einführung einer elektronischen Fußfessel, die bedrohte Personen vor möglichen Tätern warnen soll. Bundesjustizministerin Hobig sprach im Deutschlandfunk von einem wichtigen ersten Schritt.
2: Wir haben schon weitere Maßnahmen ergriffen. Wir haben jetzt zum Beispiel gesagt, wir wollen, dass Frauen sich zur Anzeige entscheiden und sie dann eben im Verfahren auch unterstützt werden mit einer psychosozialen Prozessbegleitung. Wir wollen, dass im Familienverfahren für die Frauen auch klar ist, wenn der Partner schlägt, dann bekommen die Kinder das mit, dann müssen auch die Kinder geschützt werden. Das kann eben dazu führen, dass das Sorge- und Umgangsrecht für den schlagenden Elternteil sogar ganz ausgeschlossen werden kann. Auch Frauen sollen auch nicht offenbaren müssen, wo sie sind. Sie sollen leichter aus Mietverträgen kommen.
1: Bundesjustizministerin Hobig von der SPD. Der Bundesrat entscheidet heute über eine weitere Entlastung für Bürgerinnen und Bürger. Im Gespräch sind auch zusätzliche Maßnahmen, um den gestiegenen Preisen infolge des Iran-Krieges entgegenzuwirken. Aus der NDR-Nachrichtenredaktion Jenny Kallenbrunnen.
3: Zur Abstimmung steht die Entlastungsprämie. Das ist eine steuerfreie Prämie von bis zu 1.000 Euro, die Unternehmen an ihre Beschäftigten zahlen können. Das soll ein Ausgleich sein für die hohen Kosten für fossile Energien, die viele Menschen in Deutschland belasten. Arbeitgeber können diese Prämie bis zum Sommer 2027 zahlen, müssen das aber nicht machen. Außerdem geht es im Bundesrat heute um eine Übergewinnsteuer. Einige Bundesländer hatten einen Antrag gestellt, dass Ölkonzerne eine extra Steuer zahlen sollen auf die extra Gewinne, die sie machen. Außerdem fordern die Länder von der Bundesregierung, dass sie noch mehr tut, um die Spritpreise zu senken.
1: Die von Russland ausgerufene einseitige Waffenruhe im Ukraine-Krieg ist in der Nacht in Kraft getreten. Beide Seiten berichten aber von Angriffen. Aus der NDR-Nachrichtenredaktion Janine Artist.
4: Ein Reporter der französischen Nachrichtenagentur AFP meldet heute früh Luftalarm in der ukrainischen Hauptstadt Kiew. Präsident Selenskyj wirft dem Kreml vor, nicht einmal einen Versuch unternommen zu haben, eine Feuerpause an der Front einzuhalten. Man werde darauf reagieren. Laut dem russischen Verkehrsministerium wurde an 13 Flughäfen im Süden des Landes der Betrieb vorübergehend eingestellt, wegen eines Angriffs aus der Ukraine. Zuvor hatte das russische Verteidigungsministerium mitgeteilt, dass in den frühen Morgenstunden mehr als 260 ukrainische Drohnen abgeschossen worden seien. Die einseitige Waffenruhe soll eigentlich bis einschließlich morgen gelten. Dann finden in Russland Gedenkveranstaltungen zum Ende des Zweiten Weltkriegs statt. In Moskau ist die traditionelle Militärparade zum Sieg über Nazi-Deutschland geplant.
1: Auch die USA und der Iran werfen sich gegenseitig vor, gegen die aktuelle Feuerpause zu verstoßen. Die Waffenruhe habe dennoch Bestand, betonte US-Präsident Trump. Zuvor waren Angriffe gemeldet worden. Laut den USA handelte es sich um Selbstverteidigungsschläge. Man habe iranische Militäreinrichtungen angegriffen als Reaktion auf eine Attacke des Iran auf amerikanische Kriegsschiffe in der Straße von Hormus. Teheran warf den Amerikanern hingegen vor, einen iranischen Öltanker ins Visier genommen zu haben. Ein US-Gericht hat sich erneut mit der Zollpolitik von Präsident Trump befasst und geurteilt. Es erklärte seine pauschalen Zölle in Höhe von 10% auf alle Einfuhren für rechtswidrig. Unterdessen hat Trump der EU ein Ultimatum gestellt, um ihr Zollabkommen mit den USA umzusetzen. Komme die EU dem nicht bis zum 4. Juli nach, drohten deutlich höhere Zölle, so Trump. Bundesweit finden heute Gedenkveranstaltungen anlässlich des Kriegsendes vor 81 Jahren statt. Im Norden wird unter anderem in den Landeshauptstädten an die Opfer des Nationalsozialismus erinnert. In Kiel hält Landtagspräsidentin Herbst eine Rede. Die CDU-Politikerin sagte dem NDR Schleswig-Holstein, das Gedenken an das Ende der nationalsozialistischen Terrorherrschaft sei nach wie vor wichtig.
5: Gerade eben in Zeiten, wo wir auch auf internationaler Ebene sehen, wie viel auch Demokratie und Freiheit von allen Seiten angegriffen wird, ist es, glaube ich, wichtig zu zeigen, dass es eben keine Selbstverständlichkeit ist. Und gerade an so einem Tag, wo man dann nochmal sich in der Geschichte zurückerinnert, dann darauf hinzuweisen, wir müssen uns jeden Tag für unsere Freiheit und für unsere demokratischen Werte einsetzen, ist das, glaube ich, ein ganz, ganz wichtiges Signal in die Bevölkerung.
1: Die Präsidentin des Schleswig-Holsteinischen Landtags Herbst. Das waren die Nachrichten. Und das Wetter in Norddeutschland: an den Küsten ganztägig sonnig, weiter südlich mehr Wolken, maximal 13 bis 18 Grad heute. Morgen heiter bis wolkig, kein Regen, bei 14 bis 20 Grad, an den Küsten kühler. Es ist 9.05 Uhr.
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6: Mit Felix Oehlmann. Eine Sitzung von Finanz- und Stadtentwicklungsausschuss zum Thema Dammstraßenaufarbeitung hat am Mittwochabend zu keinem konkreten Ergebnis geführt. Über fast 3 Stunden wurde ein Prüfbericht des Städtischen Rechnungsprüfungsamts vorgestellt und dann in Abschnitten besprochen. Darin hieß es als Fazit, dass aus Sicht des Amtes derzeit keine abschließende Beurteilung zu den Vorgängen möglich ist, vor allem weil dazu diverse Unterlagen fehlen. Diesen Samstag wird in der Nordstadt der neu gestaltete Stadtteilsportplatz hinter der Robert-Bosch-Gesamtschule mit einem großen Sportfest offiziell eröffnet. Dies beginnt um 11 Uhr und der Eingang erfolgt über die Fichtestraße. Die Stadt Hildesheim bittet Besuchende, zum Schutz der Nachbarschaft zu Fuß oder mit dem Fahrrad zu kommen. Die Hildesheimer Volkshochschule wird ab dem 1. Juli von Melanie Rudolph geleitet. Die 37-Jährige löst damit den Interimsgeschäftsführer Sebastian Kurz ab. Rudolph ist bisher Mitglied der Unternehmensleitung der TÜV Nord Akademie.
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0: An diesem Wochenende ist wieder einiges los. Mehr dazu hören Sie, wie immer, auch in unseren Veranstaltungshinweisen. Für eine heutige Veranstaltung hören Sie jetzt ein paar detaillierte Infos. Am späteren Abend öffnen sich wieder die Tore von St. Andreas für die Traumkirche zur Nacht. Felix Ullmann hat sich das erklären lassen von Klaus-Ulrich Heinke, der zum Organisationsteam gehört.
1: Die Traumkirche zur Nacht steht wieder an, jetzt am Freitag?
2: Am Freitag, den 8. Mai, 22 Uhr in der großen, kerzenbeleuchteten Andreaskirche.
1: Was bedeutet Traumkirche zur Nacht für diejenigen, die das noch nicht kennen?
2: Traumkirche zur Nacht ist ein Projekt, das gibt es schon ganz viele Jahre. Da bieten wir 3 bis 4 Mal im Jahr eine ganz neue Art an, den wunderbaren Raum der Andreaskirche zu erfahren. Wir sagen immer, das ist kein Gottesdienst oder keine Andacht, das ist so eine kulturell-spirituelle Raumerfahrung. Die Kirche ist mit Kerzen beleuchtet und dann passiert thematisch immer was ganz Besonderes.
1: Dieses Mal zum Beispiel?
2: Ja, wir sind diesmal am 8. Mai und das ist ja traditionell der Tag, an dem in Deutschland an das Ende des Zweiten Weltkriegs gedacht wird. Viele Jahre lang wurde gesagt, wir sind besiegt worden und dann gab es eine berühmte Rede von Bundespräsidenten Weizsäcker, das ist schon ziemlich lange her. Da hat er gesagt, das war ein Tag der Befreiung, ging ein Aufheulen durch einen Teil Deutschlands. Inzwischen ist es aber gemeingut, dass wir damals von der Diktatur befreit worden sind und entsprechend nennen wir unsere Traumkirche frei werden.
1: Was kann man sich jetzt konkret vorstellen, was das bedeutet? Also Kerzen haben wir ja zum Beispiel schon gehört.
2: Wie immer in der Traumkirche, die hat 3 Teile. Es gibt eine kreative Eröffnung, wo das Thema genannt wird und vorgeführt wird. Entweder durch Tanzen, Pantomime, Zauberei, Singen. Dann gibt es eine Flanierphase, wo unser Team praktische Erfahrungen zu dem jeweiligen Thema vorbereitet hat. Und dann gibt es nochmal wieder einen Sammelpunkt vorne am Altar, wo nochmal quasi der Sack zugebunden wird, ein paar Erfahrungen ausgetauscht werden und man dann mit einem Segen die Kirche verlassen kann. Und bei dem diesjährigen Thema frei werden haben wir als Eröffnung mit von Arsal Tandi ein junges Paar und die werden nach einer Musik austanzen, was es bedeutet, Bindung einzugehen und frei zu werden. Die Organistin Katharina Lukaszewski wird auf der großen Beckert-Orgel aus der Oper Nabucco den Chor der Gefangenen spielen und es wird eine kurze Themeneinführung geben und ich werde mit Professor Gehler zusammen, dem großen, bekannten, populären Historiker der Uni, wir werden sprechen über frei werden, was es in der Politik heißt, auch nochmal im Hinblick auf den 8. Mai. Und dann ist Flanierphase. Da kann man zum Beispiel etwas auf Papier schreiben, wovon man sich mal gerne befreien möchte, kann oben auf die Empore steigen, daraus einen kleinen Papiervogel machen und den dann in die Kirche fliegen lassen. Und schon ist man seine Gedanken los, von denen man sich befreien wollte. Und andere Aktivitäten gibt es wie Malen, wie Gespräche führen, wie Singen und Atmen. Also da ist immer sehr viel los und man kann aber auch verweilen bei der Thekenstation, da gibt es Wein, Wasser und Brot. Und es gibt eine persönliche Segnung. Wer möchte, kann zu mir oder zu dem Andreaspastor Janis Berzin kommen und sich dann segnen lassen. Und dann nach etwa 30 Minuten wird gegongt oder Musik ertönt und dann trifft man sich wieder. Und wir werden das nochmal ein bisschen zusammenfassen, was die Menschen da so erfahren haben. Das Ganze dauert von 22 Uhr bis kurz nach 23 Uhr und ist immer eine begehrte Station für Menschen, die die Kirche gut finden. Aber es kommen vor allen Dingen, für die haben wir es gedacht, auch Menschen, die sonntags morgens keine Lust haben, in die Kirche zu gehen oder mal diesen Kirchenraum ganz anders erfahren wollen. Also ein bisschen auch was für Nachtschwärmer.
1: Jetzt haben wir ganz viel zum Programm gehört. Ich frage mich gerade so ein bisschen, wenn es diese Programmpunkte gibt, kann man dann quasi kommen, wann man will oder sollte man wirklich schon mit Beginn dabei sein?
2: Das ist eine wichtige Frage. Man sollte auf jeden Fall um 22 Uhr in der Kirche sitzen, weil das schon alles zusammenhängt. Also es ist insgesamt keine Flanierveranstaltung. Innerhalb der Veranstaltung kann man flanieren und rumgehen, aber es fängt wirklich um 22 Uhr an.
0: Die Traumkirche zur Nacht beginnt also, wie eben gehört, heute um 22 Uhr in St. Andreas. Das Thema dieses Mal lautet Frei werden und das Orga-Team empfiehlt, pünktlich da zu sein.

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1: Um 9:30 mit Felix Oehlmann. Die Schlagzeilen: Sondersitzung zur Dammstraße lässt viele Fragen offen. Polizei meldet für die B6-Umgehung Steinwürfe und einen schweren Unfall. Und High Five Jazz Award wird dieses Jahr geteilt. Die Meldungen im Einzelnen. Eine gemeinsame Sitzung zum Thema Dammstraßenaufarbeitung der Hildesheimer Finanz- und Stadtentwicklungsausschüsse hat am Mittwochabend zu keinem konkreten Ergebnis geführt. Über fast 3 Stunden wurde ein Prüfbericht des Städtischen Rechnungsprüfungsamts dazu vorgestellt und dann in Abschnitten besprochen. Dessen Verfasserin Ines Dankert sagte bereits zu Beginn, dass aus Sicht des Amtes derzeit keine abschließende Beurteilung zu den Vorgängen rund um den Fund der historischen Brücke im Boden möglich ist. Dazu fehlten vor allem diverse Unterlagen, auch der Stadtentwässerung Seehi, die das Amt nicht erhalten habe. Im Verlauf der Sitzung wurde neben der Frage der Handlungsmöglichkeiten der Stadt angesichts von Vorgaben durch den Denkmalschutz wiederholt die komplizierte Gemengelage der Zuständigkeiten angesprochen. Die Kanalbaumaßnahme in der Dammstraße lag in den Händen der Seehi, einem Tochterunternehmen der Stadt, und die Vorgänge rund um die Brücke stellen einen zwar großen, aber nicht den ganzen Teil der Gesamtkosten von rund 14 Millionen Euro dar. Die Frage verschiedener Zuständigkeiten war deshalb ein wiederholtes Thema und manches scheint nicht mehr nachvollziehbar, auch weil damals handelnde Personen heute nicht mehr im Dienst sind. Von Seiten der Ratsmitglieder wurde angekündigt, dass der Prüfauftrag für das Rechnungsprüfungsamt an verschiedenen Stellen noch präzisiert werden wird, und es wurden auch Gespräche im Aufsichtsrat der Seehi angekündigt. Das Thema Dammstraße wird den Rat also weiter beschäftigen. Zum Ende ging es noch gezielt um eine Förderung in Höhe von rund 1 Million Euro, die von der Stadt für den Kanalbau der Seehi beantragt worden war. Im Laufe eines Verlängerungsantrags gab es dabei offenbar eine fehlende Absprache zwischen beiden Akteuren, sodass die Förderung zurückgezogen wurde. Inzwischen hat die Stadt in der Sache eine Klage eingereicht. Auch dieses Thema soll in Stadtgremien und im Seehi-Aufsichtsrat weiter besprochen werden. Auf der B6-Umgehung zwischen Berliner Kreisel und Steuerwalder Straße hat es in Hildesheim an diesem Dienstag und Mittwoch Steinwürfe und einen schweren Unfall gegeben. Den Berichten nach sollen zunächst 2 vermutlich jugendliche Männer am Dienstag gegen 17 Uhr Steine von der Fußgängerbrücke zum Lerchenkamp geworfen haben. Dabei wurde die Windschutzscheibe am Auto einer 27-Jährigen beschädigt. Sie selbst blieb unverletzt. Die Polizei ermittelt wegen gefährlichen Eingriffs in den Straßenverkehr. Beide Tatverdächtigen sollen kurze schwarze Haare haben und einer soll dunkel und der andere mit einem auffällig blauen Oberteil bekleidet gewesen sein. Mögliche Hinweise nimmt die Polizei unter der Hildesheimer Rufnummer 939115 entgegen. Am Mittwoch gegen 11 Uhr kam es dann auf der Abfahrt zur Bavenstädter Straße zu dem Unfall. Ein Mann verlor beim Abbiegen auf nasser Fahrbahn die Kontrolle über seinen Wagen, der sich daraufhin überschlug und auf dem Dach liegen blieb. Der 49 Jahre alte Fahrer stand zu der Zeit unter Alkoholeinfluss. Er wurde verletzt in ein Krankenhaus gebracht und musste den Führerschein abgeben. Nun läuft gegen ihn ein Strafverfahren. Der 5. High Five Jazz Award des Rotary Club Hildesheim geht dieses Jahr an 2 Formationen. Wie der Club mitteilt, gab es bei der Ende März beendeten Ausschreibung rund 70 Bewerbungen von Duos bis zu großen Ensembles und von Gypsy bis Funk. Die Jury, bestehend aus Götz Alsmann, Fiete Felsch, Werner Greve, Achim Mennecke und Jens Koch, habe danach in einem mehrstufigen sorgfältigen Auswahlverfahren die Preisträger ermittelt. Die Hälfte des Preises und damit 5.000 Euro geht demnach an die Gruppe Claro mit Carolina Strassmeier und Drori Mondlack und die andere Hälfte an das Mareike Wiening Quintett. Die beiden Preisträgerkonzerte sind am 20. November im TIM. Auch wenn sie damit nicht im Rahmen der Jazztime stattfinden, ist der Zyklus 66 weiterhin Mitveranstalter des Jazz Awards, betonen die Rotarier. Die Jazztime ist dieses Jahr wie üblich am Pfingstwochenende, also am Wochenende des 23. und 24. Mai.

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1: Um 10 Uhr mit Claudia Drews. Um Opfer häuslicher Gewalt besser zu schützen, will der Bundestag heute eine Regelung zur elektronischen Fußfessel beschließen. Auf Anordnung eines Gerichts sollen mögliche Täter künftig dazu verpflichtet werden, so ein Gerät zu tragen. Aus Berlin, Jasper Ruppert.
2: Der Gesetzentwurf orientiert sich am sogenannten spanischen Modell. Nähert sich ein Täter mit elektronischer Fußfessel seinem Opfer, passieren zwei Dinge. Das Opfer erhält eine Warnung über ein Empfangsgerät und kann sich im besten Fall in Sicherheit bringen oder Hilfe holen. Und die Polizei erhält automatisch einen Alarm und kann reagieren. Das gilt für sogenannte Hochrisikofälle, bei denen davon ausgegangen wird, dass eine akute Gefahr besteht für die, in den meisten Fällen, Ex-Frauen, Ex-Partnerinnen oder Kinder. Bisher gab es schon Fußfesseln für verurteilte Straftäter, beispielsweise bei Mördern oder Vergewaltigern, die aus der Haft entlassen wurden. Auch Täter, die wegen häuslicher Gewalt verurteilt wurden, können in manchen Bundesländern eine Fußfessel erhalten. Eine bundesweite Regelung gab es dazu aber bisher nicht.
1: Auch der Bundesrat tagt heute. Er entscheidet über die steuerfreie Entlastungsprämie von bis zu 1.000 Euro, die Unternehmen an ihre Beschäftigten zahlen können. Damit sollen die Folgen des Iran-Kriegs wie hohe Spritpreise für die Bürger abgemildert werden. Arbeitgeber sollen die Prämie in diesem Jahr und bis zum 30. Juni kommenden Jahres zahlen können, müssen das aber nicht. Die Maßnahme ist umstritten. Kritik kommt von Arbeitgeberverbänden, dem Mittelstand und dem Steuerzahlerbund. Sie warnen vor neuen Belastungen für Betriebe und bezweifeln, dass viele Firmen die Zahlung leisten können. Die Commerzbank ist weiter bemüht, einen Übernahmeversuch der italienischen Großbank UniCredit abzuwehren. Deshalb will sie sparen und hat angekündigt, tausende weitere Stellen zu streichen. Aus Frankfurt am Main, Ursula Mayer.
3: Die Commerzbank setzt künftig stärker auf künstliche Intelligenz, wenn es etwa darum geht, Kreditrisiken zu analysieren oder Geldwäsche zu verhindern. Zugleich will sie bis 2030 weitere rund 3000 Vollzeitstellen streichen, zusätzlich zum bereits laufenden Stellenabbau. Man gehe sozialverträglich vor und setze auf bewährte Programme wie etwa Altersteilzeit, heißt es bei Deutschlands zweitgrößter Privatbank. Der Umbau wird sie rund 450 Millionen Euro kosten. Trotzdem peilt das Geldhaus für das Gesamtjahr ein höheres Konzernergebnis an von mindestens 3,4 Milliarden Euro.
1: Die von Russland ausgerufene einseitige Waffenruhe im Ukraine-Krieg ist in der Nacht in Kraft getreten. Beide Seiten berichten aber von Angriffen. Aus der NDR-Nachrichtenredaktion Janine Artist.
4: Ein Reporter der französischen Nachrichtenagentur AFP meldet heute früh Luftalarm in der ukrainischen Hauptstadt Kiew. Präsident Selenskyj wirft dem Kreml vor, nicht einmal einen Versuch unternommen zu haben, eine Feuerpause an der Front einzuhalten. Man werde darauf reagieren. Laut dem russischen Verkehrsministerium wurde an 13 Flughäfen im Süden des Landes der Betrieb vorübergehend eingestellt, wegen eines Angriffs aus der Ukraine. Zuvor hatte das russische Verteidigungsministerium mitgeteilt, dass in den frühen Morgenstunden mehr als 260 ukrainische Drohnen abgeschossen worden seien. Die einseitige Waffenruhe soll eigentlich bis einschließlich morgen gelten. Dann finden in Russland Gedenkveranstaltungen zum Ende des Zweiten Weltkriegs statt. In Moskau ist die traditionelle Militärparade zum Sieg über Nazi-Deutschland geplant.
1: Und bundesweit finden heute Gedenkveranstaltungen anlässlich des Kriegsendes vor 81 Jahren statt. Im Norden wird unter anderem in den Landeshauptstädten an die Opfer des Nationalsozialismus erinnert. In Kiel hält Landtagspräsidentin Herbst eine Rede. Die CDU-Politikerin sagte dem NDR Schleswig-Holstein, das Gedenken an das Ende der nationalsozialistischen Terrorherrschaft sei nach wie vor wichtig.
5: Gerade eben in Zeiten, wo wir ja auch auf internationaler Ebene sehen, wie viel auch Demokratie und Freiheit von allen Seiten angegriffen wird, ist es, glaube ich, wichtig zu zeigen, dass es eben keine Selbstverständlichkeit ist. Und gerade an so einem Tag, wo man dann nochmal sich in der Geschichte zurückerinnert, dann darauf hinzuweisen, wir müssen uns jeden Tag für unsere Freiheit und für unsere demokratischen Werte einsetzen, ist das, glaube ich, ein ganz, ganz wichtiges Signal in die Bevölkerung.
1: Die Präsidentin des Schleswig-Holsteinischen Landtags, Herbst. Das waren die Nachrichten. Das Wetter in Norddeutschland. An den Küsten den ganzen Tag sonnig, weiter südlich ein paar mehr Wolken. Maximal 13 bis 18 Grad werden es. Morgen heiter bis wolkig, kein Regen und 14 bis 20 Grad. An den Küsten etwas kühler. Auch am Sonntag mehr Sonne als Wolken, dann einzelne Schauer und 14 bis 22 Grad. Es ist 10.05 Uhr.
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4: mit Sabine Kuse. Rund 70 Auszubildende und Schülerinnen und Schüler der Realschule Himmelstür brechen morgen zu einer etwa 20 Kilometer langen Spendenwanderung auf. Unterstützt werden sie von den Unternehmen InnoTape, KSM, Helosport und Kühnsicherheit, die pro Teilnehmerin oder Teilnehmer einen Betrag an das Kinderhospiz Löwenherz spenden. Zugleich dient die Wanderung einem besseren Kennenlernen der Teilnehmenden, die auf der kommenden Ideen-Expo gemeinsam einen Stand betreuen sollen. Die Hildesheim Invaders starten am morgigen Samstag in die neue Saison in der German Football League. Ihr erster Gegner auf dem Homefield sind die Allgäu Kummels aus Kempten. Für die Invaders ist es der erste Liga-Auftritt der in Teilen neu zusammengestellten Mannschaft. Beginn ist um 16 Uhr. Am 20. Mai findet im Hildesheimer Kreishaus eine Infoveranstaltung zum Thema Hitzeschutz für Kinder statt. Die kostenlose Veranstaltung, organisiert von Helios Klinikum und dem Landkreis, richtet sich insbesondere an Eltern sowie Fachkräfte aus dem Sozial- und Gesundheitsbereich, da Kleinkinder und Kinder im Vorschulalter besonders anfällig für große Hitze seien. Referentinnen sind Dr. Dorothea Wilk vom Gesundheitsamt und Renate Leuchtmann, Dozentin für Erste Hilfe.
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1: Verehrte Muslime, das Leben ist eine Reise und wir Menschen sind Reisende, die seit dem ersten Menschen Adam a.s. das Ziel haben, ein Leben in Würde zu führen. Im Koran wird diese Würde als Ahsani Taqwim bezeichnet, das heißt die edelste Gestalt. Als Menschen haben wir drei Geschenke von Allah bekommen, die uns von allen anderen Geschöpfen unterscheiden. Den Verstand, die Sprache und den freien Willen. Und unsere Beziehung zu Allah ist nicht bloß eine zwischen Schöpfer und Geschöpf, sondern ein Bund, der auf Vertrauen basiert. Als Menschen wollen wir unserem Leben einen Sinn geben. In der Jugendzeit ist dieser Wille am stärksten. Viele junge Menschen stellen sich auch heute die uralten Fragen der Menschheit. Wer bin ich? Warum bin ich hier? Woher komme ich? Wohin gehe ich? Diese Fragen gehören zum Menschsein und sind Ausdruck einer Suche, die uns als Menschen auszeichnet. Als Muslime haben wir überzeugende Antworten auf diese Fragen. Liebe Geschwister, in unserer Zeit wird der Jugend vieles versprochen. Doch was oft fehlt, ist eine Lebensperspektive und ein Lebenssinn. Das moderne Leben besteht oft aus Genuss, Schnelligkeit und Erfolg. Es gibt nicht wenige Menschen, die Erfolg zu haben scheinen, innerlich aber nicht erfüllt sind. Das ist kein persönliches Versagen. Es ist die Folge eines tiefen Sinnverlustes, den unsere Zeit selbst hervorgebracht hat. Die Lebenszeit wurde uns nicht gegeben, damit wir sie verschwenden. Sie ist ein Geschenk. Im Koran heißt es: Glaubt ihr etwa, wir hätten euch nur für Spiel und Spaß erschaffen? Unsere Religion besteht nicht nur aus Parolen und Slogans. Sie gibt uns etwas viel Wertvolleres, nämlich festen Boden unter unseren Füßen. Der Islam sagt dem Menschen: Du bist kein Zufall, du bist keine Last, du bist nicht wertlos, du wurdest mit Bewusstsein erschaffen und mit Verantwortung ausgestattet. Und du wurdest nicht vergessen und dir selbst überlassen, sondern wirst von Allah angesprochen. Unser Prophet sallallahu alaihi wasallam hat gesagt: Am Tag des Gerichts wird der Mensch gefragt werden, wie er sein Leben gelebt hat und womit er sich in seiner Jugend beschäftigt hat. Diese Worte sollen uns bewusst machen, dass das Leben ein Geschenk ist und vor allem die Jugendzeit sehr wichtig ist. Verehrte Muslime, Jugendliche wollen gehört und ernst genommen werden. Statt zu fragen, warum seid ihr so, sollten wir Verständnis und Mut haben und sagen: Wir verstehen euch. Unsere Häuser, unsere Moscheen und unsere Gemeinden dürfen wir für junge Menschen keine Orte sein, an denen sie verurteilt werden, sondern Orte des Vertrauens. Denn Zugehörigkeit setzt Vertrauen voraus. Lasst uns unsere Jugend einen Weg zeigen, den man wirklich gehen kann. Mit Geduld, mit Barmherzigkeit und Weisheit. Möge Allah unsere Jugendlichen auf ihrer Suche führen und ihren Herzen Iman, Hoffnung und Beständigkeit schenken. Amin.

Die heutige Freitagsansprache wurde Ihnen von dem Imam der Hagia Sophia Moschee Hildesheim, Herrn Sinan Öztürk, präsentiert. Frieden und Segen Allahs seien auf Ihnen. Bis nächste Woche, inshallah, so Gott will, liebe Hörerinnen und Hörer.

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Liebe Hörerinnen und Hörer, herzlich willkommen zu unserer Freitagssendung. Wie Sie wissen, haben wir in der vergangenen Woche eine neue Reihe begonnen: Islamische Geschichte. Ab jetzt hören Sie jeden Freitag eine neue Folge. Heute geht es weiter mit dem zweiten Teil: Die ersten Muslime in Mekka und der Widerstand gegen die neue Botschaft. Nachdem der Prophet Mohammed, Friede sei mit ihm, die ersten Offenbarungen in der Höhle Hira empfangen hatte, begann er, diese Botschaft zunächst im engsten Kreis weiterzugeben. Seine Frau Khadija war die erste, die an ihn glaubte. Dann folgten sein junger Cousin Ali ibn Abu Talib, sein Freund Abu Bakr und sein freigelassener Diener Said ibn Haritha. Diese kleine Gruppe von Menschen gilt als die allerersten Muslime. Sie trafen sich im Verborgenen, um zu beten, über die Offenbarung nachzudenken und ihren Glauben zu stärken. Denn die neue Botschaft war revolutionär. Es gibt nur einen Gott, Allah, den Schöpfer des Himmels und der Erde. Vor ihm sind alle Menschen gleich, ob reich oder arm, frei oder Sklave. Und jeder Mensch trägt Verantwortung für seine Taten. Für die einfache Bevölkerung war dies eine befreiende Botschaft. Viele Sklaven und Unterdrückte fühlten sich angesprochen. Unter ihnen war Bilal ibn Rabah, ein äthiopischer Sklave, der später als erster Gebetsrufer des Islam berühmt wurde. Auch andere Menschen aus den ärmeren Schichten fanden Trost und Hoffnung in den Worten des Koran. Doch je mehr Menschen sich der neuen Religion anschlossen, desto größer wurde auch der Widerstand der Quraysh, also der mächtigen Familien Mekkas. Sie fürchteten, ihre wirtschaftliche und religiöse Stellung zu verlieren. Die Kaaba war zu dieser Zeit voller Götzenbilder und viele Pilger kamen nach Mekka, um diese Statuen zu verehren. Der Handel blühte und die Quraysh verdienten daran. Doch Mohammeds, Friede sei mit ihm, Botschaft stellte all das in Frage. Die Quraysh begannen, die Muslime zu verspotten und zu beleidigen. Sie nannten den Propheten, Friede sei mit ihm, einen Dichter, einen Zauberer oder gar einen Lügner. Doch je mehr sie versuchten, ihn zum Schweigen zu bringen, desto stärker sprach seine Botschaft die Herzen an.

Ab einem bestimmten Zeitpunkt erhielt Mohammed, Friede sei mit ihm, die Offenbarung, seine Botschaft nun auch öffentlich zu verkünden. Er rief die Menschen dazu auf, an den einen Gott zu glauben, gute Taten zu tun und sich von Götzen fernzuhalten. Damit begann eine neue Phase. Die kleine Gemeinschaft, die bislang im Verborgenen praktiziert hatte, trat nun in die Öffentlichkeit. Dieser Schritt führte zu immer härteren Auseinandersetzungen. Viele Muslime wurden verfolgt und misshandelt. Bilal ibn Rabah zum Beispiel wurde von seinem Herrn auf die glühend heiße Erde gelegt, mit schweren Steinen auf der Brust und gezwungen, seinen Glauben zu verleugnen. Doch er wiederholte standhaft nur ein Wort: Ahad, der Eine. Sein Bekenntnis zu Allah ließ er sich nicht nehmen. Auch andere litten schwer. Familien wurden auseinandergerissen, Freundschaften zerbrachen und viele Gläubige mussten ihre Heimat verlassen. Ein Teil der Muslime floh sogar nach Abessinien, ins heutige Äthiopien. Dort fand sich Schutz beim christlichen König, dem Negus. Er gewährte ihnen Zuflucht und wies die Gesandten der Quraysh ab, die verlangt hatten, die Muslime auszuliefern. Dieses Ereignis gilt als die erste Auswanderung im Islam, die sogenannte Hijra nach Abessinien. Doch auch in Mekka wuchs der Druck. Die Quraysh versuchten, den Propheten, Friede sei mit ihm, zum Schweigen zu bringen. Sie boten ihm Reichtum, Macht und Ansehen an, wenn er nur aufhören würde, gegen ihre Götzen zu sprechen. Doch er antwortete: Auch wenn sie mir die Sonne in die rechte Hand und den Mond in die linke Hand legen würden, ich würde diese Botschaft nicht aufgeben.

Diese Entschlossenheit beeindruckte viele, brachte aber auch noch härtere Verfolgung mit sich. Die Quraysh verhängten sogar eine Art Boykott über den Propheten, Friede sei mit ihm, und seine Anhänger. Über mehrere Jahre durften sie weder Handel treiben, noch heiraten oder Hilfe erwarten. Sie lebten isoliert in einem Tal außerhalb von Mekka, litten Hunger und große Not. Doch trotz all dieser Schwierigkeiten wuchs die Gemeinschaft weiter. Immer wieder gab es Menschen, die vom Koran berührt wurden. Seine Verse waren voller Klarheit, voller Kraft und Wahrheit. Sie prangerten Ungerechtigkeit und Unterdrückung an, riefen zu Nächstenliebe, Barmherzigkeit und Vergebung auf.

Mit seiner Stärke und seinem Mut wurde er zu einer wichtigen Stütze für die junge Gemeinschaft. So wuchs die Zeit der Muslime weiter. Trotz aller Widerstände, die Botschaft hatte einen Weg in die Herzen der Menschen gefunden. Denn sie sprach nicht nur vom Glauben, sondern auch von Gerechtigkeit, Würde und Menschlichkeit.

Liebe Hörerinnen und Hörer, damit endet der zweite Teil unserer Reihe Islamische Geschichte. Heute haben wir gehört, wie sich die erste muslimische Gemeinschaft bildete, wie sie in Mekka unter Druck und Verfolgung stand und wie sie sich die Botschaft dennoch verbreitete. Nächsten Freitag geht es weiter. Dann hören wir, wie die Muslime schließlich gezwungen waren, Mekka zu verlassen. Und wie der große Schritt, die Hijra nach Medina, den Beginn einer neuen Ära markierte. Bleiben Sie also dabei. Jede Woche eine neue Folge hier in unserer Freitagssendung.

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1: Um 11 Uhr mit Claudia Drews. Gewalttäter in Deutschland können in Zukunft zum Tragen einer elektronischen Fußfessel verpflichtet werden. Für ein entsprechendes Gesetz hat der Bundestag heute gestimmt. Bundesjustizministerin Hubich hat die elektronische Fußfessel angesichts zunehmender Gewalt gegenüber Frauen als einen ersten Schritt bezeichnet.
2: Die elektronische Fußfessel soll Frauen schützen und sie wird Frauen schützen. Kommt der Täter trotz Verbot zu nahe, wird sofort Alarm ausgelöst. Auch die Betroffenen bekommen in Echtzeit ein Signal. Wirksamer Schutz muss schnell sein. Und in Spanien schützt die elektronische Fußfessel seit 20 Jahren hochwirksam Frauen. Jetzt kommt sie endlich auch hier. Der zweite Baustein ist die Täterarbeit. Denn Prävention bedeutet eben auch Arbeit mit denjenigen, die die Gewalt ausüben. Wer Gewalt begeht, muss an sich arbeiten, damit die Gewalt nicht wieder aus ihm herausbricht. Die Gewaltspirale muss ändern. Und deshalb setzen wir auf verpflichtende Arbeit mit den Tätern, meine sehr geehrten Damen und Herren.
1: Justizministerin Hubich von der SPD. Die steuerfreie Entlastungsprämie von bis zu 1.000 Euro, die Unternehmen ihren Beschäftigten zahlen können, kommt vorerst nicht. Der Bundesrat stimmte dem vom Bundestag bereits beschlossenen Gesetzentwurf überraschend nicht zu. Zu den Gründen aus Berlin, Katharina Seiler.
3: Zum einen waren die meisten Länder sauer, dass der Bund die Prämie beschlossen hatte, ohne sie vorher in die Entscheidung mit einzubinden. Und das, obwohl sie die Prämie ja mitbezahlen müssten. Schließlich müssten sie den Großteil der Steuerausfälle tragen. Zum anderen sagen die Länder, dass jetzt schon klar sei, dass viele Betriebe gar nicht in der wirtschaftlichen Lage seien, sie zu zahlen. Niedersachsen und Hamburg übrigens gehören zu den wenigen Ländern, die der Prämie heute zugestimmt haben. Mit dem Argument, sie sei ja nur ein Angebot. Ob der Bund jetzt weiter mit den Ländern über die Prämie verhandeln wird oder ob sie wirklich endgültig gescheitert ist, ist noch offen.
1: In der Nacht ist eine von Moskau ausgerufene einseitige Waffenruhe in Kraft getreten. Sowohl Russland als auch die Ukraine melden aber Angriffe. Das russische Verteidigungsministerium spricht jetzt von mehr als 260 ukrainischen Drohnen, die seit Mitternacht abgefangen worden seien, unter anderem auch in der Nähe von Moskau. Die Ukraine wirft ihrerseits Russland weitere Angriffe vor. Präsident Selenskyj sagte, der Kreml habe nicht mal einen symbolischen Versuch unternommen, eine Waffenruhe an der Front einzuhalten. Man werde darauf reagieren. Die einseitige Feuerpause soll bis einschließlich morgen gelten. Dann finden in Russland Gedenkveranstaltungen zum Ende des Zweiten Weltkrieges statt. In Moskau ist die traditionelle Parade zum Sieg über Nazi-Deutschland geplant. In ganz Deutschland wird heute an das Ende des Zweiten Weltkriegs in Europa vor 81 Jahren erinnert. Auch im Norden gibt es zu diesem Anlass zahlreiche Veranstaltungen. Das Erinnern an den Krieg sei in der heutigen Zeit besonders wichtig, sagte der Leiter der KZ-Gedenkstätte Neuengamme von Wrochem auf NDR Info.
4: Gedenkstätten sind historische Orte der Massenverbrechen. Sie sind insbesondere in einer Zeit wichtig, in der es immer weniger Menschen gibt, die aus eigener Erfahrung berichten können, wie es damals gewesen ist. Und Gedenkstätten sind Zeugnisse und das sind historische Spuren in Gebäuden insbesondere, aber auf dem Gelände, die dann eben auch als Beweis dienen können, dass es eben tatsächlich geschehen ist. Das ist insbesondere wichtig in einer Zeit, wo wir mit Fake News, mit insbesondere Hetze und Hass im sozialen Medien zu tun haben. Und dem stehen wir ganz klar entgegen.
1: Der Leiter der Hamburger KZ-Gedenkstätte Neuengamme von Wrochem auf NDR Info. Der Aachener Friedenspreis geht in diesem Jahr an eine palästinensisch-jüdische Initiative. In der Begründung heißt es, dass sich die Initiative Palestinians and Jews for Peace, also Palästinenser und Juden für Frieden, für einen differenzierten Dialog und einen respektvollen Umgang miteinander einsetzt. Weiterer Preisträger ist ein Kollektiv, das gewaltfreien Widerstand gegen die US-Einwanderungsbehörde ICE organisiert. Außerdem klärt das Kollektiv Betroffene über ihre Rechte auf. Der Aachener Friedenspreis wird an Menschen und Organisationen verliehen, die an der Basis für Frieden und Verständigung arbeiten. Der Preis ist mit je 2.000 Euro dotiert. Das waren die Nachrichten. Das Wetter in Norddeutschland, an den Küsten den ganzen Tag sonnig, weiter südlich mehr Wolken, maximal 13 bis 18 Grad. Morgen heiter bis wolkig, kein Regen und 14 bis 20 Grad, an den Küsten etwas kühler. Auch am Sonntag mehr Sonne als Wolken, dann aber einzelne Schauer bei 14 bis 22 Grad und am Montag unbeständig mit Regen und maximal 16 Grad, also wieder deutlich kühler. Es ist 11.05 Uhr.
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5: mit Sabine Kuse. Rund 70 Auszubildende und Schülerinnen und Schüler der Realschule Himmelstür brechen morgen zu einer etwa 20 Kilometer langen Spendenwanderung auf. Unterstützt werden sie von den Unternehmen InnoTape, KSM, Helosport und Kühnsicherheit, die pro Teilnehmerin oder Teilnehmer einen Betrag an das Kinderhospiz Löwenherz spenden. Zugleich dient die Wanderung einem besseren Kennenlernen der Teilnehmenden, die auf der kommenden Ideen-Expo gemeinsam einen Stand betreuen sollen. Die Hildesheim Invaders starten am morgigen Samstag in die neue Saison in der German Football League. Ihr erster Gegner auf dem Homefield sind die Allgäu Kummels aus Kempten. Für die Invaders ist es der erste Ligaauftritt der in Teilen neu zusammengestellten Mannschaft. Beginn ist um 16 Uhr. Am 20. Mai findet im Hildesheimer Kreishaus eine Infoveranstaltung zum Thema Hitzeschutz für Kinder statt. Die kostenlose Veranstaltung, organisiert von Helios Klinikum und dem Landkreis, richtet sich insbesondere an Eltern sowie Fachkräfte aus dem Sozial- und Gesundheitsbereich, da Kleinkinder und Kinder im Vorschulalter besonders anfällig für große Hitze seien. Referentinnen sind Dr. Dorothea Wilk vom Gesundheitsamt und Renate Leuchtmann, Dozentin für Erste Hilfe.
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0: Ehrenamtliche halten richtig viel am Laufen. Vielleicht sind Sie ja auch irgendwo beteiligt oder kennen Personen, die sich einbringen. Vor kurzem hat die Astrid und Dr. Hans-Peter Geier Stiftung 3 Preise verliehen an Ehrenamtliche aus Hildesheim. Vorbereitend auf ein Jubiläum. Silas Wiebrecht hat sich im Anschluss mit Dr. Hans-Peter Geier unterhalten.
1: Herr Geier, ich saß eben hier im großen Saal im Rathaus und es wurden ganze 3 Preise verliehen. Wem wurden die Preise verliehen und wofür? Erstmal nur ganz oberflächlich.
2: Ja, verliehen für langjähriges, intensives, ehrenamtliches Engagement an 2 Einzelpersonen und an eine Einrichtung, die überwiegend mit ehrenamtlichen Mitarbeitern arbeitet.
1: Und wer ist das ganz genau?
2: Das ist die Brücke der Kulturen, die sich im migrantischen Milieu bewegt, aus 21 Vereinen besteht, dort als Koordinationsstelle wirkt und weiterhin auch 32 Einzelmitglieder hat. Eins ist Frau Annette Sommer, die sich insbesondere im Blindenbereich extrem intensiv und segensreich hervorgetan hat. Und ein Herr Weidel, der bei Eintracht Hildesheim seit über 60 Jahren Sportgruppen leitet, alle möglichen Aktivitäten durchführt und alles eben seit über 60 Jahren ehrenamtlich.
1: Das war jetzt nicht die erste Preisverleihung. Wie nehmen Sie vielleicht auch spezifisch heute, aber insgesamt immer so die Reaktionen wahr derjenigen, die die Preise verliehen bekommen?
2: Ja, wir bekommen, nachdem wir den Preis ausgeschrieben haben, jeweils im Januar eines Jahres, dann Bewerbungen, die werden eingereicht, nie eigentlich bisher von den Betroffenen selbst, sondern von deren Verwandten, Freunden, wem auch immer. Und das waren in diesem Jahr 42 Nominierungen, aus denen wir dann gemeinsam mit Vertretern der Bürgerstiftung die aus unserer Sicht besten heraussortieren, das heißt, die am aktivsten waren und die dann entsprechend prämiert werden.
1: Sie haben eben schon etwas zur Sprache gebracht, das ziemlich wichtig ist in diesem Kontext heute, die Bürgerstiftung. Die feiert nämlich ihren 25. Geburtstag und deswegen war die Preisverleihung diesmal auch im etwas größeren Rahmen angesetzt, richtig? Können Sie zum Hintergrund etwas sagen?
2: Ja, das ist richtig. Die Bürgerstiftung wurde vor 25 Jahren gegründet. Das war eine Initiative von mir, ein Jahr nachdem ich in den Ruhestand gegangen bin und ein neues Betätigungsfeld gesucht habe und unter anderem auf diese Idee gekommen bin, 7 Freunde gefunden habe. Man braucht 7 Personen, um einen Verein zu gründen. Und aus diesem Verein später ist die Stiftung entstanden, die jetzt 25 Jahre alt wird und fast 6 Millionen an Kapital zusammengesammelt hat.
1: Das Ehrenamt ist, wie wir eben schon mehreren Gegen gehört haben, eine wichtige Betätigung. Und mehr als jede dritte Person, ich glaube 27 Millionen Menschen in Deutschland in der Zahl ungefähr, betätigen sich im Ehrenamt auch. Und Sie sind mit dafür verantwortlich, dass es in Hildesheim so viele sind. Wir hören gerade schon im Hintergrund die feierliche Atmosphäre. Wie fühlt sich das für Sie an? Was sagen Sie dazu?
2: Ja, das fühlt sich sehr gut an. Ich bin in das Ehrenamt gekommen, eigentlich über meine Frau, die sich schon viel länger ehrenamtlich betätigt und habe gesehen, was das eben an Freude auch zurückgibt für den, der sich einbringt. Und so bin ich eben später in dem einen oder anderen Bereich auch aktiv tätig geworden, unter anderem auch, indem ich den Hildesheimer Präventionsrat mitgegründet habe und dadurch in der Breite eben sehr viel kennengelernt habe.
1: Können Sie zum Schluss noch einmal kurz ein paar Worte an die Hörerschaft richten, warum man sich ehrenamtlich engagieren sollte, warum das Ganze so wichtig ist?
2: Ja gut, es ist sicherlich einerseits für die Betroffenen wichtig. Ich denke an Einkaufshilfen, sonstige nachbarschaftliche Tätigkeiten. Aber für den sich Engagierenden ist es insofern sehr schön, weil man in aller Regel so viel Dank zurückbekommt, den man sonst im Leben nie erfährt. Ich selber war bei einer großen Firma beschäftigt und da hieß es immer, nicht gemeckert ist genug gelobt. Hier wird eigentlich viel mehr gelobt und das ist schön für alle.

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1: Um 11:30 mit Felix Oehlmann. Die Schlagzeilen. Neuer Nordstadt-Sportplatz wird diesen Samstag eingeweiht. 2:0 gegen Wetschen bringt dem VfV den 4. Tabellenplatz. Hildesheimer Volkshochschule bekommt zum Juli neue Geschäftsführerin und DHL-Transporter brennt in der Nordstadt. Die Meldungen im Einzelnen. An diesem Samstag wird in der Hildesheimer Nordstadt der neu gestaltete Stadtteilsportplatz hinter der Robert-Bosch-Gesamtschule mit einem Sportfest offiziell eröffnet. Wie die Stadt mitteilt, beginnt dies um 11 Uhr mit zahlreichen Angeboten, unter anderem zu Basketball, Selbstverteidigung, Mashunga oder Calisthenics sowie einem Rahmenprogramm für alle Altersgruppen. Das Fest ist am Samstag über die Fichtestraße zu erreichen. Die Stadt bittet Besuchende, zum Schutz der Nachbarschaft zu Fuß oder mit dem Fahrrad zu kommen. Der Platz wurde mit Fördergeldern umgestaltet. Die Eröffnung wird diesen Samstag gefeiert, weil dies zugleich der bundesweite Tag der Städtebauförderung ist. Fußball-Oberligist VfV 06 hat sein Heimspiel gegen den TSV Wetschen 2:0 gewonnen und damit in der Tabelle den jetzt 4. Platz erreicht. In einem Regenspiel im Friedrich-Ebert-Stadion trafen Tim Friedrich in der 61. und Luis Malina in der 68. Minute. Dies bedeutete am Ende den ersten Sieg im Licht der neuen Flutlichtanlage, so der VfV nach dem Spiel. Diesen Samstag geht es dann auswärts weiter beim SC Spelle Feenhaus. Vorletzter Gegner der Saison wird dann am 13. Mai wieder auswärts der BSV Schwarz-Weiß Reden und der Saisonabschluss im Friedrich-Ebert-Stadion ist am 17. Mai gegen den Lüneburger SK Hansa. Die Hildesheimer Volkshochschule wird ab dem 1. Juli von Melanie Rudolf geleitet. Wie das Haus mitteilt, löst die 37-Jährige damit den Interimsgeschäftsführer Sebastian Kurz ab. Rudolf, die keine verwandtschaftliche Beziehung zur früheren Geschäftsführerin Margitta Rudolf hat, habe sich im Auswahlverfahren durchgesetzt. Landrat Bernd Lünack sagte, sie verbinde Erfahrungen bei einem großen Weiterbildungsanbieter in idealer Weise mit Expertise im Projekt- und Prozessmanagement. Es gelte heute mehr denn je, die Volkshochschule wirtschaftlich zu stabilisieren, ohne dabei den Auftrag von für alle zugänglicher Bildung aus den Augen zu verlieren. Rudolf kommt aus dem Sauerland, hat in Hildesheim Informationswissenschaft studiert und danach als wissenschaftliche Mitarbeiterin der Uni im Bereich Kommunikation und Marketing eines IT-Dienstleisters und schließlich bei der TÜV Nord Akademie gearbeitet, wo sie zuletzt Mitglied der Unternehmensleitung war. Zu ihrer neuen Tätigkeit bei der Volkshochschule sagte sie, sie wolle durch eine enge Verzahnung von Bildung, Wirtschaft und Gesellschaft ein lebendiges und modernes Bildungsökosystem entwickeln, das die Region nachhaltig stärkt und neue Impulse setzt. Diesen Donnerstag früh hat in der Ernst-Morsch-Straße in der Hildesheimer Nordstadt ein DHL-Transporter gebrannt. Wie die Polizei meldet, wurde das Feuer von der Feuerwehr gelöscht und der Wagen danach beschlagnahmt. Bisher steht die Ursache nicht fest. Mögliche Hinweise werden unter der Hildesheimer Telefonnummer 939 115 entgegengenommen.

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0: Auf der einen Seite parken die ganzen Autos auch nicht immer unbedingt rechtens. Das ist das große Problem.
1: Sagt Martin Schmiech.
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1: Um 12 Uhr mit Benjamin Kirsch. Um Frauen vor häuslicher Gewalt zu schützen, sollen Täter in Deutschland künftig in bestimmten Fällen eine elektronische Fußfessel tragen. Der Bundestag hat dazu ein neues Gewaltschutzgesetz beschlossen. Aus Berlin, Jan-Friedrich Willems.
2: Es gibt zu viel Gewalt im Land, zu viel Gewalt gegen Frauen, zu viel Gewalt in Beziehungen. Vor allem dagegen will Justizministerin Stefanie Hubich mit ihrer Reform des Gewaltschutzgesetzes vorgehen. Unter anderem mit Anti-Gewalt-Trainings, längeren Freiheitsstrafen und der elektronischen Fußfessel. Zugestimmt haben dem Entwurf Union, SPD, AfD und Grüne. Die Linke enthielt sich, weil ihr der Vorschlag nicht weit genug geht. Die elektronische Fußfessel ist einer der wichtigsten Bestandteile des Gesetzesupdates. Verurteilte Gewalttäter können jetzt auch von Familiengerichten zum Tragen der Fußfessel verpflichtet werden. Diese warnt Opfer dann, wenn sich der Täter ihnen nähert, und alarmiert die Polizei. Auch einzelne Bundesländer arbeiten bereits mit elektronischen Fußfesseln. Bundesweit gültig wird die Regel aber erst mit dem aktuellen Gesetz. Es muss noch vom Bundesrat bestätigt werden.
1: Die steuerfreie Entlastungsprämie von bis zu 1.000 Euro, die Unternehmen an ihre Beschäftigten zahlen können, kommt vorerst nicht. Der Bundesrat stimmte dem vom Bundestag bereits beschlossenen Gesetzentwurf überraschend nicht zu. Zu den Gründen aus Berlin, Katharina Seiler.
3: Zum einen waren die meisten Länder sauer, dass der Bund die Prämie beschlossen hatte, ohne sie vorher in die Entscheidung mit einzubinden. Und das, obwohl sie die Prämie ja mitbezahlen müssten. Schließlich müssten sie den Großteil der Steuerausfälle tragen. Zum anderen sagen die Länder, dass jetzt schon klar sei, dass viele Betriebe gar nicht in der wirtschaftlichen Lage seien, sie zu zahlen. Niedersachsen und Hamburg übrigens gehören zu den wenigen Ländern, die der Prämie heute zugestimmt haben. Mit dem Argument, sie sei ja nur ein Angebot. Ob der Bund jetzt weiter mit den Ländern über die Prämie verhandeln wird oder ob sie wirklich endgültig gescheitert ist, ist noch offen.
1: In Sinzig in Rheinland-Pfalz haben mehrere Täter eine Bank überfallen und Geiseln genommen. Die Polizei ist im Kreis Ahrweiler mit einem Großaufgebot vor Ort und spricht von einer statischen Lage. Zur genauen Zahl der Täter und der Geiseln machten die Behörden bislang keine Angaben. Bei einer der Geiseln soll es sich aber um den Fahrer eines Geldtransporters handeln. Der Bereich um die Filiale der Volksbank in Sinzig wurde großräumig abgesperrt. Für Menschen außerhalb des Einsatzgebietes besteht laut Behörden keine Gefahr. Die deutschen Ausfuhren in die USA sind im März so stark eingebrochen wie seit der Corona-Krise nicht mehr. Wie das Statistische Bundesamt mitteilte, gingen die Exporte im Vergleich zum Vorjahresmonat um mehr als 21% zurück. Ökonomen sprachen von einem dramatischen Kollaps der deutschen Ausfuhren in die USA und von einer Folge der amerikanischen Zollpolitik. Betrachtet man die deutschen Exporte insgesamt, so legten sie im März im Vergleich zum Vorjahresmonat um fast 2% zu. Südafrika weitet die Ermittlungen wegen des Hunter-Virus aus. Ein niederländische Kreuzfahrtpassagierin war dort gestorben. Sie soll Kontakt zu mehr als 60 Personen gehabt haben. Aus Johannesburg, Stefan Überbach.
4: Die Frau war an Bord des Kreuzfahrtschiffes MS Hondius erkrankt und anschließend mit einer Linienmaschine der regionalen Fluggesellschaft Air Link von der Atlantikinsel St. Helena nach Johannesburg geflogen. Nach Angaben des Gesundheitsministeriums in Pretoria werden deshalb sämtliche Passagiere und Crewmitglieder dieses Fluges kontaktiert. Ein zweiter Schwerpunkt der Ermittlungen liegt am internationalen Flughafen OR Tambo in Johannesburg, wo sich der Gesundheitszustand der Erkrankten dramatisch verschlechtert hatte. Ermittelt wird auch im Umfeld einer Privatklinik in Sandton im Norden von Johannesburg, in der ein mit dem Hunter-Virus infizierter Patient aus Großbritannien intensivmedizinisch behandelt wird.
1: Der Landtag von Schleswig-Holstein hat an die Befreiung vom Nationalsozialismus am 8. Mai 1945 erinnert. Parlamentspräsidentin Herbst sagte, an dem Tag seien nicht nur fast 6 Kriegsjahre zu Ende gegangen, sondern vor allem auch 12 Jahre nationalsozialistischer Terrorherrschaft. Mit Blick auf die Gegenwart mahnte die CDU-Politikerin, der Gedenktag verpflichte zur besonderen Wachsamkeit und zum entschlossenen Widerstand gegen alle, die Demokratie und Freiheitsordnung infrage stellten. Das waren die Nachrichten. Das Wetter in Norddeutschland: überwiegend freundlich und trocken bei 13 bis 18 Grad. Morgen wechseln sich Sonne und Wolken ab. Weiterhin trocken, Höchstwerte 14 bis 20 Grad. Am Sonntag bis auf einzelne Schauer trocken, 14 bis 22 Grad. Und am Montag ein paar Schauer und Temperaturen von 11 bis 16 Grad. Es ist jetzt 12.05 Uhr.
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5: mit Sabine Kuse. Rund 70 Auszubildende und Schülerinnen und Schüler der Realschule Himmelstür brechen morgen zu einer etwa 20 Kilometer langen Spendenwanderung auf. Unterstützt werden sie von den Unternehmen InnoTape, KSM, Helosport und Kühnsicherheit, die pro Teilnehmerin oder Teilnehmer einen Betrag an das Kinderhospiz Löwenherz spenden. Zugleich dient die Wanderung einem besseren Kennenlernen der Teilnehmenden, die auf der kommenden Ideen-Expo gemeinsam einen Stand betreuen sollen. Die Hildesheim Invaders starten am morgigen Samstag in die neue Saison in der German Football League. Ihr erster Gegner auf dem Homefield sind die Allgäu Kummels aus Kempten. Für die Invaders ist es der erste Liga-Auftritt der in Teilen neu zusammengestellten Mannschaft. Beginn ist um 16 Uhr. Am 20. Mai findet im Hildesheimer Kreishaus eine Infoveranstaltung zum Thema Hitzeschutz für Kinder statt. Die kostenlose Veranstaltung, organisiert von Helios Klinikum und dem Landkreis, richtet sich insbesondere an Eltern sowie Fachkräfte aus dem Sozial- und Gesundheitsbereich, da Kleinkinder und Kinder im Vorschulalter besonders anfällig für große Hitze seien. Referentinnen sind Dr. Dorothea Wilk vom Gesundheitsamt und Renate Leuchtmann, Dozentin für Erste Hilfe.
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5: Herzlich willkommen zum Mittag bei Radio Tonkuhle am heutigen Freitag, dem 8. Mai. Am Mikrofon begrüßt Sie ganz herzlich Sabine Kuse und ich freue mich schon auf eine Stunde Mittagsmagazin mit Ihnen. Natürlich habe ich die Veranstaltungstipps fürs Wochenende mitgebracht und wir schauen mal, was bei uns in der Region so los ist.

0: Heute Abend ab 22 Uhr heißt es in der St. Andreaskirche wieder Traumkirche zur Nacht. Was genau das ist, das hat sich Felix Oehlmann von Klaus-Ulrich Heinke erklären lassen, der zum Orga-Team gehört.
1: Die Traumkirche zur Nacht steht wieder an, jetzt am Freitag?
2: Am Freitag, den 8. Mai, 22 Uhr in der großen kerzenbeleuchteten Andreaskirche.
1: Was bedeutet Traumkirche zur Nacht für diejenigen, die das noch nicht kennen?
2: Traumkirche zur Nacht ist ein Projekt, das gibt es schon ganz viele Jahre. Da bieten wir 3 bis 4 Mal im Jahr eine ganz neue Art an, den wunderbaren Raum der Andreaskirche zu erfahren. Wir sagen immer, das ist kein Gottesdienst oder keine Andacht, das ist so eine kulturell-spirituelle Raumerfahrung. Die Kirche ist mit Kerzen beleuchtet und dann passiert thematisch immer was ganz Besonderes.
1: Dieses Mal zum Beispiel?
2: Ja, wir sind diesmal am 8. Mai und das ist ja traditionell der Tag, an dem in Deutschland an das Ende des Zweiten Weltkriegs gedacht wird. Viele Jahre lang wurde gesagt, wir sind besiegt worden und dann gab es eine berühmte Rede von Bundespräsidenten Weizsäcker, das ist schon ziemlich lange her. Da hat er gesagt, das war ein Tag der Befreiung, ging ein Aufheulen durch einen Teil Deutschlands. Inzwischen ist es aber gemeingut, dass wir damals von der Diktatur befreit worden sind und entsprechend nennen wir unsere Traumkirche frei werden.
1: Was kann man sich jetzt konkret vorstellen, was das bedeutet? Also Kerzen haben wir jetzt zum Beispiel schon gehört.
2: Wie immer in der Traumkirche, die hat 3 Teile. Es gibt eine kreative Eröffnung, wo das Thema genannt wird und vorgeführt wird. Entweder durch Tanzen, Pantomime, Zauberei, Singen. Dann gibt es eine Flanierphase, wo unser Team praktische Erfahrungen zu dem jeweiligen Thema vorbereitet hat. Und dann gibt es nochmal wieder einen Sammelpunkt vorne am Altar, wo nochmal quasi der Sack zugebunden wird, ein paar Erfahrungen ausgetauscht werden und man dann mit einem Segen die Kirche verlassen kann. Und bei dem diesjährigen Thema frei werden haben wir als Eröffnung mit von Arsal Tandi ein junges Paar und die werden nach einer Musik austanzen, was es bedeutet, Bindung einzugehen und frei zu werden. Die Organistin Katharina Lukaszewski wird auf der großen Beckert-Orgel aus der Oper Nabucco den Chor der Gefangenen spielen und es wird eine kurze Themeneinführung geben und ich werde mit Professor Gehler zusammen, dem großen, bekannten, populären Historiker der Uni, wir werden sprechen über frei werden, was es in der Politik heißt, auch nochmal im Hinblick auf den 8. Mai. Und dann ist Flanierphase. Da kann man zum Beispiel etwas auf Papier schreiben, wovon man sich mal gerne befreien möchte, kann oben auf die Empore steigen, daraus einen kleinen Papiervogel machen und den dann in die Kirche fliegen lassen. Und schon ist man seine Gedanken los, von denen man sich befreien wollte. Und andere Aktivitäten gibt es wie Malen, wie Gespräche führen, wie Singen und Atmen. Also da ist immer sehr viel los und man kann aber auch verweilen bei der Thekenstation, da gibt es Wein, Wasser und Brot. Und es gibt eine persönliche Segnung. Wer möchte, kann zu mir oder zu dem Andreaspastor Janis Berzin kommen und sich dann segnen lassen. Und dann nach etwa 30 Minuten wird gegongt oder Musik ertönt und dann trifft man sich wieder. Und wir werden das nochmal ein bisschen zusammenfassen, was die Menschen da so erfahren haben. Das Ganze dauert von 22 Uhr bis kurz nach 23 Uhr und ist immer eine begehrte Station für Menschen, die die Kirche gut finden. Aber es kommen vor allen Dingen, für die haben wir es gedacht, auch Menschen, die sonntags morgens keine Lust haben, in die Kirche zu gehen oder mal diesen Kirchenraum ganz anders erfahren wollen. Also ein bisschen auch was für Nachtschwärmer.
1: Jetzt haben wir ganz viel zum Programm gehört. Ich frage mich gerade so ein bisschen, wenn es diese Programmpunkte gibt, kann man dann quasi kommen, wann man will oder sollte man wirklich schon mit Beginn dabei sein?
2: Das ist eine wichtige Frage. Man sollte auf jeden Fall um 22 Uhr in der Kirche sitzen, weil das schon alles zusammenhängt. Also es ist insgesamt keine Flanierveranstaltung. Innerhalb der Veranstaltung kann man flanieren und rumgehen, aber es fängt wirklich um 22 Uhr an.

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1: Das war ein Titel aus den Tonkuhle-Lokalcharts.

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1: Um 12:30 mit Felix Oehlmann. Die Schlagzeilen: Sondersitzung zur Dammstraße lässt viele Fragen offen. Polizei meldet für die B6-Umgehung Steinwürfe und einen schweren Unfall. Und High Five Jazz Award wird dieses Jahr geteilt. Die Meldungen im Einzelnen. Eine gemeinsame Sitzung zum Thema Dammstraßenaufarbeitung der Hildesheimer Finanz- und Stadtentwicklungsausschüsse hat am Mittwochabend zu keinem konkreten Ergebnis geführt. Über fast 3 Stunden wurde ein Prüfbericht des Städtischen Rechnungsprüfungsamts dazu vorgestellt und dann in Abschnitten besprochen. Dessen Verfasserin Ines Dankert sagte bereits zu Beginn, dass aus Sicht des Amtes derzeit keine abschließende Beurteilung zu den Vorgängen rund um den Fund der historischen Brücke im Boden möglich ist. Dazu fehlten vor allem diverse Unterlagen, auch der Stadtentwässerung Seehi, die das Amt nicht erhalten habe. Im Verlauf der Sitzung wurde neben der Frage der Handlungsmöglichkeiten der Stadt angesichts von Vorgaben durch den Denkmalschutz wiederholt die komplizierte Gemengelage der Zuständigkeiten angesprochen. Die Kanalbaumaßnahme in der Dammstraße lag in den Händen der Seehi, einem Tochterunternehmen der Stadt, und die Vorgänge rund um die Brücke stellen einen zwar großen, aber nicht den ganzen Teil der Gesamtkosten von rund 14 Millionen Euro dar. Die Frage verschiedener Zuständigkeiten war deshalb ein wiederholtes Thema und manches scheint nicht mehr nachvollziehbar, auch weil damals handelnde Personen heute nicht mehr im Dienst sind. Von Seiten der Ratsmitglieder wurde angekündigt, dass der Prüfauftrag für das Rechnungsprüfungsamt an verschiedenen Stellen noch präzisiert werden wird, und es wurden auch Gespräche im Aufsichtsrat der Seehi angekündigt. Das Thema Dammstraße wird den Rat also weiter beschäftigen. Zum Ende ging es noch gezielt um eine Förderung in Höhe von rund 1 Million Euro, die von der Stadt für den Kanalbau der Seehi beantragt worden war. Im Laufe eines Verlängerungsantrags gab es dabei offenbar eine fehlende Absprache zwischen beiden Akteuren, sodass die Förderung zurückgezogen wurde. Inzwischen hat die Stadt in der Sache eine Klage eingereicht. Auch dieses Thema soll in Stadtgremien und im Seehi-Aufsichtsrat weiter besprochen werden. Auf der B6-Umgehung zwischen Berliner Kreisel und Steuerwalder Straße hat es in Hildesheim an diesem Dienstag und Mittwoch Steinwürfe und einen schweren Unfall gegeben. Den Berichten nach sollen zunächst 2 vermutlich jugendliche Männer am Dienstag gegen 17 Uhr Steine von der Fußgängerbrücke zum Lerchenkamp geworfen haben. Dabei wurde die Windschutzscheibe am Auto einer 27-Jährigen beschädigt. Sie selbst blieb unverletzt. Die Polizei ermittelt wegen gefährlichen Eingriffs in den Straßenverkehr. Beide Tatverdächtigen sollen kurze schwarze Haare haben und einer soll dunkel und der andere mit einem auffällig blauen Oberteil bekleidet gewesen sein. Mögliche Hinweise nimmt die Polizei unter der Hildesheimer Rufnummer 939-115 entgegen. Am Mittwoch gegen 11 Uhr kam es dann auf der Abfahrt zur Bavenstädter Straße zu dem Unfall. Ein Mann verlor beim Abbiegen auf nasser Fahrbahn die Kontrolle über seinen Wagen, der sich daraufhin überschlug und auf dem Dach liegen blieb. Der 49 Jahre alte Fahrer stand zu der Zeit unter Alkoholeinfluss. Er wurde verletzt in ein Krankenhaus gebracht und musste den Führerschein abgeben. Nun läuft gegen ihn ein Strafverfahren. Der 5. High Five Jazz Award des Rotary Club Hildesheim geht dieses Jahr an 2 Formationen. Wie der Club mitteilt, gab es bei der Ende März beendeten Ausschreibung rund 70 Bewerbungen von Duos bis zu großen Ensembles und von Gypsy bis Funk. Die Jury, bestehend aus Götz Alsmann, Fiete Felsch, Werner Greve, Achim Mennecke und Jens Koch, habe danach in einem mehrstufigen wegen Auswahlverfahren die Preisträger ermittelt. Die Hälfte des Preises und damit 5.000 Euro geht demnach an die Gruppe Claro mit Carolina Strassmeier und Drori Mondlack und die andere Hälfte an das Mareike Wiening Quintett. Die beiden Preisträgerkonzerte sind am 20. November im TIM. Auch wenn sie damit nicht im Rahmen der Jazztime stattfinden, ist der Zyklus 66 weiterhin Mitveranstalter des Jazz Awards, betonen die Rotarier. Die Jazztime ist dieses Jahr wie üblich am Pfingstwochenende, also am Wochenende des 23. und 24. Mai.

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1: mit Sabine Kuse. Die Stadtbibliothek Hildesheim lädt heute zu einem Theatererlebnis der ganz besonderen Art. Das Improvisationstheater High Five ist zu Gast und zeigt spontan präsentierte Stücke, die erst im Moment des Spielens entstehen. Und das Publikum darf durch spontane Einwürfe auch mitgestalten. Die SchauspielerInnen von High Five schlüpfen in die unterschiedlichsten Rollen und erzählen mal lustige, traurige, dramatische oder auch spannende Geschichten. Die Veranstaltung findet im barrierefreien Lerngarten der Stadtbibliothek statt, die erreichbar ist durch den Hintereingang in der Scheelenstraße. Der Eintritt ist frei und los geht es heute um 19 Uhr. Sie waren die Gewinner des Hört-Hört-Wettbewerbs 2022 und seitdem sind die 7 MusikerInnen der Band Feeling Blue nicht mehr aufzuhalten. Heute Abend spielen sie im Bullenstall im Schlosshof Bodenburg und das Publikum erwartet ein ganz besonderes Konzert, denn die Band feiert ihr 5-jähriges Bestehen. Ihre Mischung aus Funk, Soul, Jazz und Pop begeistert seit Jahren ein breites Publikum. Konzertbeginn ist um 20 Uhr, Karten kosten an der Abendkasse 20 Euro und ermäßigt 15 Euro. Lindy Hop ist ein Tanzstil aus den 1930er Jahren, der als Vorläufer des Boogie Woogie gilt. Ein Tanz, der sich sehr leicht lernen lässt. Wer sich darin versuchen möchte, hat heute dazu in der Lichtenstein Lounge Gelegenheit. Dort ist bei der Lindy Hop Party Hilde swingt jede und jeder eingeladen, das Tanzbein zu schwingen. Los geht es um 20 Uhr. Der Eintritt kostet 10 Euro und ermäßigt 5 Euro. Selbst Musik machen kann man heute beim Mucketreff im AWO Musikzentrum. Als Auftakt und zum Aufwärmen spielt Marc Muttke, Gitarrist aus Sarstedt. Wer dann einsteigen möchte, ist herzlich eingeladen, mit seinem Instrument auf die Bühne zu steigen und loszulegen. Der Mucketreff im AWO Musikzentrum beginnt heute um 20 Uhr. Der Eintritt ist frei. Das waren die Veranstaltungstipps für heute Freitag, den 8. Mai. Weitere Veranstaltungen finden Sie online auf stadtmagazin-public.de.
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1: mit Sabine Kuse. Viel Schönes zum Stöbern bietet am Samstag der Flohmarkt Privat für Privat auf dem Gelände der Lebenshilfe am Römerring. Nicht nur die BewohnerInnen der Lebenshilfe bieten hier ihre Schmuckstücke an, sondern auch viele andere, denn dieser Flohmarkt ist offen für alle, die in ihrem Zuhause Dinge gefunden haben, die sie gern loswerden wollen. Parkmöglichkeiten gibt es auf dem Gelände nicht, aber man kommt sehr gut mit dem Fahrrad oder dem ÖPNV dorthin. Der Eintritt ist frei und los geht es am Samstag um 10 Uhr. Der Frühling zeigt sich in seiner ganzen Pracht und das ist immer der ideale Zeitpunkt für das Garten- und Wellnessfest im Kurpark Bad Salzdetfurt. Über 80 Ausstellende aus ganz Deutschland bieten dann eine breite Palette aus den Bereichen Garten, Wellness und Kunsthandwerk an. Und allein schon der Ort zwischen den Gradierwerken mitten im Grün lädt zum Flanieren ein. Am Samstag und Sonntag können Sie das tun, jeweils von 11 bis 18 Uhr. Der Eintritt ist frei. Das Fagus-Werk in Alfeld zeigt am Sonntag die Ausstellung Leidenschaften mit Werken des offenen Ateliers Alfeld. Das Künstlernetzwerk feiert damit sein 15-jähriges Bestehen und auch das Fagus-Werk darf sich seit 15 Jahren zum UNESCO-Weltkulturerbe zählen. So verbindet sich in dieser Ausstellung regionale Gegenwartskunst mit bedeutender internationaler Architekturgeschichte. Insgesamt 13 Künstlerinnen und Künstler stellen ihre Werke aus. Die Vernissage am Sonntag beginnt um 11 Uhr. Der Eintritt dazu ist frei. Mal wieder ist eine Königin. Doch wenn sie ihre Untertanen ruft, dann erscheinen nicht Bauern, Bäcker oder Ritter, sondern Blau, Rot und Gelb. Denn mal wieder ist die Königin der Farben. Doch jede Farbe hat so ihre Eigenart und mal kann es auch zum Streit kommen und dann wird alles grau und traurig. Die Königin der Farben, das Kindertheaterstück nach dem Bilderbuch von Jutta Bauer, wird am Sonntag in einer Inszenierung des Theaters Feuer und Flamme im Theaterhaus gezeigt, mit Unterstützung von Gebärdensprache. Beginn ist um 15 Uhr, Karten für Erwachsene kosten 6 Euro und für Kinder 5 Euro. Das waren die Veranstaltungstipps für Samstag und Sonntag, den 9. und 10. Mai. Weitere Veranstaltungen finden Sie online auf stadtmagazin-public.de.
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3: Das war ja schon wieder der Mittag bei Radio Tonkuhle. Geht jetzt so langsam zu Ende. Einen Song habe ich noch für Sie, aber dann verabschiede ich mich schon mal von Ihnen. Mein Name ist Sabine Kuse und ich wünsche noch einen schönen Freitagnachmittag.

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1: Um 13 Uhr mit Benjamin Kirsch. Ab dem kommenden Jahr gibt es neue Möglichkeiten der privaten Altersvorsorge. Der Bundesrat hat dem entsprechenden Gesetz zugestimmt. Aus Berlin Andreas Fischer.
2: Die Bundesregierung will damit erreichen, dass die Menschen in Deutschland neben der staatlichen Rente und der betrieblichen Altersvorsorge mehr selbst fürs Alter sparen. Dafür fördert der Staat in Zukunft mehr Finanzprodukte, die vor allem in Aktien oder ETFs anlegen. So sollen deutlich höhere Renditen möglich sein als bei bisherigen Riester-Verträgen. Dafür kann dann aber auch die Garantie entfallen, dass Sparerinnen und Sparer die eingezahlten Beiträge später voll ausbezahlt bekommen. Außerdem wird es ein sogenanntes Standardprodukt geben. Es soll günstig und leicht verständlich sein. Alle Banken, Sparkassen und Versicherungen sollen es anbieten müssen. Die staatliche Förderung steigt und richtet sich nach den eingezahlten Beiträgen. Sie liegt dann maximal bei 540 Euro pro Jahr. Familien mit Kindern bekommen eine Zulage. Und in Zukunft fördert der Staat auch Selbstständige bei der privaten Altersvorsorge.
1: Der Bundesrat hat überraschend gegen die geplante Entlastungsprämie gestimmt. Geplant war, dass Unternehmen bis zu 1.000 Euro steuerfrei an ihre Beschäftigten zahlen können und dann später steuerlich geltend machen. So wollte die Bundesregierung die Bürgerinnen und Bürger wegen der aktuellen Energiekrise schnell entlasten. Wie die Länder ihre Blockade begründen und wie es jetzt weitergeht, berichtet Astrid Rolle aus der NDR-Nachrichtenredaktion.
3: Es geht um Geld. Die Länder kritisieren, dass sie und die Kommunen den großen Teil der Kosten der Entlastungsprämie tragen müssten, dass ihnen also am meisten Steuereinnahmen verloren gehen. Wirtschaftsverbände hatten vorher schon kritisiert, dass es vielen Unternehmen zu schlecht geht, um ihren Mitarbeitern überhaupt eine Prämie zu zahlen. Das Gesetz geht jetzt in den Vermittlungsausschuss. Dort sollen je 16 Mitglieder von Bundestag und Bundesrat Kompromisse finden. Wenn das klappt, wird noch einmal über die Prämie abgestimmt.
1: Opfer häuslicher Gewalt sollen künftig besser geschützt werden. Der Bundestag hat mit den Stimmen von Union, SPD, AfD und Grünen ein entsprechendes Gewaltschutzgesetz gebilligt. Demnach könnten Gerichte Täter zum Tragen einer Fußfessel verpflichten, um ein Annäherungsverbot durchzusetzen. Kommt der Täter zu nahe, wird das Opfer über ein Empfangsgerät gewarnt. Außerdem sollen Gerichte Täter nach einer Körperverletzung oder einer ernsthaften Gewaltdrohung zu Präventionskursen verpflichten können. In Sinzig in Rheinland-Pfalz haben mehrere Täter eine Bank überfallen und Geiseln genommen. Die Polizei ist im Kreis Ahrweiler mit einem Großaufgebot vor Ort und spricht von einer statischen Lage. Zur genauen Zahl der Täter und der Geiseln machten die Behörden bislang keine Angaben. Bei einer der Geiseln soll es sich aber um den Fahrer eines Geldtransporters handeln. Der Bereich um die Filiale der Volksbank in Sinzig wurde großräumig abgesperrt. Für Menschen außerhalb des Einsatzgebietes besteht laut Behörden keine Gefahr. Die USA und der Iran werfen sich gegenseitig vor, gegen die aktuelle Feuerpause zu verstoßen. Für US-Präsident Trump gilt die Waffenruhe trotz eines gegenseitigen Raketenbeschusses weiter. Aus Istanbul Benjamin Weber.
4: Die Ereignisse in der Straße von Hormuz bezeichnete er als Bagatelle. Die USA hätten Iran einen kleinen Klaps mitgegeben. Der US-Präsident forderte Iran auf, schnell eine Friedensvereinbarung zu unterzeichnen. Zuletzt hieß es aus Teheran, man prüfe dort einen Vorschlag der USA für ein Ende des Kriegs. Dieser Vorschlag sieht Medienberichten zufolge vor, dass der Iran seine Blockade der Straße von Hormuz aufhebt. Die USA würden ihrerseits die Blockade iranischer Häfen beenden. In Verhandlungen soll Iran dann zustimmen, für 12 bis 15 Jahre kein Uran anzureichern. Dieser Punkt gilt als Knackpunkt in den Verhandlungen. Die Nachrichtenagentur Tasnim, die der Islamischen Revolutionsgarde nahesteht, spricht von nicht akzeptablen Bedingungen.
1: Der Landtag von Schleswig-Holstein hat an die Befreiung vom Nationalsozialismus am 8. Mai 1945 erinnert. Parlamentspräsidentin Herbst sagte, an dem Tag seien nicht nur fast 6 Kriegsjahre zu Ende gegangen, sondern vor allem auch 12 Jahre nationalsozialistischer Terrorherrschaft. Der 8. Mai haben die Deutschen selbst von einer Diktatur befreit, die viele von ihnen begrüßt und bis zum Ende aktiv unterstützt hätten. Das waren die Nachrichten. Das Wetter in Norddeutschland überwiegend freundlich und trocken bei 13 bis 18 Grad. Morgen wechseln sich Sonne und Wolken ab, weiterhin trocken, Höchstwerte 14 bis 20 Grad. Am Sonntag bis auf einzelne Schauer trocken, 14 bis 22 Grad und am Montag ein paar Schauer und Temperaturen von 11 bis 16 Grad. Es ist jetzt 13.05 Uhr.
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5: mit Sabine Kuse. Rund 70 Auszubildende und Schülerinnen und Schüler der Realschule Himmelstür brechen morgen zu einer etwa 20 Kilometer langen Spendenwanderung auf. Unterstützt werden sie von den Unternehmen InnoTape, KSM, Helosport und Kühnsicherheit, die pro Teilnehmerin oder Teilnehmer einen Betrag an das Kinderhospiz Löwenherz spenden. Zugleich dient die Wanderung einem besseren Kennenlernen der Teilnehmenden, die auf der kommenden Ideenexpo gemeinsam einen Stand betreuen sollen. Die Hildesheim Invaders starten am morgigen Samstag in die neue Saison in der German Football League. Ihr erster Gegner auf dem Homefield sind die Allgäu Kummels aus Kempten. Für die Invaders ist es der erste Ligaauftritt der in Teilen neu zusammengestellten Mannschaft. Beginn ist um 16 Uhr. Am 20. Mai findet im Hildesheimer Kreishaus eine Infoveranstaltung zum Thema Hitzeschutz für Kinder statt. Die kostenlose Veranstaltung, organisiert von Helios Klinikum und dem Landkreis, richtet sich insbesondere an Eltern sowie Fachkräfte aus dem Sozial- und Gesundheitsbereich, da Kleinkinder und Kinder im Vorschulalter besonders anfällig für große Hitze seien. Referentinnen sind Dr. Dorothea Wilk vom Gesundheitsamt und Renate Leuchtmann, Dozentin für Erste Hilfe.
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1: Um 14 Uhr mit Benjamin Kirsch. Ab dem kommenden Jahr gibt es neue Möglichkeiten der privaten Altersvorsorge. Der Bundesrat hat dem entsprechenden Gesetz zugestimmt. Aus Berlin, Andreas Fischer.
2: Die Bundesregierung will damit erreichen, dass die Menschen in Deutschland neben der staatlichen Rente und der betrieblichen Altersvorsorge mehr selbst fürs Alter sparen. Dafür fördert der Staat in Zukunft mehr Finanzprodukte, die vor allem in Aktien oder ETFs anlegen. So sollen deutlich höhere Renditen möglich sein als bei bisherigen Riester-Verträgen. Dafür kann dann aber auch die Garantie entfallen, dass Sparerinnen und Sparer die eingezahlten Beiträge später voll ausbezahlt bekommen. Außerdem wird es ein sogenanntes Standardprodukt geben. Es soll günstig und leicht verständlich sein. Alle Banken, Sparkassen und Versicherungen sollen es anbieten müssen. Die staatliche Förderung steigt und richtet sich nach den eingezahlten Beiträgen. Sie liegt dann maximal bei 540 Euro pro Jahr. Familien mit Kindern bekommen eine Zulage. Und in Zukunft fördert der Staat auch Selbstständige bei der privaten Altersvorsorge.
1: Der Bundesrat hat überraschend gegen die geplante Entlastungsprämie gestimmt. Geplant war, dass Unternehmen bis zu 1.000 Euro steuerfrei an ihre Beschäftigten zahlen können und dann später steuerlich geltend machen. So wollte die Bundesregierung die Bürgerinnen und Bürger wegen der aktuellen Energiekrise schnell entlasten. Wie die Länder ihre Blockade begründen und wie es jetzt weitergeht, berichtet Astrid Rolle aus der NDR-Nachrichtenredaktion.
3: Es geht um Geld. Die Länder kritisieren, dass sie und die Kommunen den großen Teil der Kosten der Entlastungsprämie tragen müssten, dass ihnen also am meisten Steuereinnahmen verloren gehen. Wirtschaftsverbände hatten vorher schon kritisiert, dass es vielen Unternehmen zu schlecht geht, um ihren Beschäftigten überhaupt eine Prämie zu zahlen. Das Gesetz geht jetzt wahrscheinlich in den Vermittlungsausschuss. Dort müssten je 16 Mitglieder von Bundestag und Bundesrat Kompromisse finden. Wenn das klappt, wird noch einmal über die Prämie abgestimmt.
1: Opfer häuslicher Gewalt sollen künftig besser geschützt werden. Der Bundestag hat mit den Stimmen von Union, SPD, AfD und Grünen ein entsprechendes Gewaltschutzgesetz gebilligt. Demnach können Gerichte Täter zum Tragen einer Fußfessel verpflichten, um ein Annäherungsverbot durchzusetzen. Kommt der Täter zu nahe, wird das Opfer über ein Empfangsgerät gewarnt. Außerdem sollen Gerichte Täter nach einer Körperverletzung oder einer ernsthaften Gewaltdrohung zu Präventionskursen verpflichten können. In Sinzig, in Rheinland-Pfalz, haben mehrere Täter eine Bank überfallen und Geiseln genommen. Die Polizei ist im Kreis Ahrweiler mit einem Großaufgebot vor Ort und spricht von einer statischen Lage. Zur genauen Zahl der Täter und der Geiseln machten die Behörden bislang keine Angaben. Bei einer der Geiseln soll es sich aber um den Fahrer eines Geldtransporters handeln. Wegen möglicher Kerosinengpässe durch den Iran-Krieg hat die Europäische Agentur für Flugsicherheit den Weg freigemacht für Treibstoffe aus den USA. Die Behörde habe keinerlei Sicherheitsbedenken, das sogenannte Jet A zu verwenden. Aus Brüssel, Jean-Marie Magro.
4: Bisher ist Jet A in der Europäischen Union nicht zugelassen. Allerdings tanken Airlines den Treibstoff bereits, wenn sie von einem US-amerikanischen Flughafen zurück nach Europa fliegen. Nach Einschätzung der EU-Kommission gäbe es aktuell keine Engpässe. Die Situation könnte sich aber in den kommenden Wochen und Monaten verschärfen. Brüssel stellte außerdem klar, dass eine nachträgliche Erhöhung von Ticketpreisen für Passagiere nicht zulässig ist. Denn steigende Kraftstoffpreise im Sommer seien schon jetzt für die Airlines absehbar.
1: Die Spritpreise sind laut ADAC auf dem niedrigsten Stand seit 2 Monaten gefallen. Ein Liter der Sorte E10 kostete demnach gestern im bundesweiten Schnitt rund 1,98 Euro. Das waren fast 2 Cent weniger als am Mittwoch. Der Preis für Diesel ging den Angaben zufolge auf 2,03 Euro zurück. Für beide Sorten war es demnach der niedrigste Stand seit der ersten Märzwoche. Trotz des Rückgangs hält der ADAC die Spritpreise nach wie vor für zu hoch. Das gelte insbesondere angesichts der Senkung der Energiesteuer um etwa 17 Cent. Das waren die Nachrichten. Das Wetter in Norddeutschland. Überwiegend freundlich und trocken, 13 bis 18 Grad. Morgen wechseln sich Sonne und Wolken ab. Weiterhin trocken, Höchstwerte 14 bis 20 Grad. Am Sonntag bis auf einzelne Schauer trocken, 14 bis 22 Grad. Und am Montag ein paar Schauer und Temperaturen von 11 bis 16 Grad. Es ist jetzt 14.05 Uhr.
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5: mit Sabine Kuse. Rund 70 Auszubildende und Schülerinnen und Schüler der Realschule Himmelstür brechen morgen zu einer etwa 20 Kilometer langen Spendenwanderung auf. Unterstützt werden sie von den Unternehmen InnoTape, KSM, Helosport und Kühnsicherheit, die pro Teilnehmerin oder Teilnehmer einen Betrag an das Kinderhospiz Löwenherz spenden. Zugleich dient die Wanderung einem besseren Kennenlernen der Teilnehmenden, die auf der kommenden Ideen-Expo gemeinsam einen Stand betreuen sollen. Die Hildesheim Invaders starten am morgigen Samstag in die neue Saison in der German Football League. Ihr erster Gegner auf dem Homefield sind die Allgäu Kummels aus Kempten. Für die Invaders ist es der erste Ligaauftritt der in Teilen neu zusammengestellten Mannschaft. Beginn ist um 16 Uhr. Am 20. Mai findet im Hildesheimer Kreishaus eine Infoveranstaltung zum Thema Hitzeschutz für Kinder statt. Die kostenlose Veranstaltung, organisiert von Helios Klinikum und dem Landkreis, richtet sich insbesondere an Eltern sowie Fachkräfte aus dem Sozial- und Gesundheitsbereich, da Kleinkinder und Kinder im Vorschulalter besonders anfällig für große Hitze seien. Referentinnen sind Dr. Dorothea Wilk vom Gesundheitsamt und Renate Leuchtmann, Dozentin für Erste Hilfe.
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1: Um 15 Uhr mit Tarek Yusbashi. Ab dem kommenden Jahr gibt es neue Möglichkeiten der privaten Altersvorsorge. Der Bundesrat hat dem entsprechenden Gesetz zugestimmt. Aus Berlin, Andreas Fischer.
2: Die Bundesregierung will damit erreichen, dass die Menschen in Deutschland neben der staatlichen Rente und der betrieblichen Altersvorsorge mehr selbst fürs Alter sparen. Dafür fördert der Staat in Zukunft mehr Finanzprodukte, die vor allem in Aktien oder ETFs anlegen. So sollen deutlich höhere Renditen möglich sein als bei bisherigen Riester-Verträgen. Dafür kann dann aber auch die Garantie entfallen, dass Sparerinnen und Sparer die eingezahlten Beiträge später voll ausbezahlt bekommen. Außerdem wird es ein sogenanntes Standardprodukt geben. Es soll günstig und leicht verständlich sein. Alle Banken, Sparkassen und Versicherungen sollen es anbieten müssen. Die staatliche Förderung steigt und richtet sich nach den eingezahlten Beiträgen. Sie liegt dann maximal bei 540 Euro pro Jahr. Familien mit Kindern bekommen eine Zulage. Und in Zukunft fördert der Staat auch Selbstständige bei der privaten Altersvorsorge.
1: Der Bundesrat hat überraschend gegen die geplante Entlastungsprämie gestimmt. Geplant war, dass Unternehmen bis zu 1.000 Euro steuerfrei an ihre Beschäftigten zahlen können und dann später steuerlich geltend machen. So wollte die Bundesregierung die Bürgerinnen und Bürger wegen der aktuellen Energiekrise schnell entlasten. Wie die Länder ihre Blockade begründen und wie es jetzt weitergeht, berichtet Astrid Roller aus der NDR-Nachrichtenredaktion.
3: Es geht um Geld. Die Länder kritisieren, dass sie und die Kommunen den großen Teil der Kosten der Entlastungsprämie tragen müssten, dass ihnen also am meisten Steuereinnahmen verloren gehen. Wirtschaftsverbände hatten vorher schon kritisiert, dass es vielen Unternehmen zu schlecht geht, um ihren Beschäftigten überhaupt eine Prämie zu zahlen. Das Gesetz geht jetzt wahrscheinlich in den Vermittlungsausschuss. Dort müssten je 16 Mitglieder von Bundestag und Bundesrat Kompromisse finden. Wenn das klappt, wird noch einmal über die Prämie abgestimmt.
1: Opfer häuslicher Gewalt sollen künftig besser geschützt werden. Der Bundestag hat mit den Stimmen von Union, SPD, AfD und Grünen ein entsprechendes Gewaltschutzgesetz gebilligt. Demnach können Gerichte Täter zum Tragen einer Fußfessel verpflichten, um ein Annäherungsverbot durchzusetzen. Kommt der Täter zu nahe, wird das Opfer über ein Empfangsgerät gewarnt. Außerdem sollen Gerichte Täter nach einer Körperverletzung oder einer ernsthaften Gewaltdrohung zu Präventionskursen verpflichten können. Die Geiselnahme in einer Volksbank in Rheinland-Pfalz ist beendet. Wie die Polizei vor kurzem mitteilte, fanden Beamte in der Filiale in Sinzig zwei Menschen. Sie seien im Tresorraum eingeschlossen gewesen und nicht verletzt. Von den Tätern fehlt demnach jede Spur. Wie sie das Gebäude verlassen konnten, ist bisher unklar. Laut Polizei gab es keinen Kontakt zu ihnen. Bei den englischen Kommunalwahlen hat die Labour-Partei von Premierminister Starmer massiv an Zustimmung verloren. Das zeichnet sich nach Auszählung von rund einem Drittel der Wahlkreise ab. Einen Rücktritt lehnt Starmer ab. Aus London, Gabi Biesinger.
4: Die Ergebnisse seien wirklich hart und er wolle das nicht beschönigen, aber er werde nicht davonlaufen und das Land ins Chaos stürzen, sagte Starmer. Nach Auszählungen von knapp 50 von 136 Bezirken der Kommunalwahl in England zeichnet sich ein deutlicher Erfolg für die Rechtspopulisten von Reform UK ab. Die Partei von Brexit-Vorkämpfer Nigel Farage errang aus dem Stand beinahe 400 Mandate, während Labour rund 260 verlor. Auch die oppositionellen Konservativen mussten 170 Sitze in den kommunalen Gremien abgeben. Mit Spannung erwartet werden auch die Ergebnisse der Regionalwahlen für die Parlamente in Schottland und Wales. Auch dort muss Labour mit schweren Verlusten rechnen und könnte in seinen einstigen Hochburgen sogar auf Platz 3 zurückfallen.
1: In Hamburg ist ein Linienbus frontal mit einem Kleintransporter zusammengestoßen. Laut Feuerwehr kam der Fahrer des Transporters dabei ums Leben. Außerdem wurden drei Fahrgäste des Busses schwer verletzt. Fünf weitere wurden ebenfalls in umliegende Krankenhäuser gebracht. Der Unfall ereignete sich heute früh südlich der Elbe auf dem Neuenfelder Hauptdeich in der Nähe des Airbus-Werkes. Das waren die Nachrichten. Das Wetter in Norddeutschland. Überwiegend freundlich und trocken bei 13 bis 18 Grad. Nachts häufig klar und trocken, im südlichen Niedersachsen etwas Nebel, Tiefstwerte 8 bis 1 Grad. Morgen wechseln sich Sonne und Wolken ab, weiterhin trocken bei Höchstwerten von 14 bis 20 Grad. Am Sonntag bis auf einzelne Schauer trocken, 14 bis 22 Grad. Und am Montag ein paar Schauer und die Temperaturen liegen bei 11 bis 16 Grad. Es ist 15.05 Uhr.
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5: mit Sabine Kuser. Rund 70 Auszubildende und Schülerinnen und Schüler der Realschule Himmelstür brechen morgen zu einer etwa 20 Kilometer langen Spendenwanderung auf. Unterstützt werden sie von den Unternehmen InnoTape, KSM, Helosport und Kühnsicherheit, die pro Teilnehmerin oder Teilnehmer einen Betrag an das Kinderhospiz Löwenherz spenden. Zugleich dient die Wanderung einem besseren Kennenlernen der Teilnehmenden, die auf der kommenden Ideenexpo gemeinsam einen Stand betreuen sollen. Die Hildesheim Invaders starten am morgigen Samstag in die neue Saison in der German Football League. Ihr erster Gegner auf dem Homefield sind die Allgäu Kommels aus Kempten. Für die Invaders ist es der erste Ligaauftritt der in Teilen neu zusammengestellten Mannschaft. Beginn ist um 16 Uhr. Am 20. Mai findet im Hildesheimer Kreishaus eine Infoveranstaltung zum Thema Hitzeschutz für Kinder statt. Die kostenlose Veranstaltung, organisiert von Helios Klinikum und dem Landkreis, richtet sich insbesondere an Eltern sowie Fachkräfte aus dem Sozial- und Gesundheitsbereich, da Kleinkinder und Kinder im Vorschulalter besonders anfällig für große Hitze seien. Referentinnen sind Dr. Dorothea Wilk vom Gesundheitsamt und Renate Leuchtmann, Dozentin für Erste Hilfe.
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8: Herzlich willkommen, liebe Hörer. Sie haben den richtigen Knopf gedrückt, nämlich Radio Tonkuhle. Manche kannten diese Stunde als Ohrensessel. Mittlerweile habe ich diese Sendung umbenannt. Sie heißt jetzt Zurückgespult. Die erste Musik ist jetzt schon am Start. Die Nadel wird gleich heiß.

Louis Prima und Kelly Smith, die beiden hatten Feuer. Jetzt gehen wir auf Wallfahrt, aber keine Stille. 1954, Katharina Valente und Edmundo Ross mit La Peregrinación. Sie war aus Paris, er aus Trinidad. Getroffen haben sich beide in London.

Jetzt wird durchgezählt von einem Kubaner, der die 50er zum Tanzen gebracht hat. 1950, Pérez Prado, der King des Mambo. Wir hören jetzt den Mambo Number 8 lauter drehen. Das ist bei dieser Musik Gesetz.

Vielleicht sind Sie bei dieser Musik ja so ein bisschen in Schweiß geraten. Jetzt serviere ich Ihnen musikalisch ein Getränk Rum und Coca-Cola.

0: Das war Musik aus der Karibik. Jetzt kommt mein kleiner französischer Block. Wir gehen zurück in das Jahr 1967. Wir hören Barbara mit der deutschen Version Göttingen. Eine Französin reicht Deutschland die Hand und bleibt dabei. Eine Französin mit Rückgrat. Danach hören wir Jean Ferrat, La Montagnier, für alle, die wissen, was Standhaftigkeit heißt. Zwei Chansons, ein Frankreich, Mainz.
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0: Wer meine Sendung kennt, weiß, bei mir gibt es immer eine bunte Mischung. Nach dem Berg von Jean Ferrat kommt der Blödsinn. Und das ist auch gut so. Wir hören jetzt Rüdiger Hoffmann. Man muss auch mal lachen können.
1: Ich finde, wir sollten alle viel öfter lachen. Gerade wenn man eigentlich nicht so viel zu lachen hat. Lachen ist nämlich total gesund. Vor allem für das Immunsystem, also gegen Schnupfen und so. Ja, das ist wissenschaftlich erwiesen. Die haben jetzt sogar herausgefunden, dass es noch nicht mal wichtig ist, ob es wirklich lustig ist.

0: betäubt und so kann man dann wirklich über alles lachen, ne? Auch über Dr. Eckart von Hirschhausen. Ja, und dann gibt es auf einmal auch so viele Gelegenheiten, seine Mitmenschen mit seinem Lachen auch im positiven Sinne mal anzustecken. Ne? Zum Beispiel rief mich neulich ein Kumpel an. Ne? Ja, er müsste Privatinsolvenz anmelden. Ne? Eine Minute Dauerlachen von meiner Seite. Ne? Und der war wieder sowas von gut drauf, dass der direkt aufgelegt hat. Ne? Oder bei der Beerdigung von meinem Großonkel, ne, da habe ich die Trauerrede gehalten. Witze Potpourri à la Fips Asmussen. Guten Tag, sind Sie arbeitslos? Warum? Sie haben so einen schlaffen Händedruck. Oder kommt eine Frau zum Arzt, sagt, Herr Doktor, kann ich mit Durchfall baden? Klar, wenn Sie die Wanne voll kriegen. Also 10-minütiges Gag-Feuerwerk aus allen Rohren, ne, mit anschließendem Dauerlachen. Ha, die waren sowas von begeistert, dass der Pfarrer sogar vorgeschlagen hat, mich direkt kostenlos mitzubeerdigen.
1: Eine bunte Mischung ist mein Programm, liebe Hörer. Jetzt hören Sie einen Song. Wir gehen mal ganz weit zurück in das Jahr 1956. Von der LP 100 Gassenhauer hören wir jetzt Hans Arno Simon. Ach, Fräulein Bauer heißt der Song. Als das Fräulein noch Fräulein hieß und das Büro nach Tippex roch. Also Hans Arno Simon, Ach, Fräulein Bauer.
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0: Jetzt verlassen wir die Schreibmaschine und betreten den roten Teppich. 40 Jahre später, zwei Stimmen, die keine Ansage brauchen. Wir hören aus dem Jahr 1996 Tina Turner und Barry White in Your Wildest Dreams.
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Barry White und Tina Turner, das war Samt. Jetzt kommt Schmirgelpapier für die Seele. Wir hören Shirley Bassey mit If You Go Away. Jacques Brel schrieb es und Shirley Bassey interpretiert es neu 1967. Das Original heißt Ne me quitte pas. Sie alle kennen den Song. Wir hören jetzt Shirley Bassey.

Halbzeit in meiner Sendung zurückgespult. Jetzt geht es in die zweite Runde. Erst Sauerstoff von The Sweet mit Love is Like Oxygen. Anschließend hören wir die Rolling Stones mit Sweet Virginia.

Wir greifen noch einmal in die Schlagerkiste in das Jahr 1967, aber mit Stil, mit Sonne, eine Dame, die in verschiedenen Sprachen zu Hause war. Katharina Valente aus dem Jahr 1967 hören wir. Es war in Portugal im Mai. Vom Album Danke Katharina und Danke sagen wir auch zurück.

0: Wir kommen so langsam zum Ende meiner Sendung zurückgespult. Als Rausschmeißer gibt es heute die Seekers aus dem Jahr 1964, I Will Never Find Enna Sayo. Und zum Schluss ein Instrumental aus dem Film Chocolat, den Minor Swing aus dem Jahr 2000. Ich hoffe, liebe Hörer, die Sendung hat Ihnen Spaß gemacht. Das war zurückgespult. Tschüss, bye-bye, auf Wiedersehen, sagt Ihnen Ihre Renate Müller, die für diese Radiostunde redaktionell verantwortlich war. Jetzt wünsche ich Ihnen ein feines, sonniges Wochenende. Eine kleine Info noch hinterher. Weiter geht es hier auf Radio Tonkohle mit der Sendung Tonkirche.
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1: Um 16 Uhr mit Tarek Yusbashi. Ab dem kommenden Jahr gibt es neue Möglichkeiten der privaten Altersvorsorge. Der Bundesrat hat dem entsprechenden Gesetz zugestimmt. Aus Berlin Andreas Fischer.
2: Die Bundesregierung will damit erreichen, dass die Menschen in Deutschland neben der staatlichen Rente und der betrieblichen Altersvorsorge mehr selbst fürs Alter sparen. Dafür fördert der Staat in Zukunft mehr Finanzprodukte, die vor allem in Aktien oder ETFs anlegen. So sollen deutlich höhere Renditen möglich sein als bei bisherigen Riester-Verträgen. Dafür kann dann aber auch die Garantie entfallen, dass Sparerinnen und Sparer die eingezahlten Beiträge später voll ausbezahlt bekommen. Außerdem wird es ein sogenanntes Standardprodukt geben. Es soll günstig und leicht verständlich sein. Alle Banken, Sparkassen und Versicherungen sollen es anbieten müssen. Die staatliche Förderung steigt und richtet sich nach den eingezahlten Beiträgen. Sie liegt dann maximal bei 540 Euro pro Jahr. Familien mit Kindern bekommen eine Zulage. Und in Zukunft fördert der Staat auch Selbstständige bei der privaten Altersvorsorge.
1: Der Bundesrat hat überraschend gegen die geplante Entlastungsprämie gestimmt. Geplant war, dass Unternehmen bis zu 1.000 Euro steuerfrei an ihre Beschäftigten zahlen können und dann später steuerlich geltend machen. So wollte die Bundesregierung die Bürgerinnen und Bürger wegen der aktuellen Energiekrise schnell entlasten. Wie die Länder ihre Blockade begründen und wie es jetzt weitergeht, berichtet Astrid Roller aus der NDR-Nachrichtenredaktion.
3: Es geht um Geld. Die Länder kritisieren, dass sie und die Kommunen den großen Teil der Kosten der Entlastungsprämie tragen müssten, dass ihnen also am meisten Steuereinnahmen verloren gehen. Wirtschaftsverbände hatten vorher schon kritisiert, dass es vielen Unternehmen zu schlecht geht, um ihren Beschäftigten überhaupt eine Prämie zu zahlen. Das Gesetz geht jetzt wahrscheinlich in den Vermittlungsausschuss. Dort müssten je 16 Mitglieder von Bundestag und Bundesrat Kompromisse finden. Wenn das klappt, wird noch einmal über die Prämie abgestimmt.
1: Opfer häuslicher Gewalt sollen künftig besser geschützt werden. Der Bundestag hat mit den Stimmen von Union, SPD, AfD und Grünen ein entsprechendes Gewaltschutzgesetz gebilligt. Demnach können Gerichte Täter zum Tragen einer Fußfessel verpflichten, um ein Annäherungsverbot durchzusetzen. Kommt der Täter zu nahe, wird das Opfer über ein Empfangsgerät gewarnt. Außerdem sollen Gerichte Täter nach einer Körperverletzung oder einer ernsthaften Gewaltdrohung zu Präventionskursen verpflichten können. Die mutmaßliche Geiselnahme in einer Volksbank-Filiale in Rheinland-Pfalz ist beendet. Die Polizei hat in der Filiale in Sinzig zwei eingeschlossene Menschen gefunden. Sie seien unverletzt. Bei einer der Geiseln soll es sich um den Fahrer eines Geldtransporters handeln. Die Täter sind laut Polizei auf der Flucht. Was man über sie weiß und wie die Fahndung jetzt läuft, berichtet Andreas Krisam in Sinzig.
4: Es ist alles noch sehr im Wagen, weil keiner genau weiß, wann dieser Überfall stattgefunden hat und wann die Täter geflüchtet sind. Es gab auch keinerlei Kontakt zu den Tätern, auch keinerlei Kontakt zu den Geiseln, die dort gefunden worden sind. Die Fahndung läuft erst jetzt noch mal aus der Luft. Die Polizeihubschrauber sind unterwegs. Es sind noch Straßensperrungen teilweise in dem Ort. Jetzt hofft man, dass die beiden, die dort in dem Tresorraum, die eingeschlossen, wenn die befragt worden sind, dass sie Näheres zu den Tätern sagen können. Und dann läuft die Maschinerie der Fahndung richtig an.
1: Der ADAC warnt für das Wochenende vor einem massiven Verkehrschaos rund um Hamburg. Grund sind der Hafengeburtstag, eine Vollsperrung der A7 und der Beginn der Schulferien. Aus Hamburg, Reinhard Postelt.
5: Der Automobilclub zeigt wenig Verständnis, gleichzeitig mit Ferienstart und Hafengeburtstag. Ab morgen früh um 6 noch die A7 zu sperren Richtung Süden. Blockiert wird zwischen Hamburg-Stellingen und Heimfeld und damit auch der Elbtunnel. Grund sind Betonarbeiten am A7-Deckel Altona. Touristen und Pendler kommen also nur schwer über die Elbe Richtung Hannover. Menno Gebhardt vom ADAC Hansa.
6: Vor allem die A7 nördlich des Elbtunnels wird zum Nadelöhr, aber auch die A1 rund um das Marschender Kreuz und die Norderelbbrücke sowie die Umleitungsstrecken werden stark belastet sein.
5: Denn die A1 gilt als Umleitungsempfehlung. Der Rat lautet, das Auto möglichst stehen lassen und öffentliche Verkehrsmittel nutzen. Die A7-Sperrung endet am Sonntag um 19 Uhr, dann, wenn auch der Hafengeburtstag dem Ende zugeht.
1: Das waren die Nachrichten. Das Wetter in Norddeutschland, überwiegend freundlich und trocken bei 13 bis 18 Grad. Nachts häufig klar und trocken, im südlichen Niedersachsen etwas Nebel, Tiefstwerte 8 bis 1 Grad. Morgen wechseln sich Sonne und Wolken ab, weiterhin trocken, Höchstwerte 14 bis 20 Grad und am Sonntag bis auf einzelne Schauer trocken, dann bei 14 bis 22 Grad. Es ist 16.05 Uhr.
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7: mit Sabine Kuse. Rund 70 Auszubildende und Schülerinnen und Schüler der Realschule Himmelstür brechen morgen zu einer etwa 20 Kilometer langen Spendenwanderung auf. Unterstützt werden sie von den Unternehmen InnoTape, KSM, Helosport und Kühnsicherheit, die pro Teilnehmerin oder Teilnehmer einen Betrag an das Kinderhospiz Löwenherz spenden. Zugleich dient die Wanderung einem besseren Kennenlernen der Teilnehmenden, die auf der kommenden Ideen-Expo gemeinsam einen Stand betreuen sollen. Die Hildesheim Invaders starten am morgigen Samstag in die neue Saison in der German Football League. Ihr erster Gegner auf dem Homefield sind die Allgäu Kummels aus Kempten. Für die Invaders ist es der erste Liga-Auftritt der in Teilen neu zusammengestellten Mannschaft. Beginn ist um 16 Uhr. Am 20. Mai findet im Hildesheimer Kreishaus eine Infoveranstaltung zum Thema Hitzeschutz für Kinder statt. Die kostenlose Veranstaltung, organisiert von Helios Klinikum und dem Landkreis, richtet sich insbesondere an Eltern sowie Fachkräfte aus dem Sozial- und Gesundheitsbereich, da Kleinkinder und Kinder im Vorschulalter besonders anfällig für große Hitze seien. Referentinnen sind Dr. Dorothea Wilk vom Gesundheitsamt und Renate Leuchtmann, Dozentin für Erste Hilfe.
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8: Unser Redaktionsmitglied Birgit Hantelmann ist leider schwer erkrankt. Aus diesem Grunde wiederholen wir eine ihrer Sendungen aus dem Jahr 2025.
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11: Liebe Hörerinnen und Hörer, das Leben ist schön. So singt es Sarah Connor in einem ihrer Lieder. Und ich frage, ist es das wirklich? Auch mit Blick auf die dunklen Tage im November, die eigenen schwierigen Lebensphasen, die kriegerischen Entwicklungen um uns herum. Doch, es gibt Stärkung, Hoffnungszeichen im Alltag und im Glauben. Wie sagte es Bonhoeffer zum Beispiel? Ich glaube, dass Gott aus allem, auch aus dem Bösesten, Gutes entstehen lassen kann und will. Ja, und diese Gedanken nehmen wir auch mit bei den Gesprächen mit unseren heutigen Studiogästen. Da ist es einmal der wissenschaftliche Mitarbeiter an der Universität, Dr. Georg Kalinner, und zum anderen ist es die Kirchenmusikerin Katharina Lukaschewski. Im Studio werden wir alle begleitet dabei von Henna Moltan am Technikpult. Und mein Name ist Birgit Hantelmann. Ich bin redaktionell verantwortlich für diese Sendung. Lebe mit mir los.

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1: Ja, liebe Hörerinnen und Hörer, in meinem Studio steht mir jetzt gegenüber Dr. Georg Kalinna. Herzlich willkommen.
2: Vielen Dank.
1: Und er bringt ein Thema mit, das uns vielleicht noch ein Weilchen begleiten wird, mit dem eben gehörten Lied »Lebe mit mir los«. Jetzt ist aber erstmal die Frage, du hast ein Motto mit dabei, oder ich sage einfach, es gibt einen Satz, der auch zu Dorothee Sölle passen würde, über die wir hauptsächlich reden möchten. Bleib wach und steh auf. Bleib wach ist das eine. Und dann sag aber auch was. Gut, damit habe ich schon ein bisschen was angedeutet. Und da kommen wir gleich drauf, aber zunächst vielleicht ein paar Worte zu dir selbst, Biografie, Motivation.
2: Ja, genau. Also nochmal vielen Dank für die Einladung. Ich bin im Augenblick wissenschaftlicher Mitarbeiter am Institut für Evangelische Theologie an der Universität Hildesheim und bin Postdoc, wurde also promoviert schon in der evangelischen Theologie in Göttingen damals, wo ich auch die meiste Zeit meiner universitären Biografie verbracht habe. Da wurde ich promoviert mit einer Arbeit über politische Ethik im Protestantismus, also der Frage, wie sich der Protestantismus die Demokratie angeeignet hat. Und wie bin ich dazu gekommen überhaupt zum Theologiestudium und zu diesen Fragen des christlichen Glaubens? Wie viele andere bin ich in einem christlichen Haushalt groß geworden, in einem ganz klassisch landeskirchlich-protestantischen, in dem Glaube irgendwie was Selbstverständliches war. Und als junger Erwachsener war ich dann der Diskussion so ausgesetzt, wie ist das eigentlich mit Fundamentalismus? Das hat ja sehr in den 2000er Jahren die Debatte bestimmt. Und habe gleichzeitig aber gemerkt, dass das gar nicht die Frage ist, die mich persönlich interessiert, sondern wenn ich in meine Schule, in mein Umfeld guckte, war das eher die Frage der Indifferenz. Was soll uns Glaube überhaupt noch sagen? Und dem wollte ich dann weiter nachgehen, weil ich eben aus dem Elternhaus eine selbstverständliche Frömmigkeit, einen selbstverständlichen Glauben mitbekommen habe, der sich eher über das Wort Freiheit eigentlich definieren lässt. Und so bin ich dann zum Studium gekommen, habe, wie gesagt, auch neben der Promotion auch danach das Vikariat gemacht, bin also auch ordinierter Pfarrer. Was mir wichtig ist, weil ich diese Verbindung von Theorie und Praxis wichtig finde. Das passt auch gut vielleicht zu dem Thema, über das wir gleich reden. Und arbeite im Augenblick an einer Habilitation zu Macht in der Kirche.
1: Sehr gut, das werden wir noch mehr aufgreifen natürlich. Das ist mindestens so wichtig wie deine anderen Stichworte, die du alle gebracht hast. Wir machen eine kleine Denkpause durch Musik.

0: Ein Stichwort haben wir ja schon gehört, dürfen wir nicht vergessen, Kirche und Macht. Aber ein anderes haben wir noch gar nicht gehört. Denn wir haben zwar hier einen Pfarrer, wir wollen aber mal reden über die Theologin Dorothee Sölle. Und Dorothee Sölle hatte nun wieder ganz eigene Dinge entwickelt, was im Kirchenraum Platz findet. Unter anderem, und das habe ich von dir hauptsächlich gehört, Theopoesie. Was hat Dorothee Sölle unter diesem Stichwort verstanden?
1: Also an Sölle finde ich spannend als Theologin, dass sie eben nicht einfach nur versucht hat, christliche Inhalte oder Glaubenstraditionen zu übersetzen, sondern sie wirklich neu zu füllen, also an der religiösen Sprache zu arbeiten. Sie war selber ja auch Germanistin, Lyrikerin, hat selber Gedichte geschrieben und in ganz dichten Worten neue Begriffe gefunden für Glaube, für Religiosität. Sie hat zum Beispiel einen Konsens ihrer Zeit in Frage gestellt, ob man diesen Begriff Glaube ist Gehorsam überhaupt noch irgendwie weiter übersetzen sollte oder müsste. Und der Konsens ihrer Zeit war, ja, Gehorsam sei eigentlich die wahre Freiheit. Und sie hat gesagt, nein, wir müssten eigentlich über Fantasie reden. Fantasie ist eigentlich das Wort, die Tugend, die den christlichen Glauben ausmachen müsste. Und diesen Strang hat sie eben in sehr unterschiedlichen Kontexten verfolgt. Das ist bei ihr auch immer sehr verbunden mit dem politischen Anliegen. Also Theopoesie bedeutet auch die, wie sie sagt, machtverseuchte Sprache des Christentums zu überwinden. Also Vorstellungen eines patriarchalen Gottesbildes, das sich eben nicht nur in Pronomen abbildet, sondern viel tiefer liegend in unseren Vorstellungen davon, wie Macht eigentlich aussieht. Also wie wir uns Gott auch viel abstrakter vorstellen, wenn wir sagen, Unabhängigkeit ist der höchste Wert. All das wollte sie in Frage stellen und die Beziehungshaftigkeit des Menschen eigentlich betonen. Sie spricht da so schön von dem Gewebe des Lebens, in das wir eingewoben sind. Und in verschiedenen Formaten, ja auch in vielen praktischen Formaten, hat sie das umgesetzt, zum Beispiel in dem politischen Nachtgebet, für das sie ja bekannt wurde, das damals ja aufsehenerregend war und auch Kritik hervorgerufen hat in der Art und Weise, wie man da eben gewissermaßen bilderstürmerisch mit der christlichen Tradition umging und Poesie, Politik, Glaube miteinander verbunden hat.
0: Das ist mir fast nicht verständlich, wie man das verbinden kann. Ist das in ihren Werken, in ihren Büchern, wo du sagst, und Gedichte oder so, kann man das da wiederfinden?
1: So ist es. Also es gibt einmal das theologische Werk von Dorothee Sölle, es gibt dann literarische Sachen von ihr und es gibt auch Gedichtbände von ihr. Also die, ich muss zugeben, für mich die wichtigsten Texte sind tatsächlich die theologischen, angefangen mit der politischen Theologie, über Gott denken, eine wichtige Einführung in die Theologie von ihr, über Arbeiten und Lieben bis hin zu Mystik und Widerstand. Und Mystik und Widerstand ist zum Beispiel auch so ein Werk, wo sie dieser Idee nachgeht, dass man über Gott eigentlich lieber überhaupt nicht reden könnte, eine negative Theologie, und versucht dann aber auch völlig verquere oder interessante Sprachbilder für Gott zu finden. Also
0: Das finde ich so spannend, weil ich habe auch meine Probleme, weil das oft so personalisiert benannt wird. Wende dich zu Gott. Ja nun, ist natürlich kein Mensch im Himmel. So, und hat sie denn dafür eine poetische Sprache gefunden?
1: Ja, ich glaube, sie hätte gesagt, sie macht sich sehr fest an dem Begriff der Quelle, der Grund. Und betont aber trotzdem immer sehr, dass wir auch an diesem Personalen festhalten müssen, weil wir Freundinnen und Freunde Gottes werden. Auch das ja eigentlich ein provozierendes Bild. Ja, wir sind nicht nur Kinder Gottes, sondern wir sind Mitschöpfer sozusagen, Co-Creators Gottes. Und sie betont natürlich dann schon auch stärker weibliche Bilder von Gott. Gott als Mutter, sie spricht manchmal mit weiblichen Pronomina von Gott und führt das ein. Und sie, genau.
0: Ja, das sind für mich ganz neue Gedanken. Da muss ich wahrscheinlich stärker einarbeiten. Ich habe etwas gelesen, oder in dem Zusammenhang, Glauben gegen, das ist jetzt mehr das Stichwort Glauben, Glauben gegen alle Wirklichkeit. Was würdest du sagen, was kann das bedeuten, wenn man jetzt sich in die Gedankenwelten von Dorothee Sölle einfindet.
1: Da würde ich sagen, also sie hat eigentlich immer eine Form des Glaubens kritisiert, die meint, apolitisch sein zu können und die meint, sich von den Begebenheiten der Welt lösen zu können. Also sie hat diesen schönen Spruch, das Christentum löst sich in Ethik aus und zwar seit, löst sich in Ethik auf und zwar seit 2000 Jahren. Also ein bisschen provozierend diese Einwendung aufgegriffen und provokant zugespitzt. Und also die Arbeit an einer besseren Welt war immer ihr Anliegen und zu sagen, wir können Glauben nicht betreiben ohne diese starke Betonung einer weltverbessernden Perspektive. Aber gleichzeitig hat sie immer eine ganz starke Wahrnehmung von negativen Aspekten. Also sie sagte, nicht die leeren Kirchen klagen uns an, sondern die Armut in der Welt und die Gewalt in der Welt.
0: Da kommen wir gleich nochmal drauf, denke ich mir, weil das ist ja wieder dieser starke politische Akzent. Vorher vielleicht ein ganz bisschen Musik noch zum Nachdenken.
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0: Ja, wir hatten uns zuletzt schon mal hinbewegt in diese Fragestellung. Ja, ich habe da noch einen Satz. Widerstand aus Glauben heraus, also die politische Seite, die mehr auf Handeln hingerichtete Seite von Dorothee Sölle. Lieber Georg, was fällt dir da ein, wo du sagst, ja, das sind so Schwerpunkte?
1: Also ich glaube, es ist erstmal wichtig zu sagen, dass sie be betont hat, es gibt keine spezifische Lösung der Weltprobleme. Also Sölle wird ja oft so verstanden, dass sie Glaube und Politik in eins setzt. Das ist, glaube ich, nicht so. Was sie aber schon macht, ist, dass sie sagt, der Glaube muss die Welt interpretieren. Der Glaube ist ein Interpretationshorizont. Und die theologischen Sätze müssen sich bewähren in der konkreten Praxis, in der politischen Praxis. Also so ein Spitzensatz von ihr ist auch, theologische Sätze enthalten nur so viel an Wahrheit, wie sie praktisch in der Veränderung der Wirklichkeit beitragen. Das ist ein Punkt aus ihrer frühen Theologie, aus der politischen Theologie, wo sie versucht hat, eine liberale Theologie weiterzuentwickeln, die gesagt hat, wir müssen versuchen, Glaube und Naturwissenschaft zusammenzudenken. Und sie meinte, wir müssen versuchen, Glaube und soziale Wirklichkeit zusammendenken. Wir dürfen nicht stehen bleiben bei der Idee, dass wir früher mal ein mythisches Weltbild hatten, sondern unser kapitalistisches System ist genauso ein mythisches Weltbild, das es zu entmythologisieren gilt, wie sie im Rückblick auf Bultmann, einen anderen Theologen, sagte. Und vor dem Hintergrund war wichtig, dass sie eben gesagt hat, wir können nicht den Leuten sagen, Gott liebt euch und gleichzeitig aber nichts an der sozialen Situation derer zu ändern, denen wir diese Botschaft auf den Kopf sagen wollen. Und das begleitet ja im Grunde ihre ganze Karriere. Also der Beginn ist eben diese politische Theologie. Später geht sie dann über und nennt das eher Ökofeminismus. Also sie war auch sehr früh dabei, Themen anzusprechen, die für uns heute so selbstverständlich sind, wie Sexismus, Rassismus oder die ökologische Frage. Da war sie eine Vorreiterin, die schon in den 70er, 60er, 70er Jahren das zum Thema gemacht hat. Und die damit ja gewissermaßen was Prophetisches hatte. Jetzt würde ich noch sagen, es gibt auch noch so einen schönen Spruch von ihr. Sie wurde mal gefragt in einem Interview, glauben Sie an die Veränderbarkeit der Welt? Von Günter Gauss in so einem bekannten Interview. Und dann hat sie gesagt, ich halte diese Frage für den wirklichen Atheismus.

0: streitbar und musste das ja auch sein in einer von Männern noch viel stärker dominierten theologischen Kultur auch, als das unsere ist.
1: Da höre ich schon fast wieder so ein bisschen das Stichwort Macht heraus. Strukturen der Kirche haben manchmal auch Zeichen von Machtverhältnissen. Nochmal ein Blick vielleicht, hat sich das, was du jetzt so schön auch in diesen Zitaten genannt hast, auch in ihren Gottesdiensten, also in der Gestaltung, in den Abläufen, irgendwo wiedergespiegelt? Beispiel, simpel, sammeln für Obdachlose am Ende, Klingelbeutel oder wie auch immer. Aber vielleicht auch noch viel griffiger.
0: Also, was vor allem griffig war, waren eben in diesen politischen Nachtgebeten der Antoniterkirche in Köln, dass die immer anfingen, soweit ich weiß, mit einer politischen Information. Also man bekam erstmal eine Situation vorgetragen, wie es zum Beispiel in Nicaragua oder an anderen Orten der damals sogenannten Dritten Welt eben war. Das stand im Mittelpunkt, bevor überhaupt Evangelium dran war oder bevor liturgische oder sonstige religiöse Inhalte dran waren, sodass sofort Bezug genommen wurde auf eine real existierende Situation, bevor sie eben genau religiös gedeutet wurde.
1: Das könnte man vielleicht teilweise mal übernehmen in die heutigen Abläufe in der Kirche. Wir haben ja Zuhörerinnen und Zuhörer, die das jetzt gut aufnehmen. Und darum, lieber Georg, ganz am Schluss noch, was ist noch wichtig, um gleich noch genauer sich mit dieser Thematik auseinanderzusetzen? Homepage der Uni, Zugang zu dir, was würdest du da sagen wollen?
0: Also ich würde sagen, wenn man auf meiner Internetseite oder wenn man mich googelt bei der Uni Hildesheim, findet man mich und meine Publikation. Wenn man jetzt aber über Dorothee Sölle noch näher was erfahren will, kann ich erstmal empfehlen, das Buch Arbeiten und Lieben von ihr finde ich besonders gelungen. Das ist einerseits eine Schöpfungstheologie, die aber andererseits den hohen Stellenwert von Arbeit als ein generelles Thema in den Vordergrund hebt. Und dann sollte man einmal googeln Sarah Jäger, die auch sehr gute Sachen veröffentlicht hat zu ihr. Ich kann jetzt leider nicht den konkreten Titel sagen, aber man wird es sicher finden im Internet. Und an Sölle vielleicht noch, Mystik und Widerstand hat sie besonders geliebt. Das war ein Buch, was ihr wohl besonders am Herzen lag. Es war auch meines Wissens ihr letztes vor einem anderen Postum erschienen. Das würde ich auch, das kann man auch gut lesen.
1: Also das ist schon eine Fülle. Damit sage ich auch ganz herzlich Dank für all das andere, was du gesagt und berichtet und vor allen Dingen auch vielleicht Neues in die Welt gesetzt hast. Ja, vielleicht ist das Leben doch schön. Ich wünsche es dir. Dankeschön und komm gut jetzt nach Hause.
0: Vielen Dank.
1: Dir.
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0: Jetzt geht's los. Ich glaube, das war eine der Liedzeilen, die wir gerade gehört haben. Und ich freue mich, dass jetzt im Studio mein zweiter Gast, die Kirchenmusikerin Katharina Lukaschewski, dass ich sie begrüßen darf. Also herzlich willkommen auch dir.
1: Dankeschön.
0: Ja, Musik gibt es in unzähligen Varianten, du hast es eben wieder gehört, besonders auch aus dem Funkhaus Radio Tonkuhle. Ich würde mal sagen, deine Art Musik als Kirchenmusikerin kommt vielleicht eher selten vor, aber das kannst du uns ja erzählen und auch noch ein bisschen zu deinen eigenen Ausbildungsstationen.
1: Ja, genau. Also Kirchenmusik spielt in meinem Leben eine sehr große Rolle. Das ging eigentlich auch schon früh los. Ich habe Klavierunterricht bekommen, als ich 6 Jahre alt war. Und mein Klavierlehrer hat in einer Kantorei gesungen, sehr lange. Das heißt, der hat dann nach ein paar Jahren gesagt, es wäre ganz gut, weil Singen sowieso auch fürs Klavierspielen und grundsätzlich für die Musik was Gutes ist, wenn ich in den Kinderchor dort ginge, wo er in der Kantorei war. Also die evangelische Kirche, da war sie. Ich war eigentlich katholisch damals, aber in der Kirchenmusik von Anfang an evangelisch. Das ist schon mal was Besonderes gewesen, immer bei mir.
0: Kann ich mir im Moment nicht vorstellen, aber da kommen wir ja vielleicht noch hin.
1: Genau. Okay. Das heißt, ich war dann in der katholischen Kirche Kommunionskind, wie sich's gehört, und habe aber in der evangelischen Kirche in Gottesdiensten gesungen, was sich dann manchmal überschnitten hat.
0: Schönste ökumenische Weise.
1: So ist das, genau. Und da passt Hildesheim ja auch ganz gut. Ja, und dann habe ich da natürlich auch gesehen, wie die Kantorin, die den Kinderchor geleitet hat und sowieso alles da gemacht hat, auch Orgel gespielt hat. Bei uns war die Orgel ebenerdig, das heißt, man konnte wirklich zugucken, was sehr wichtig ist und auch so ein Punkt. Man hat da Zugang bekommen, ich fand das interessant, ich konnte auch echt gut Klavier spielen dann schon und habe sie dann irgendwann mal gefragt. Also ich musste mich trauen, ich hatte so eine Ehrfurcht vor ihr und die hat sich einfach nur gefreut, dass ich das lernen will. Und dann habe ich mit 13 angefangen, Orgel zu spielen. Mit 13 erst, weil man eine bestimmte Beinlänge auch braucht, um unten an die Pedale zu kommen.
0: Oh,
1: das geht, da war ich halt einfach vorher nicht groß genug wahrscheinlich. So ging das los.
0: Und so dann, ging das los und was hast du dann noch? Du hast noch mehrere Stationen. Also Orgelspielerin bist du jetzt natürlich vollgültig und immer im Einsatz. Ja. Was ist mit dem Singen?
1: Also Singen gehört in der Kirche auch dazu. Ich habe natürlich immer im Chor gesungen, in allen möglichen Kantoreien. Irgendwann dann auch mal, weil ich Kirchenmusikprüfungen gemacht habe, musste ich solo singen. Ich habe mich fürchterlich davor gefürchtet früher, also richtig Angst gehabt. Ich konnte das gut, ich war aber nervös. Das hat sich zum Glück ein bisschen gegeben. Muss man dran arbeiten, das ist es aber. Ja, ich habe auch immer noch Gesangsunterricht und mache das sehr gern, aber es macht jetzt mittlerweile Spaß, das einfach auch mal zu machen, selber solo zu singen.
0: Richtig, da wollen wir nochmal hin.
1: So ist es.
0: Und vorher vielleicht noch, du hast ja nicht nur das Musikalische ausgiebigst erlernt, sondern du hast dich auch mit einer Thematik befasst an der Hochschule. Ja, Kulturwissenschaften und ästhetische Praxis, was ist das denn?
1: Also so heißt hier der eine Studiengang, für den Hildesheim, glaube ich, so ein bisschen bekannt ist. Also man kann in verschiedenen Kulturbereichen drin rumschnuppern. Man hat natürlich sein Hauptfach, bei mir Musik, und beschäftigt sich dann wissenschaftlich und künstlerisch damit. Das ist das Besondere. Sonst ist das ja oft so, entweder als Künstler oder irgendwie so ein bisschen im Hintergrund. Das heißt, man kann dann auch in die Richtung Vermittlung gehen oder man kann, wie ganz viele Leute das machen, auch künstlerisch arbeiten. Bei mir hat es dazu geführt, dass ich nachher noch in Hannover Musik weiter studiert habe, nämlich Orgel. Da kam das dann wieder zusammen. Also ich habe erst tatsächlich beschlossen, nee, Kirchenmusik mache ich nicht als Studium, und dann, wie das so passiert. Ich habe so ein bisschen nach dem, was mir gefallen hat, studiert und dann kam am Ende doch Klavierlehrerin und Orgelmusik bei mir raus.
0: Naja, das brauchen wir. Bist du auch, vielleicht ist ja denkbar, auch in Schulen unterwegs gewesen, weil da ist ja Mangel.
1: Nicht so sehr. Ich hatte mal das Angebot tatsächlich, aber es ist bei mir so, vor einer ganzen Gruppe Schüler stehen, das war nie das, wo ich dachte, da werde ich mich wohlfühlen. Auch nicht vor Chören, deswegen ist Chorleiten bei mir nicht so wirklich das, was mein Schwerpunkt ist. Wollte ich nie, mache ich nie, und am liebsten spiele ich Orgel oder ich singe irgendwo solo. Ich arbeite mit Sängern zusammen und begleite die, solche Sachen mache ich.
0: Aber du hast auch keine Ängste gehabt, ins Ausland zu gehen?
1: Nee, das hatte ich nicht.
0: Und da hast du was gemacht?
1: Das habe ich gemacht. Also ich habe finnische Wurzeln, meine Mutter ist Finnin, und deswegen war für mich eigentlich klar, als man Auslandssemester machen konnte, ich will irgendwie nach Finnland.
0: Gut.
1: Musikhochschule war da gar nicht als Partner vorgesehen für die Hildesheimer Uni, aber ich habe mir das dann privat rausgesucht und die Finnen waren da einfach sehr offen und haben sich gefreut, dass man kommen will, und Erasmus fand das auch in Ordnung, also hat man das finanziert gekriegt. Das war sehr schön.
0: Ja. Und das noch ein bisschen fortsetzen mit dem Austausch oder so, das ist aber nicht daraus entstanden. Also mal finnische Ensemble hierher oder ein Gast, Orgelspieler.
1: Nee, das ist da nicht so entstanden. Ich war dann ein halbes Jahr lang sozusagen oder 8 Monate waren das sogar, habe auch dort eine Prüfung gemacht. Und habe dann mal im Rahmen eines Praktikums in Finnland mit ein paar Leuten dort ein Konzert gemacht. Aber es hat sich leider so ein bisschen auseinanderentwickelt wieder. Ich sehe
0: manchmal merkt man, auch eine Kirchenmusikerin findet ihre eigenen Wege, um mal ein bisschen Auslandsideen zu sammeln.
1: Genau.
0: So. Und dann fällt uns bestimmt, wenn wir jetzt beim nächsten Lied nochmal innehalten, auch noch das eine oder andere ein, was alles vielleicht dazugehören könnte zu diesem Beruf. Kommen wir dann drauf.

0: Das letzte Stichwort war Ideen. So, und dann landen wir jetzt auch wieder. Katharina Lukaschewski hat ja ihre Erfahrungen inzwischen bei Gottesdienstgestaltung durch Orgel oder vielleicht auch Klavier. Sie war im Ausland, sie hat sich Ideen auch mitgenommen. Und darum frage ich jetzt mal, gibt es irgendetwas, was du als experimentelle Formen der Gottesdienstgestaltung, was das Musikalische angeht, bezeichnen könntest?
1: Ja, experimentell ist so ein Wort, das beinhaltet ja vieles. Also ich würde sagen, ich spiele auch gern rum auf der Orgel und spiele nicht nur gerne klassisch, auch wenn das natürlich das meiste ist, was man macht. Es gibt bei uns in der Gemeinde so ein Format Traumkirche zur Nacht. Da habe ich durchaus schon mal ein bisschen lustigere oder spannendere Sachen auf der Orgel gemacht oder ungewöhnlichere, sage ich mal. Man kann zum Beispiel die große Orgel in der Andreaskirche ausschalten und da tönt noch eine ganze Weile lang was nach. Das heißt, die Tonsäule, die Luftsäule, die in der Pfeife ist, bricht dann so langsam zusammen und die Töne verändern sich dann auf teilweise ziemlich gruselige Art, also so ein bisschen wie in der Geisterbahn. Das kommt in der dunklen Kirche sehr gut. Das macht man nicht einfach mal so in so einem Standardgottesdienst. Es sei denn, es hat einen guten Grund. Also sowas mache ich auch mal ganz gern. Oder ich improvisiere auch, also ich bin da jetzt nicht so formell gebildet im Improvisieren. Das lernen Organisten tatsächlich auch so richtig nach Strukturen. Ich mache das nach Gefühl und das mache ich auch im Gottesdienst, einfach mal um die Lieder einzuleiten oder zum Eingangsspiel. Das klappt mal so und mal so, wie das so ist mit dem Improvisieren.
0: Und da hast du auch freie Hand. Da gibt dir keiner eine Vorgabe so ungefähr. Auch nicht, wenn man meinetwegen thematisch einen Gottesdienst gestalten will und dann eventuell doch, ganz bestimmte Wünsche an Musiktiteln hat.
1: Doch, das gibt es schon, dass manchmal von außen ein Wunsch kommt. Trotzdem habe ich dann auch noch die Auswahl, je nachdem, was es ist, dass ich dann sage, ich nehme das oder das Stück oder wir besprechen auch sowieso den Ablauf insgesamt zusammen. Also ich kann da auch sagen, was ich da gern machen will und was ich gestalten will.
0: Das ist gut. Das ist dann gut. Also ist durchaus eine selbstständige Tätigkeit. Und was hatte ich eben nochmal als letztes? Warte. Ja, wie ist das, wenn man einfach mal mit einem ganz anderen, sage ich, einem Saxophon oder Harfe ist vielleicht ganz schwierig, aber
1: Doch, Harfe hatte ich schon mal. Da gibt es ein Werk, wo Harfe und Orgel tatsächlich auch beides drin vorkommen, nämlich von Saint-Saëns das Weihnachtsoratorium. Also ein ganz klassisches Stück, das kommt vor. Eine Harfe oben bei der Orgel sonst zu haben, ist schon schwierig, weil man die bei uns da so schlecht hochkriegt auch. Aber Saxophon und Orgel habe ich tatsächlich schon ein paar Mal gemacht, auch mit einem Kollegen aus der Uni. Und das, was für mich am interessantesten war oder am ungewöhnlichsten, war mal eine Rockband mit Orgel. Da gibt es ein Oratorium von Carl Jenkins. Ein Requiem ist das. Und das war natürlich, da sitzt man an der Orgel, hat Kopfhörer auf und hört die Band über Kopfhörer. Das war so ganz was anderes.
0: Das hat dich nicht durcheinander gebracht.
1: Das ist richtig schon mal toll. Gut.
0: Nee, war super. Wir wollen nicht vergessen, eine Sache um uns noch zu erwähnen. Also erstmal, der Gottesdienstraum ist dir vertraut und da bist du am meisten, sage ich einfach mal. Aber ich glaube, du bist auch ein bisschen so konzertmäßig unterwegs.
1: Ja, genau. Das ist jetzt mittlerweile auch eher so hier in der Region. Aber zum Beispiel war ich im Holler Orgelsommer dieses Jahr und habe da auch Dinge gespielt, die offensichtlich da nicht so oft gehört werden. Also Orgelstücke, die mit Tiergeräuschen und Tieren zu tun haben und mit der Natur. Das war auch wohl ganz toll. Und dann war ich noch in Hoyershausen bei der Orgel-Plus-Reihe mit einem Flötisten zusammen.
0: Und dann so stelle ich mir jetzt vor, weil ich ja Konzert gesagt habe, dass das war dann eben eine Stunde oder auch wie auch immer, aber losgelöst von einem längeren traditionellen Gottesdienst.
1: Ja,
0: das
1: genau.
0: war ein Konzert.
1: Das ist dann wie ein klassisches Konzert und ist überhaupt gar nicht mehr religiös geprägt, kann man so sagen.
0: Gut, es ist also eine unglaubliche Vielzahl an Möglichkeiten. Und weil du das auch gerade sagst, vielleicht gibt es auch sogar Termine, die man sich jetzt hier in unserem Raum ein bisschen merken könnte, die mit dir zusammenhängen oder mit deiner Kirche.
1: Die gibt es jetzt natürlich im Advent ganz besonders viele. Das ist ja Hochsaison für Kirchenmusiker. Alle Termine, die ich jetzt durchaus erzähle, kann man auf der Homepage der Andreaskirche nachlesen. Es wäre zum Beispiel, was wir jetzt seit kurzem machen, gibt es eine Vesper abends, immer einmal pro Monat. Die nächste ist am 5.12. um 18 Uhr. Das ist ganz klassischer gregorianischer Gesang. Da ist unser Pastor sehr versiert drin und ich finde das so einen richtig schönen, ruhigen Moment, um von dem Stress der Woche runterzukommen. Das fühlt sich sehr schön an. Selber habe ich ein Orgelkonzert im Rahmen unserer Adventsmusiken am 6.12. 17 Uhr. Und was mir auch sehr am Herzen liegt, ist der Carol Service. Der ist auch am 2. Advent am Sonntag um 18 Uhr. Da singen wir englische Weihnachtslieder und es wird die Bibel auf Englisch gelesen. Ausgewählte Texte nach einem Ablauf, der in England tatsächlich sehr üblich ist. Also Carol Services werden dort jedes Jahr am Heiligabend auch gesungen. Bei uns wird das im Advent gemacht, weil der Heiligabend anders besetzt ist.
0: Also eine Vielfalt, am besten nachzulesen, denke ich mir, auf der Homepage der St. Andreas Gemeinde.
1: Genau so ist es, da steht cool. Das alles.
0: Ich danke dir sehr herzlich für diesen Beitrag, der mal wieder hinter die Kulissen gucken lassen konnte. Kirchenmusik haben wir als traditionell immer dabei, aber wer sitzt da und mit welchen Ideen? Vielen Dank.
1: Bitte.
0: Vielen Dank. Henna, die Sache ist die, können wir noch ein bisschen Musik einspielen, denn wir haben noch einen ganz interessanten Beitrag, der kommt dann hinterher.

0: Dankeschön.
1: Steh auf, hatten wir heute auch schon mal zitiert. Und in ökumenischer Gemeinsamkeit steht dann nämlich auf, unsere beiden christlichen Kirchen stehen auf, wenn Unrecht geschieht oder Irrwege entstehen. Und diese Botschaft durchzieht auch das Interview, das ich am Reformationstag in der evangelischen Andreaskirche mit dem katholischen Bischof Heiner Wilmer geführt habe. Ich bin sehr erfreut. Bischof Heiner Wilmer steht jetzt vor mir in der Sakristei der Andreaskirche. Wir haben den Reformationsgottesdienst gefeiert, auf ökumenische Art und Weise. Herr Bischof, darf ich Sie fragen, was bedeutet Reformationstag für Sie ganz persönlich?
2: Für mich ganz persönlich bedeutet der Reformationstag meine innere, zutiefst innere Verbundenheit mit den evangelischen Schwestern und Brüdern zu leben, zu feiern, zu sprechen, bei ihnen zu sein. Und dieser Tag ist mir auch im liturgischen Kalender ganz, ganz wichtig. Und es war mir heute eine große Ehre, eine Freude und auch ein Privileg, hier in der Andreaskirche predigen zu dürfen.
1: Und was wäre passiert, das war heute einer der Sätze, wenn Luther den Katholizismus letztlich wieder aus der Taufe, hätte ich beinahe gesagt, geholt hätte und nicht die Reformation eingeleitet. Können Sie sich das vorstellen?
2: Also ich glaube, dass Martin Luther ein zutiefst frommer Mann war, ein ganz tiefgläubiger Mensch, dem es ein Anliegen war, Menschen zur Einheit zu führen, dem es ein großes Anliegen war, Menschen auf den Lebenswegen, den verschiedenen Winkeln und Kurven unseres Lebens zu begleiten und um diesen Menschen auch die Freiheit in Christus zu bringen, auch die Freude am Leben.
1: Freude am Leben, das hatten Sie auch vermittelt. Und dazu gehört unter anderem zuzuhören, zu hören, die Worte. Aber das möchte ich jetzt nicht wiederholen, sondern eher, Sie sind Vertreter der katholischen Kirche. Wie stehen Sie ganz grundsätzlich als katholische Kirche zu den Aussagen der Reformation?
2: Also für mich ist ein Wort Jesu heilig. Jesus sagt im 17. Kapitel des Johannesevangeliums, er hat nicht mehr viel Zeit, das Leben geht zu Ende, und sagt seinen engsten Leuten, er sagt, hört zu, ich will, dass ihr einig seid, haltet zusammen, bleibt beieinander. Und von daher ist für mich auch heute in meinem Dienst als katholischer Bischof ganz wichtig, wir haben als Christinnen und Christen dieser Gesellschaft nur dann eine Chance, wenn wir wirklich zusammenstehen und zusammenhalten.
1: Das ist sehr schön, wenn man das so hört, und wir sehen es ja bei jedem ökumenischen Gottesdienst, das funktioniert. Was mich daran ein ganz klein bisschen unruhig macht, was ist mit den Menschen anderen Glaubens, Muslime, Juden, Bahai, inzwischen gibt es viele.
2: Also als Christinnen und Christen sind wir der festen Überzeugung, dass Gott seine Arme aufspannt für die ganze Welt. Er umarmt die Welt, er ist der Schöpfer der ganzen Welt, er ist Schöpfer aller Menschen, aller Kulturen und aller unterschiedlichen Gegebenheiten. Und von daher, und davon bin ich zutiefst überzeugt, sind alle Menschen Kinder des Höchsten, und die Barmherzigkeit Gottes überstrahlt alle, egal welcher Konfession an sie angehörten, egal welcher Religion, und auch jenen Menschen gütig gesonnen ist, die mit Kirchen und Religion überhaupt ihre Schwierigkeiten haben.
1: Das sind schon sehr wichtige Sätze. Mir fällt nur noch eins ein. Sie haben es eben gerade wieder gesagt. Das Wort Barmherzigkeit. Auf der anderen Ebene steht manchmal, wir hängen ab von der Gnade Gottes. Was ist zu dieser Aussage heute zu sagen? Das kann ja Menschen dazu führen, ist doch egal, was ich mache. Gott vergibt mir meine Schuld. Also Schuldvergebung. Beliebe ich mit Sicherheit nicht. Sollten wir nicht doch vorher bestimmte Worte auch verwirklichen in Taten?
2: Also ich glaube und bin davon fest überzeugt, dass Gott uns mit Freiheit geschaffen hat, mit Freiheit und Verantwortung und einem Gewissen. Und wir werden, davon bin ich überzeugt, eines Tages gefragt werden, Wie hast du es gehalten mit deiner Schwester? Wie hast du es gehalten mit deinem Bruder? Hast du Verantwortung für sie, für ihn wahrgenommen? Wie stehst du dazu? Und den anderen Menschen im Blick zu behalten und im anderen das Antlitz des Höchsten, des Unbedingten zu sehen, ist für mich heilig und wir werden danach gefragt. Also es gibt keine Beliebigkeit und gleichzeitig hoffe ich, dass Gott auch gütig ist und barmherzig mit unseren Schwächen und Fehlern.
1: Das ist ein sehr beruhigendes Wort, das wir uns zum Schluss nochmal angehört haben. Gott spricht: Siehe, ich bin bei euch alle Tage. Mit dieser Jahreslosung für 2026 verabschiede ich mich für heute und danke Ihnen für Ihr Interesse. Am nächsten Freitag führt Sie Heidemarie Zentgraf durch das Freitagsmagazin auf Radio Tonkuhle. Und wenn wir sagen, Gott, siehe, ich bin bei euch alle Tage, dann passt das Lied, das wir jetzt zum Schluss nochmal anspielen, Du bist da, von Fritz Baltoweit.

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1: Um 17 Uhr mit Tarek Yusbashi. Für die staatlich geförderte Altersvorsorge kommt zum Jahreswechsel ein neues Modell. Der Bundesrat hat dafür den Weg freigemacht. Aus der NDR-Nachrichtenredaktion Christoph Johansen.
2: Vorgesehen ist ein Standarddepot, das entweder von einem öffentlichen Träger oder von einem privaten Anbieter kommen kann. Für jeden Euro, den Verbraucher hier investieren, gibt es zusätzlich 50 Cent vom Staat, zumindest bis zu einer bestimmten Obergrenze. Auch ein Kinderzuschlag ist vorgesehen. Die Abschluss- und Verwaltungskosten werden gedeckelt, wenn auch nach Ansicht von Kritikern nicht stark genug. Neben dem Standardprodukt soll es Varianten geben, bei denen höhere Renditen möglich sind, dann sind aber auch die Risiken größer. Anders als bisher können auch Selbstständige von der staatlich geförderten Altersvorsorge profitieren. Das neue Modell soll die Riester-Rente ablösen, die angesichts vergleichsweise hoher Verwaltungskosten und geringer Renditen als wenig attraktiv gilt. Für bestehende Riester-Verträge ändert sich nichts, Betroffene können aber in das neue Modell wechseln.
1: Die steuerfreie Entlastungsprämie kommt erstmal nicht. Der Bundesrat hat die Pläne der schwarz-roten Koalition überraschend abgelehnt. Danach sollten deutsche Unternehmen ihren Beschäftigten bis zu 1.000 Euro zahlen und dann steuerlich geltend machen können. Die Zahlung wäre freiwillig gewesen. Union und SPD hatten sich von der Prämie eine Sofortentlastung der Bürgerinnen und Bürger in der aktuellen Energiekrise erhofft. Opfer häuslicher Gewalt sollen künftig besser geschützt werden. Der Bundestag hat mit den Stimmen von Union, SPD, AfD und Grünen ein entsprechendes Gewaltschutzgesetz gebilligt. Demnach können Gerichte Täter zum Tragen einer Fußfessel verpflichten, um ein Annäherungsverbot durchzusetzen. Kommt der Täter zu nahe, wird das Opfer über ein Empfangsgerät gewarnt. Außerdem sollen Gerichte Täter nach einer Körperverletzung oder einer ernsthaften Gewaltdrohung zu Präventionskursen verpflichten können. Die mutmaßliche Geiselnahme in einer Volksbank-Filiale in Rheinland-Pfalz ist beendet. Die Polizei hat in der Filiale in Sinzig zwei eingeschlossene Menschen gefunden. Sie seien unverletzt. Bei einer der Geiseln soll es sich um den Fahrer eines Geldtransporters handeln. Die Täter sind laut Polizei auf der Flucht. Was man über sie weiß und wie die Fahndung jetzt läuft, berichtet Andreas Griesam.
3: Es ist alles noch sehr im Wagen, weil keiner genau weiß, wann dieser Überfall stattgefunden hat und wann die Täter geflüchtet sind. Es gab auch keinerlei Kontakt zu den Tätern, auch keinerlei Kontakt zu den Geiseln, die dort gefunden worden sind. Die Fahndung läuft erst jetzt noch mal aus der Luft. Die Polizeihubschrauber sind unterwegs. Es sind noch Straßensperrungen teilweise in dem Ort. Jetzt hofft man, dass die beiden, die dort in dem Tresorraum, die eingeschlossen, wenn die befragt worden sind, dass die Näheres zu den Tätern sagen können. Und dann läuft die Maschinerie der Fahndung richtig an.
1: Die Spritpreise sind laut ADAC auf den niedrigsten Stand seit 2 Monaten gefallen. Ein Liter der Sorte E10 kostete demnach gestern im bundesweiten Schnitt rund 1,98 Euro. Das waren fast 2 Cent weniger als am Mittwoch. Der Preis für Diesel ging den Angaben zufolge auf 2,03 Euro zurück. Für beide Sorten war es demnach der niedrigste Stand seit der ersten Märzwoche. Der ADAC warnt für das Wochenende vor einem massiven Verkehrschaos rund um Hamburg. Grund sind der Hafengeburtstag, eine Vollsperrung der A7 und der Beginn der Schulferien. Aus Hamburg, Reinhard Postelt.
4: Der Automobilclub zeigt wenig Verständnis, gleichzeitig mit Ferienstart und Hafengeburtstag. Ab morgen früh um 6 noch die A7 zu sperren Richtung Süden. Blockiert wird zwischen Hamburg-Stellingen und Heimfeld und damit auch der Elbtunnel. Grund sind Betonarbeiten am A7-Deckel Altona. Touristen und Pendler kommen also nur schwer über die Elbe Richtung Hannover. Menno Gebhardt vom ADAC Hansa.
5: Vor allem die A7 nördlich des Elbtunnels wird zum Nadelöhr, aber auch die A1 rund um das Maschener Kreuz und die Norderelbbrücke sowie die Umleitungsstrecken werden stark belastet sein.
4: Denn die A1 gilt als Umleitungsempfehlung. Der Rat lautet, das Auto möglichst stehen lassen und öffentliche Verkehrsmittel nutzen. Die A7-Sperrung endet am Sonntag um 19 Uhr, dann, wenn auch der Hafengeburtstag dem Ende zugeht.
1: Das waren die Nachrichten. Das Wetter in Norddeutschland. Heute Abend meist trocken, in Niedersachsen einige Wolken bei 10 bis 17 Grad. In der Nacht oft klar und trocken, im südlichen Niedersachsen vereinzelt Nebel, Tiefstwerte 7 bis 1 Grad. Morgen anfangs heiter, später mehr Wolken, es bleibt trocken bei Höchstwerten von 14 bis 20 Grad. Am Sonntag Sonne und Wolken, vereinzelt auch Schauer, 14 bis 22 Grad. und am Montag dann zeitweise Regen und windiger bei 11 bis 16 Grad. Es ist 17.05 Uhr.
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6: mit Sabine Kuse. Rund 70 Auszubildende und Schülerinnen und Schüler der Realschule Himmelstür brechen morgen zu einer etwa 20 Kilometer langen Spendenwanderung auf. Unterstützt werden sie von den Unternehmen InnoTape, KSM, Helosport und Kühnsicherheit, die pro Teilnehmerin oder Teilnehmer einen Betrag an das Kinderhospiz Löwenherz spenden. Zugleich dient die Wanderung einem besseren Kennenlernen der Teilnehmenden, die auf der kommenden Ideen-Expo gemeinsam einen Stand betreuen sollen. Die Hildesheim Invaders starten am morgigen Samstag in die neue Saison in der German Football League. Ihr erster Gegner auf dem Homefield sind die Allgäu Kummels aus Kempten. Für die Invaders ist es der erste Ligaauftritt der in Teilen neu zusammengestellten Mannschaft. Beginn ist um 16 Uhr. Am 20. Mai findet im Hildesheimer Kreishaus eine Infoveranstaltung zum Thema Hitzeschutz für Kinder statt. Die kostenlose Veranstaltung, organisiert von Helios Klinikum und dem Landkreis, richtet sich insbesondere an Eltern sowie Fachkräfte aus dem Sozial- und Gesundheitsbereich, da Kleinkinder und Kinder im Vorschulalter besonders anfällig für große Hitze seien. Referentinnen sind Dr. Dorothea Wilk vom Gesundheitsamt und Renate Leuchtmann, Dozentin für Erste Hilfe.
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6: Hallo und herzlich willkommen zum Abend bei Radio Tonkuhle. Es ist Freitag, der 8. Mai und damit kann man sich so langsam schon mal aufs Wochenende einstellen. Vor uns liegen 2 Stunden Abendmagazin. Es ist kurz nach 17 Uhr. Wir starten also in die erste Stunde und am Mikrofon für Sie heute Abend Sabine Kuse.

0: Im Rathaus wurde kürzlich wieder der Ehrenamtspreis der Astrid und Dr. Hans-Peter Geier Stiftung verliehen. Insgesamt 3 Preise hat das Ehepaar verliehen. Und wer die Preisträger sind, darüber hat Silas Wieprecht nach der Veranstaltung mit Dr. Hans-Peter Geier gesprochen.
1: Herr Geier, ich saß eben hier im großen Saal im Rathaus und es wurden ganze 3 Preise verliehen. Wem wurden die Preise verliehen und wofür? Erstmal nur ganz oberflächlich.
2: Ja, verliehen für langjähriges, intensives, ehrenamtliches Engagement an 2 Einzelpersonen und an eine Einrichtung, die überwiegend mit ehrenamtlichen Mitarbeitern arbeitet.
1: Und wer ist das ganz genau?
2: Das ist die Brücke der Kulturen, die sich im migrantischen Milieu bewegt, aus 21 Vereinen besteht, dort als Koordinationsstelle wirkt und weiterhin auch 32 Einzelmitglieder hat. Eins ist Frau Annette Sommer, die sich insbesondere im Blindenbereich extrem intensiv und segensreich hervorgetan hat. Und ein Herr Weidel, der bei Eintracht Hildesheim seit über 60 Jahren Sportgruppen leitet, alle möglichen Aktivitäten durchführt und alles eben seit über 60 Jahren ehrenamtlich.
1: Das war jetzt nicht die erste Preisverleihung. Wie nehmen Sie vielleicht auch spezifisch heute, aber insgesamt immer so die Reaktionen wahr derjenigen, die die Preise verliehen bekommen?
2: Ja, wir bekommen, nachdem wir den Preis ausgeschrieben haben, jeweils im Januar eines Jahres, dann Bewerbungen, die werden eingereicht, nie eigentlich bisher von den Betroffenen selbst, sondern von deren Verwandten, Freunden, wem auch immer. Und das waren in diesem Jahr 42 Nominierungen, aus denen wir dann gemeinsam mit Vertretern der Bürgerstiftung die aus unserer Sicht besten heraussortieren, das heißt die am aktivsten waren und die dann entsprechend prämiert werden.
1: Sie haben eben schon etwas zur Sprache gebracht, das ziemlich wichtig ist in diesem Kontext heute, die Bürgerstiftung. Die feiert nämlich ihren 25. Geburtstag und deswegen war die Preisverleihung diesmal auch im etwas größeren Rahmen angesetzt, richtig? Können Sie zum Hintergrund etwas sagen?
2: Ja, das ist richtig. Die Bürgerstiftung wurde vor 25 Jahren gegründet. Das war eine Initiative von mir, ein Jahr nachdem ich in den Ruhestand gegangen bin und ein neues Betätigungsfeld gesucht habe und unter anderem auf diese Idee gekommen bin, 7 Freunde gefunden habe. Man braucht 7 Personen, um einen Verein zu gründen. Und aus diesem Verein später ist die Stiftung entstanden, die jetzt 25 Jahre alt wird und fast 6 Millionen an Kapital zusammengesammelt hat.
1: Das Ehrenamt ist, wie wir eben schon mehreren Gegen gehört haben, eine wichtige Betätigung. Und mehr als jede dritte Person, ich glaube 27 Millionen Menschen in Deutschland in der Zahl ungefähr, betätigen sich im Ehrenamt auch. Und Sie sind mit dafür verantwortlich, dass es in Hildesheim so viele sind. Wir hören gerade schon im Hintergrund die feierliche Atmosphäre. Wie fühlt sich das für Sie an? Was sagen Sie dazu?
2: Ja, das fühlt sich sehr gut an. Ich bin in das Ehrenamt gekommen, eigentlich über meine Frau, die sich schon viel länger ehrenamtlich betätigt und habe gesehen, was das eben an Freude auch zurückgibt für den, der sich einbringt. Und so bin ich eben später in dem einen oder anderen Bereich auch aktiv tätig geworden, unter anderem auch, indem ich den Hildesheimer Präventionsrat mitgegründet habe und dadurch in der Breite eben sehr viel kennengelernt habe.
1: Können Sie zum Schluss noch einmal kurz ein paar Worte an die Hörerschaft richten, warum man sich ehrenamtlich engagieren sollte, warum das Ganze so wichtig ist?
2: Ja gut, es ist sicherlich einerseits für die Betroffenen wichtig. Ich denke an Einkaufshilfen, sonstige nachbarschaftliche Tätigkeiten. Aber für den sich Engagierenden ist es insofern sehr schön, weil man in aller Regel so viel Dank zurückbekommt, den man sonst im Leben nie erfährt. Ich selber war bei einer großen Firma beschäftigt und da hieß es immer, nicht gemeckert ist genug gelobt. Hier wird eigentlich viel mehr gelobt und das ist schön für alle.
3: Sie

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1: Um 5:30 mit Sabine Kuse. Die Schlagzeilen. 70 Azubis und Schüler wandern morgen für eine gute Sache. Invaders starten mit Heimspiel gegen die Allgäu Comets in die neue Saison. Landkreis und Helios Klinikum informieren über Hitzeschutz für Kinder und Finken stehen im Fokus bei der Stunde der Gartenvögel am Wochenende. Die Meldungen im Einzelnen. Rund 70 Auszubildende und Schülerinnen und Schüler der Realschule Himmelstür gehen morgen auf eine etwa 20 Kilometer lange Wanderung für einen guten Zweck. Wie die Unternehmer Hildesheim mitteilen, starten sie um 10 Uhr bei KSM in der Nordstadt. Die beteiligten Unternehmen InnoTape, KSM, Helo Sport und Kühn Sicherheit spenden pro Teilnehmerin oder Teilnehmer einen Betrag an das Kinderhospiz Löwenherz, das unheilbar kranke Kinder, Jugendliche und junge Erwachsene aufnimmt. Zugleich sollen sich die Teilnehmenden bei der Wanderung besser kennenlernen, weil sie auf der kommenden Ideenexpo gemeinsam einen Stand betreuen werden, um so ihre Unternehmen sowie Ausbildungsberufe zu präsentieren. So sollen frühzeitig Netzwerke zwischen Unternehmen und Nachwuchskräften gestärkt, Teamgeist gefördert und gesellschaftliches Engagement erlebbar gemacht werden, so die Unternehmer Hildesheim. Für die Hildesheim Invaders beginnt am morgigen Samstag die neue Saison in der German Football League. Als erster Gegner kommen dabei die Allgäu Comets aus Kempten auf das Homefield am Philosophenweg. Das Spiel beginnt um 16 Uhr. Für die Invaders ist es der erste Ligaauftritt der in Teilen neu zusammengestellten Mannschaft. Im Zentrum des Geschehens werde aber weiterhin Quarterback Nelson Hughes stehen, der von seiner Schulterverletzung genesen ist, teilt der Verein mit. Cheftrainer Markus Herford sagte über die Comets, sie seien ein sehr gut gecoachtes Team mit viel Erfahrung, das einen extrem disziplinierten und körperlich starken Football spielt. Für die Invaders werde es darauf ankommen, fokussiert zu bleiben und über die vier Quarter konstant zu arbeiten. Zugleich freue sich das Team aber riesig auf diesen Saisonauftakt. Am 20. Mai findet im Hildesheimer Kreishaus eine Infoveranstaltung zum Thema Hitzeschutz für Kinder statt. Dazu laden der Landkreis und das Helios Klinikum gemeinsam ein. In der Ankündigung heißt es, dass hohe Temperaturen den menschlichen Körper vor große Herausforderungen stellen und Kleinkinder sowie Kinder im Vorschulalter seien für Hitze besonders anfällig. Die kostenlose Veranstaltung richte sich sowohl an Eltern als auch an Fachkräfte im Gesundheits- und Sozialbereich, die mit Vorschulkindern arbeiten. Sie finde am 20. Mai um 17 Uhr im großen Sitzungssaal des Kreishauses an der Marie-Wagenknecht-Straße statt. Referentinnen sind Dr. Dorothea Wilk.

0: vom Gesundheitsamt und Renate Leuchtmann, Dozentin für Erste-Hilfe-Schulungen am Helios-Klinikum. Der Kreis bittet aus organisatorischen Gründen um eine Anmeldung. Sie finden den Kontakt auf tonkuhle.de. Der Naturschutzbund NABU ruft an diesem Wochenende wieder dazu auf, Vögel in Gärten, Parks und Innenhöfen zu beobachten und zu zählen. Vom heutigen Freitag bis Sonntag seien dazu alle eingeladen, bei der 22. Stunde der Gartenvögel ihre Beobachtungen zu melden. Jede Meldung helfe, ein genaueres Bild der Vogelwelt in den Siedlungen zu bekommen, so der NABU. Die Stunde der Gartenvögel zeige jedes Jahr aufs Neue, wie lebendig unsere Umwelt noch sei, aber auch, wo die Vogelwelt unter Druck gerate, erklärte NABU-Pressesprecher Lamin Nefati. In diesem Jahr richtet der NABU den Blick besonders auf Finken, da in den vergangenen Monaten regional wiederholt tote Buchfinken, Gimpel und Stieglitze gemeldet wurden. Ein möglicher Grund seien Trichomonaden, einzellige Parasiten, die sich vor allem dort verbreiten können, wo viele Vögel an Futterstellen oder Wasserstellen zusammenkommen. Für Finken kann eine Infektion tödlich enden. Der NABU Niedersachsen empfiehlt deshalb, Futterstellen sauber zu halten und jetzt im Frühjahr möglichst auf das Füttern zu verzichten. Wer sich an der Stunde der Gartenvögel beteiligen möchte, kann seine Meldungen online über die Seite www.stundedergartenvögel.de melden oder die kostenlose NABU Vogelwelt-App nutzen. Meldungen werden bis zum 22. Mai angenommen.
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2: Hallo und herzlich willkommen zum Wochenendwetter. Natürlich wie immer mit der spannenden Frage, wie wird das Wetter pünktlich zum Wochenende? Was können wir erwarten? Und ich kann es, glaube ich, so kurz zusammenfassen. Anfangs hochdrucklastiges Wetter, aber dann wird es wieder deutlich wechselhafter. Was das genau bedeutet, wir dröseln es wieder nach und nach auf. Und wir haben ja schon am Freitag anfangs hier und da dichte Nebelfelder gehabt. Dann hat sich aber doch hier und da noch die Sonne durchgesetzt. Und dann war es doch ganz freundlich, auch wenn es zwischendurch immer noch ein paar dichte Wolken gab. Der Blick auf das Wochenende, Samstag und Sonntag. Der Samstag, Anfang Sonnenschein, später zieht es sich dann so ein bisschen zu zum Nachmittag. Die Frühwerte 5 und die Höchstwerte 16 Grad, recht verbreitet. Und der Sonntag, hier viel Sonnenschein, vielleicht so ein paar Frühnebelfelder. Wenn die sich auflösen, dann scheint recht verbreitet die Sonne. Frühwerte 6, Höchstwerte 18, vielleicht sogar 19 Grad in der Spitze, aber dann zur neuen Woche wieder so ein Wechselspiel, kompaktere Wolken, etwas Sonnenschein und Schauerwetter. Das setzt sich so die ganze Woche durch, immer mal wieder Sonne, Wolken und Schauerwetter. Die Frühwerte, die liegen so bei 3 bis 5 Grad. Die Höchstwerte, die pendeln sich so bei 10 bis 15 Grad ein. Also so ganz werden wir dieses schaurige Wetter mit immer mal wieder nassen Duschen von oben einfach nicht los. Was der April zu trocken war, scheint jetzt der Mai einmal komplett alles nachzuholen. So, wie es jetzt aussieht. Ich wünsche ein schönes Wochenende. Macht's gut. Tschüss.

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1: mit Sabine Kuse. Die Stadtbibliothek Hildesheim lädt heute zu einem Theatererlebnis der ganz besonderen Art. Das Improvisationstheater High Five ist zu Gast und zeigt spontan präsentierte Stücke, die erst im Moment des Spielens entstehen. Und das Publikum darf durch spontane Einwürfe auch mitgestalten. Die SchauspielerInnen von High Five schlüpfen in die unterschiedlichsten Rollen und erzählen mal lustige, traurige, dramatische oder auch spannende Geschichten. Die Veranstaltung findet im barrierefreien Lerngarten der Stadtbibliothek statt, die erreichbar ist durch den Hintereingang in der Scheelenstraße. Der Eintritt ist frei und los geht es heute um 19 Uhr. Sie waren die Gewinner des Hört-Hört-Wettbewerbs 2022 und seitdem sind die 7 MusikerInnen der Band Feeling Blue nicht mehr aufzuhalten. Heute Abend spielen sie im Bullenstall im Schlosshof Bodenburg und das Publikum erwartet ein ganz besonderes Konzert, denn die Band feiert ihr 5-jähriges Bestehen. Ihre Mischung aus Funk, Soul, Jazz und Pop begeistert seit Jahren ein breites Publikum. Konzertbeginn ist um 20 Uhr, Karten kosten an der Abendkasse 20 Euro und ermäßigt 15 Euro. Lindy Hop ist ein Tanzstil aus den 1930er Jahren, der als Vorläufer des Boogie-Woogie gilt. Ein Tanz, der sich sehr leicht lernen lässt. Wer sich darin versuchen möchte, hat heute dazu in der Lichtenstein Lounge Gelegenheit. Dort ist bei der Lindy Hop Party Hilde swingt jede und jeder eingeladen, das Tanzbein zu schwingen. Los geht es um 20 Uhr. Der Eintritt kostet 10 Euro und ermäßigt 5 Euro. Selbst Musik machen kann man heute beim Mucketreff im AWO Musikzentrum. Als Auftakt und zum Aufwärmen spielt Marc Muttke, Gitarrist aus Sarstedt. Wer dann einsteigen möchte, ist herzlich eingeladen, mit seinem Instrument auf die Bühne zu steigen und loszulegen. Der Mucketreff im AWO Musikzentrum beginnt heute um 20 Uhr. Der Eintritt ist frei. Das waren die Veranstaltungstipps für heute Freitag, den 8. Mai. Weitere Veranstaltungen finden Sie online auf stadtmagazin-public.de.
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1: mit Sabine Kuse. Viel Schönes zum Stöbern bietet am Samstag der Flohmarkt Privat für Privat auf dem Gelände der Lebenshilfe am Römerring. Nicht nur die BewohnerInnen der Lebenshilfe bieten hier ihre Schmuckstücke an, sondern auch viele andere, denn dieser Flohmarkt ist offen für alle, die in ihrem Zuhause Dinge gefunden haben, die sie gern loswerden wollen. Parkmöglichkeiten gibt es auf dem Gelände nicht, aber man kommt sehr gut mit dem Fahrrad oder dem ÖPNV dorthin. Der Eintritt ist frei und los geht es am Samstag um 10 Uhr. Der Frühling zeigt sich in seiner ganzen Pracht und das ist immer der ideale Zeitpunkt für das Garten- und Wellnessfest im Kurpark Bad Salzdetfurt. Über 80 Ausstellende aus ganz Deutschland bieten dann eine breite Palette aus den Bereichen Garten, Wellness und Kunsthandwerk an. Und allein schon der Ort zwischen den Gradierwerken mitten im Grün lädt zum Flanieren ein. Am Samstag und Sonntag können Sie das tun, jeweils von 11 bis 18 Uhr. Der Eintritt ist frei. Das Fagus-Werk in Alfeld zeigt am Sonntag die Ausstellung Leidenschaften mit Werken des offenen Ateliers Alfeld. Das Künstlernetzwerk feiert damit sein 15-jähriges Bestehen und auch das Fagus-Werk darf sich seit 15 Jahren zum UNESCO-Weltkulturerbe zählen. So verbindet sich in dieser Ausstellung regionale Gegenwartskunst mit bedeutender internationaler Architekturgeschichte. Insgesamt 13 Künstlerinnen und Künstler stellen ihre Werke aus. Die Vernissage am Sonntag beginnt um 11 Uhr. Der Eintritt dazu ist frei. Mal wieder ist eine Königin. Doch wenn sie ihre Untertanen ruft, dann erscheinen nicht Bauern, Bäcker oder Ritter, sondern Blau, Rot und Gelb. Denn mal wieder ist die Königin der Farben. Doch jede Farbe hat so ihre Eigenart. Und mal kann es auch zum Streit kommen. Und dann wird alles grau und traurig. Die Königin der Farben, das Kindertheaterstück nach dem Bilderbuch von Jutta Bauer, wird am Sonntag in einer Inszenierung des Theaters Feuer und Flamme im Theaterhaus gezeigt, mit Unterstützung von Gebärdensprache. Beginn ist um 15 Uhr, Karten für Erwachsene kosten 6 Euro und für Kinder 5 Euro. Das waren die Veranstaltungstipps für Samstag und Sonntag, den 9. und 10. Mai. Weitere Veranstaltungen finden Sie online auf stadtmagazin-public.de.
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1: Um 18 Uhr mit Wolfgang Berger. Der Bundesrat hat heute einer Reform der privaten Altersvorsorge zugestimmt. Ein neues staatlich gefördertes Modell soll zum Jahreswechsel die bisherige Riester-Rente ablösen. Wie es funktionieren soll, berichtet Andreas Fischer aus Berlin.
2: Man kann einerseits ein Altersvorsorgedepot anlegen und da wird das Geld dann zum Beispiel in Aktien oder ETFs investiert. Anders als jetzt bei der Riester-Rente müssen die Finanzdienstleister aber dann nicht mehr garantieren, dass man seine eingezahlten Beträge bei Rentenbeginn auch voll zurückbekommt. Man hat also mehr Risiko, aber vielleicht auch mehr Rendite. Für alle, die wollen, dass das weiter garantiert ist, soll es andere Produkte geben, bei denen dann die Beträge voll zurückkommen. Und es wird auch ein Standarddepot eingeführt mit niedrigen Kosten und vor allem leicht zu verstehen. Und für all diese Anlageformen gibt es dann eben eine Förderung vom Staat, maximal 540 Euro pro Jahr als Zulage.
1: Die steuerfreie Entlastungsprämie kommt erstmal nicht. Der Bundesrat hat die Pläne der schwarz-roten Koalition überraschend abgelehnt. Danach sollten deutsche Unternehmen ihren Beschäftigten bis zu 1.000 Euro zahlen und dann steuerlich geltend machen können. Die Zahlung wäre freiwillig gewesen. Union und SPD hatten sich von der Prämie eine Sofortentlastung der Bürgerinnen und Bürger in der aktuellen Energiekrise erhofft. Um vor allem Frauen besser vor häuslicher Gewalt zu schützen, sollen mögliche Täter künftig in bestimmten Fällen eine elektronische Fußfessel tragen müssen. Der Bundestag hat dazu eine Änderung des Gewaltschutzgesetzes beschlossen. Birte Sönnigsen berichtet, was genau geplant ist.
3: Familiengerichte sollen die Möglichkeit bekommen, eine elektronische Fußfessel anzuordnen. Das Opfer kann dann durch einen Sensor gewarnt werden und auch die Polizei soll automatisch informiert werden. Und zwar in sogenannten Hochrisikofällen, also wenn das Gericht davon ausgeht, dass Menschen akut in Gefahr sind. Häufig sind das dann die Ex-Frauen, Ex-Partnerinnen, Kinder. Gerichte sollen auch die Möglichkeit bekommen, Täter zu Anti-Gewalt-Trainings zu verpflichten. Und die Justizministerin arbeitet auch daran, Frauen besser vor digitaler Gewalt zu schützen, zum Beispiel vor Deepfake-Pornografie. Das ist aber nochmal ein anderes Gesetz.
1: Die vermeintliche Geiselnahme in Sinzig im Kreis Ahrweiler ist beendet. Im Tresorraum der Bank waren zwei Personen eingeschlossen. Von dem Täter oder den Tätern fehlt noch jede Spur. Aus Sinzig Christoph Bröder.
4: Einer der beiden vermeintlichen Geiseln im Tresorraum war der Fahrer eines Geldtransporters. Wer die zweite Person war, ist nicht bekannt. Es ist auch nicht bekannt, ob es ein oder mehrere Täter waren und wo sie sich gerade aufhalten. Nach Auskunft der Polizei könnten sie schon geflüchtet sein, bevor die Polizei eingetroffen war. Die Polizei ging aber über Stunden davon aus, dass die Täter mit den vermeintlichen Geiseln in der Bank waren. Gegen 14.30 Uhr hat die Polizei die Bank gestürmt und die beiden vermeintlichen Geiseln befreit. Nach den Tätern wird jetzt gefahndet. Ob bei der Tat etwas erbeutet wurde, ist nicht bekannt.
1: Die Spritpreise sind laut ADAC auf den niedrigsten Stand seit 2 Monaten gefallen. Ein Liter der Sorte E10 kostete demnach gestern im bundesweiten Schnitt rund 1,98 Euro. Das waren fast 2 Cent weniger als am Mittwoch. Der Preis für Diesel ging den Angaben zufolge auf 2,03 Euro zurück. Die beiden Sorten war es demnach der niedrigste Stand seit der ersten Märzwoche. Der ADAC warnt für das Wochenende vor einem massiven Verkehrschaos rund um Hamburg. Grund sind der Hafengeburtstag, eine Vollsperrung der A7 und der Beginn der Schulferien. Aus Hamburg Reinhard Postelt.
5: Der Automobilclub zeigt wenig Verständnis, gleichzeitig mit Ferienstart und Hafengeburtstag, ab morgen früh um 6 noch die A7 zu sperren Richtung Süden. Blockiert wird zwischen Hamburg-Stellingen und Heimfeld und damit auch der Elbtunnel. Grund sind Betonarbeiten am A7-Deckel Altona. Touristen und Pendler kommen also nur schwer über die Elbe Richtung Hannover. Menno Gebhardt vom ADAC Hansa.
6: Vor allem die A7 nördlich des Elbtunnels wird zum Nadelöhr, aber auch die A1 rund um das Marschener Kreuz und die Norderelbbrücke sowie die Umleitungsstrecken werden stark belastet sein.
5: Denn die A1 gilt als Umleitungsempfehlung. Der Rat lautet, das Auto möglichst stehen lassen und öffentliche Verkehrsmittel nutzen. Die A7-Sperrung endet am Sonntag um 19 Uhr, dann, wenn auch der Hafengeburtstag dem Ende zugeht.
1: Das waren die Nachrichten. Und das Wetter in Norddeutschland. Heute Abend meist trocken, in Niedersachsen einige Wolken, 10 bis 17 Grad. In der Nacht oft klar und trocken, im südlichen Niedersachsen vereinzelt Nebel, Tiefstwerte 7 bis 1 Grad. Morgen anfangs heiter, später mehr Wolken, es bleibt aber trocken, Höchstwerte 14 bis 20 Grad. Am Sonntag Sonne und Wolken im Wechsel, vereinzelt Schauer 14 bis 22 Grad, am Montag zeitweise Regen und windiger bei 11 bis 16 Grad. Es ist gleich 18.05 Uhr.
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7: mit Sabine Kuse. Rund 70 Auszubildende und Schülerinnen und Schüler der Realschule Himmelstür brechen morgen zu einer etwa 20 Kilometer langen Spendenwanderung auf. Unterstützt werden sie von den Unternehmen InnoTape, KSM, Helosport und Kühnsicherheit, die pro Teilnehmerin oder Teilnehmer einen Betrag an das Kinderhospiz Löwenherz spenden. Zugleich dient die Wanderung einem besseren Kennenlernen der Teilnehmenden, die auf der kommenden Ideenexpo gemeinsam einen Stand betreuen sollen. Die Hildesheim Invaders starten am morgigen Samstag in die neue Saison in der German Football League. Ihr erster Gegner auf dem Homefield sind die Allgäu Kummels aus Kempten. Für die Invaders ist es der erste Ligaauftritt der in Teilen neu zusammengestellten Mannschaft. Beginn ist um 16 Uhr. Am 20. Mai findet im Hildesheimer Kreishaus eine Infoveranstaltung zum Thema Hitzeschutz für Kinder statt. Die kostenlose Veranstaltung, organisiert von Helios Klinikum und dem Landkreis, richtet sich insbesondere an Eltern sowie Fachkräfte aus dem Sozial- und Gesundheitsbereich, da Kleinkinder und Kinder im Vorschulalter besonders anfällig für große Hitze seien. Referentinnen sind Dr. Dorothea Wilk vom Gesundheitsamt und Renate Leuchtmann, Dozentin für Erste Hilfe.
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7: Kurz nach 18 Uhr ist es. Wir starten in die zweite Stunde hier im Abend und am Mikrofon weiterhin für Sie, Sabine Kuse.

0: Heute Abend ab 22 Uhr heißt es in der St. Andreaskirche wieder Traumkirche zur Nacht. Was genau das ist, das hat sich Felix Oehlmann von Klaus-Ulrich Heinke erklären lassen, der zum Orga-Team gehört.
1: Die Traumkirche zur Nacht steht wieder an, jetzt am Freitag?
2: Am Freitag, den 8. Mai, 22 Uhr in der großen kerzenbeleuchteten Andreaskirche.
1: Was bedeutet Traumkirche zur Nacht für diejenigen, die das noch nicht kennen?
2: Traumkirche zur Nacht ist ein Projekt, das gibt es schon ganz viele Jahre. Da bieten wir 3 bis 4 Mal im Jahr eine ganz neue Art an, den wunderbaren Raum der Andreaskirche zu erfahren. Wir sagen immer, das ist kein Gottesdienst oder keine Andacht, das ist so eine kulturell-spirituelle Raumerfahrung. Die Kirche ist mit Kerzen beleuchtet und dann passiert thematisch immer was ganz Besonderes.
1: Dieses Mal zum Beispiel?
2: Ja, wir sind diesmal am 8. Mai und das ist ja traditionell der Tag, an dem in Deutschland an das Ende des Zweiten Weltkriegs gedacht wird. Viele Jahre lang wurde gesagt, wir sind besiegt worden und dann gab es eine berühmte Rede von Bundespräsidenten Weizsäcker, das ist schon ziemlich lange her. Da hat er gesagt, das war ein Tag der Befreiung, ging ein Aufheulen durch einen Teil Deutschlands. Inzwischen ist es aber gemeingut, dass wir damals von der Diktatur befreit worden sind und entsprechend nennen wir unsere Traumkirche frei werden.
1: Was kann man sich jetzt konkret vorstellen, was das bedeutet? Also Kerzen haben wir ja zum Beispiel schon gehört.
2: Wie immer in der Traumkirche, die hat 3 Teile. Es gibt eine kreative Eröffnung, wo das Thema genannt wird und vorgeführt wird. Entweder durch Tanzen, Pantomime, Zauberei, Singen. Dann gibt es eine Flanierphase, wo unser Team praktische Erfahrungen zu dem jeweiligen Thema vorbereitet hat. Und dann gibt es nochmal wieder einen Sammelpunkt vorne am Altar, wo nochmal quasi der Sack zugebunden wird, ein paar Erfahrungen ausgetauscht werden und man dann mit einem Segen die Kirche verlassen kann. Und bei dem diesjährigen Thema frei werden haben wir als Eröffnung mit von Arsal Tandi ein junges Paar und die werden nach einer Musik austanzen, was es bedeutet, Bindung einzugehen und frei zu werden. Die Organistin Katharina Lukaschewski wird auf der großen Beckert-Orgel aus der Oper Nabucco den Chor der Gefangenen spielen und es wird eine kurze Themeneinführung geben und ich werde mit Professor Gehler zusammen, dem großen, bekannten, populären Historiker der Uni, wir werden sprechen über frei werden, was es in der Politik heißt, auch nochmal im Hinblick auf den 8. Mai. Und dann ist Flanierphase. Da kann man zum Beispiel etwas auf Papier schreiben, wovon man sich mal gerne befreien möchte, kann oben auf die Empore steigen, daraus einen kleinen Papiervogel machen und den dann in die Kirche fliegen lassen. Und schon ist man seine Gedanken los, von denen man sich befreien wollte. Und andere Aktivitäten gibt es wie Malen, wie Gespräche führen, wie Singen und Atmen. Also da ist immer sehr viel los und man kann aber auch verweilen bei der Thekenstation, da gibt es Wein, Wasser und Brot. Und es gibt eine persönliche Segnung. Wer möchte, kann zu mir oder zu dem Andreaspastor Janis Berzin kommen und sich dann segnen lassen. Und dann nach etwa 30 Minuten wird gegongt oder Musik ertönt und dann trifft man sich wieder. Und wir werden das nochmal ein bisschen zusammenfassen, was die Menschen da so erfahren haben. Das Ganze dauert von 22 Uhr bis kurz nach 23 Uhr und ist immer eine begehrte Station für Menschen, die die Kirche gut finden. Aber es kommen vor allen Dingen, für die haben wir es gedacht, auch Menschen, die sonntags morgens keine Lust haben, in die Kirche zu gehen oder mal diesen Kirchenraum ganz anders erfahren wollen. Also ein bisschen auch was für Nachtschwärmer.
1: Jetzt haben wir ganz viel zum Programm gehört. Ich frage mich gerade so ein bisschen, wenn es diese Programmpunkte gibt, kann man dann quasi kommen, wann man will oder sollte man wirklich schon mit Beginn dabei sein?
2: Das ist eine wichtige Frage. Man sollte auf jeden Fall um 22 Uhr in der Kirche sitzen, weil das schon alles zusammenhängt. Also es ist insgesamt keine Flanierveranstaltung. Innerhalb der Veranstaltung kann man flanieren und rumgehen, aber es fängt wirklich um 22 Uhr an.

0: Auf der einen Seite parken die ganzen Autos auch nicht immer unbedingt rechtens. Das ist das große Problem.
1: Sagt Martin Schmiech.
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2: Um 6:30 mit Sabine Kuse. Die Schlagzeilen. 70 Azubis und Schüler wandern morgen für eine gute Sache. Invaders starten mit Heimspiel gegen die Allgäu Comets in die neue Saison. Landkreis und Helios Klinikum informieren über Hitzeschutz für Kinder und Finken stehen im Fokus bei der Stunde der Gartenvögel am Wochenende. Die Meldungen im Einzelnen. Rund 70 Auszubildende und Schülerinnen und Schüler der Realschule Himmelstür gehen morgen auf eine etwa 20 Kilometer lange Wanderung für einen guten Zweck. Wie die Unternehmer Hildesheim mitteilen, starten sie um 10 Uhr bei KSM in der Nordstadt. Die beteiligten Unternehmen InnoTape, KSM, Helo Sport und Kühn Sicherheit spenden pro Teilnehmerin oder Teilnehmer einen Betrag an das Kinderhospiz Löwenherz, das unheilbar kranke Kinder, Jugendliche und junge Erwachsene aufnimmt. Zugleich sollen sich die Teilnehmenden bei der Wanderung besser kennenlernen, weil sie auf der kommenden Ideenexpo gemeinsam einen Stand betreuen werden, um so ihre Unternehmen sowie Ausbildungsberufe zu präsentieren. So sollen frühzeitig Netzwerke zwischen Unternehmen und Nachwuchskräften gestärkt, Teamgeist gefördert und gesellschaftliches Engagement erlebbar gemacht werden, so die Unternehmer Hildesheim. Für die Hildesheim Invaders beginnt am morgigen Samstag die neue Saison in der German Football League. Als erster Gegner kommen dabei die Allgäu Comets aus Kempten auf das Homefield am Philosophenweg. Das Spiel beginnt um 16 Uhr. Für die Invaders ist es der erste Ligaauftritt der in Teilen neu zusammengestellten Mannschaft. Im Zentrum des Geschehens werde aber weiterhin Quarterback Nelson Hughes stehen, der von seiner Schulterverletzung genesen ist, teilt der Verein mit. Cheftrainer Markus Herford sagte über die Comets, sie seien ein sehr gut gecoachtes Team mit viel Erfahrung, das einen extrem disziplinierten und körperlich starken Football spielt. Für die Invaders werde es darauf ankommen, fokussiert zu bleiben und über die vier Quarter konstant zu arbeiten. Zugleich freue sich das Team aber riesig auf diesen Saisonauftakt. Am 20. Mai findet im Hildesheimer Kreishaus eine Infoveranstaltung zum Thema Hitzeschutz für Kinder statt. Dazu laden der Landkreis und das Helios Klinikum gemeinsam ein. In der Ankündigung heißt es, dass hohe Temperaturen den menschlichen Körper vor große Herausforderungen stellen und Kleinkinder sowie Kinder im Vorschulalter seien für Hitze besonders anfällig. Die kostenlose Veranstaltung richte sich sowohl an Eltern als auch an Fachkräfte im Gesundheits- und Sozialbereich, die mit Vorschulkindern arbeiten. Sie finde am 20. Mai um 17 Uhr im großen Sitzungssaal des Kreishauses an der Marie-Wagenknecht-Straße statt. Referentinnen sind Dr. Dorothea Wilk vom Gesundheitsamt und Renate Leuchtmann, Dozentin für Erste-Hilfe-Schulung.

0: Schulungen am Helios Klinikum. Der Kreis bittet aus organisatorischen Gründen um eine Anmeldung. Sie finden den Kontakt auf tunkuhle.de. Der Naturschutzbund NABU ruft an diesem Wochenende wieder dazu auf, Vögel in Gärten, Parks und Innenhöfen zu beobachten und zu zählen. Vom heutigen Freitag bis Sonntag seien dazu alle eingeladen, bei der 22. Stunde der Gartenvögel ihre Beobachtungen zu melden. Jede Meldung helfe, ein genaueres Bild der Vogelwelt in den Siedlungen zu bekommen, so der NABU. Die Stunde der Gartenvögel zeige jedes Jahr aufs Neue, wie lebendig unsere Umwelt noch sei, aber auch, wo die Vogelwelt unter Druck gerate, erklärte NABU-Pressesprecher Lamin Nefati. In diesem Jahr richtet der NABU den Blick besonders auf Finken, da in den vergangenen Monaten regional wiederholt tote Buchfinken, Gimpel und Stieglitze gemeldet wurden. Ein möglicher Grund seien Trichomonaden, einzellige Parasiten, die sich vor allem dort verbreiten können, wo viele Vögel an Futterstellen oder Wasserstellen zusammenkommen. Für Finken kann eine Infektion tödlich enden. Der NABU Niedersachsen empfiehlt deshalb, Futterstellen sauber zu halten und jetzt im Frühjahr möglichst auf das Füttern zu verzichten. Wer sich an der Stunde der Gartenvögel beteiligen möchte, kann seine Meldungen online über die Seite www.stundedergartenvögel.de melden oder die kostenlose NABU Vogelwelt-App nutzen. Meldungen werden bis zum 22. Mai angenommen.
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2: Hallo und herzlich willkommen zum Wochenendwetter. Natürlich wie immer mit der spannenden Frage, wie wird das Wetter pünktlich zum Wochenende? Was können wir erwarten? Und ich kann es, glaube ich, so kurz zusammenfassen. Anfangs hochdrucklastiges Wetter, aber dann wird es wieder deutlich wechselhafter. Was das genau bedeutet, wir dröseln es wieder nach und nach auf und wir haben ja schon am Freitag anfangs hier und da dichte Nebelfelder. Dann hat sich aber doch hier und da noch die Sonne durchgesetzt. Und dann war es doch ganz freundlich, auch wenn es zwischendurch immer noch ein paar dichte Wolken gab. Der Blick auf das Wochenende, Samstag und Sonntag. Der Samstag, Anfang Sonnenschein, später zieht es sich dann so ein bisschen zu zum Nachmittag. Die Frühwerte 5 und die Höchstwerte 16 Grad, recht verbreitet. Und der Sonntag, hier viel Sonnenschein, vielleicht so ein paar Frühnebelfelder. Wenn die sich auflösen, dann scheint recht verbreitet die Sonne. Frühwerte 6, Höchstwerte 18, vielleicht sogar 19 Grad in der Spitze, aber dann zur neuen Woche wieder so ein Wechselspiel, kompaktere Wolken, etwas Sonnenschein und Schauerwetter. Das setzt sich so die ganze Woche durch, immer mal wieder Sonne, Wolken und Schauerwetter. Die Frühwerte, die liegen so bei 3 bis 5 Grad. Die Höchstwerte, die pendeln sich so bei 10 bis 15 Grad ein. Also so ganz werden wir dieses schaurige Wetter mit immer mal wieder nassen Duschen von oben einfach nicht los. Was der April zu trocken war, scheint jetzt der Mai einmal komplett alles nachzuholen. So wie es jetzt aussieht. Ich wünsche ein schönes Wochenende. Macht's gut. Tschüss.
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1: Christian Koplin ist bei mir vom Präventionsteam der Polizei Hildesheim und wir sprechen heute über Fußgängerzonen und wie man sich dort richtig verhält. In einer Fußgängerzone dürfen ja unter bestimmten Voraussetzungen Fahrzeuge fahren. Welche sind denn das?
2: Das hängt von der Beschilderung ab. Also grundsätzlich eine Fußgängerzone als solche, an sich darf die nicht befahren werden. Natürlich gibt es Ausnahmen, ja, wenn die Beschilderung entsprechend ist, zum Beispiel Lieferverkehr frei oder aber man hat von einem Straßenbaulastträger, das kann die zuständige Gemeinde sein oder hier in Hildesheim wäre es die Stadt Hildesheim, kann man auf Antrag, wenn man eine geschäftsführende Person ist, dort so eine Sondergenehmigung erhalten, dass man diese Fußgängerzone auch befahren darf. Aber hat man diese Genehmigung nicht, darf man grundsätzlich da nicht reinfahren.
1: Wie sieht es denn mit Fahrrädern aus?
2: Fahrräder auch nicht. Es sei denn, die Beschilderung ist entsprechend. Es ist ja hier auch in Hildesheim. Bis 11 Uhr darf man morgens oder vormittags fahren, danach nicht mehr.
1: Wie sieht es denn mit E-Scootern oder auch Skateboards aus?
2: Skateboards, die nicht irgendwie elektrisch unterstützt werden, die, wenn man mit denen unterwegs ist, dann gilt man als Fußgänger, auch wenn man rollt oder fährt. Also da gibt es dann keine Einschränkungen. Da gilt dann der allgemeine Grundsatz der Straßenverkehrsordnung und dass man sich natürlich so verhalten soll, dass kein anderer über Gebühr oder unnötigerweise behindert, belästigt wird. Und E-Scooter sind vergleichbar mit Fahrrädern und dürfen nicht in der Fußgängerzone benutzt werden.
1: Wenn ich mich jetzt falsch verhalte, zum Beispiel Fahrrad in der Fußgängerzone fahre, gibt es dann auch Bußgelder?
2: Ja, das beginnt bei 15 Euro und das steigert sich dann, wenn das mit einer Behinderung, Gefährdung oder sogar mit einem Verkehrsunfall denn einhergeht.
1: Darf man denn unter bestimmten Umständen in einer Fußgängerzone parken?
2: Nein, auch das ist untersagt.
1: Also eine Fußgängerzone ist den Fußgängern vorbehalten und Fahren in der Fußgängerzone kann mitunter teuer werden.
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Diese Woche kommen die Kurzandachten von Pastor Peter Noskolbe von der Lamberti-Kirche. Thematisch geht es um die Ausstellung Passage, die Dinge, das Leben des Braunschweiger Fotografen Klaus Kohn. Zu sehen ist diese in der Lamberti-Kirche am Neustädter Markt.

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1: In der Lamberti-Kirche am Neustädter Markt, liebe Hörerinnen und Hörer, ist gerade die Ausstellung Passage, die Dinge, das Leben zu sehen. Der Braunschweiger Fotograf Klaus Kohn zeigt auf seinen Bildern Menschen im Herbst ihres Lebens. Zwischen 1930 und 1950 sind sie geboren und damit gehören sie zur sogenannten schweigenden Generation, also der letzten Generation, die die Schrecken von Krieg und NS-Zeit und deren Folgen noch direkt erlebt haben und die eben meist darüber schwiegen. In unserer Gesellschaft hat es Jahrzehnte gedauert, bis dieses Trauma durchbrochen wurde. Dem Fotografen Klaus Kohn gelingt das mit seinen Fotos, die auf langen Interviews basieren. Die Menschen auf seinen Bildern halten in ihren Händen einen Gegenstand, in dem sich besondere Ereignisse aus ihrem Leben wie in einem Ding verdichten. Zum Abschluss der Andachten in dieser Woche will ich noch von zwei Menschen erzählen, die Dinge zeigen, die in diese Zeit vor 70 oder über 80 Jahren zurückreichen. Die eine hält in ihren Armen zwei Stoffteddys, die sehr gepflegt sind, denen man ihr Alter trotzdem ansieht. Mindestens 70 Jahre müssen sie ja alt sein. Über ihren ockerfarbenen Körper haben die beiden Kuscheltiere je einen roten und einen blauen Strickbody an. Und das Kind, das vor über 70 Jahren schon mit ihnen gespielt hat, ist nun eine alte Dame. Und die hält die beiden Teddys immer noch ganz fest in ihren Armen. Und ich bin sicher, dass diese in schweren Zeiten wichtige Begleiter waren. Auf dem zweiten Bild sehe ich eine Frau, die vielleicht sogar noch ein wenig älter ist. Und die Gegenstände in ihren Händen sind schwarze Ballettschuhe und ein dunkles Tütü. Wann mag sie wohl darin getanzt haben? Vielleicht war das möglich auch in ganz dunklen Zeiten. Dazu trägt sie noch einen leuchtend roten Hut, der sagt für mich, das Leben ist stärker. Oder vielleicht ein bisschen bescheidener, das Leben geht weiter. Diesen Halt und diesen Mut von den beiden Bildern in schweren Zeiten, den wünsche ich uns. Das sagt ihr Pastor Peter Noskolbe von der Lamberti-Kirche.

Der Abend bei Radio Tonkuhle neigt sich dem Ende und für mich ist jetzt die Gelegenheit, mich von Ihnen zu verabschieden und Ihnen ein schönes Wochenende zu wünschen. Mein Name ist Sabine Kruse. Machen Sie es gut und bleiben Sie gesund.

liebe Kinder, ich lese euch eine Geschichte vor aus dem Buch Eltern, das große Vorlesebuch. Die Geschichte heißt Hänsel und Annie und ist geschrieben von Tanja Kinkel. Du wirst ein Geschwisterchen haben, sagte Mama zu Annie. Annie wusste erst nicht, was ihre Mutter meinte. Das Wort Geschwisterchen hatte sie noch nicht gehört. Dann redete Mama weiter und Annie verstand. Ein kleiner Bruder oder eine kleine Schwester, wie Hänsel und Gretel im Märchen. Plötzlich hatte sie Angst. Schick uns nicht in den Wald, wenn das Brot ausgeht, sagte sie aufgeregt zu ihrer Mutter. Mama lachte und versicherte ihr, dass so etwas nie passieren würde. Annie traute sich nicht zu fragen, ob Mama das Brot ausgehen oder ob sie das in den Wald schicken meinte. Aber für alle Fälle fing sie schon einmal an, Brot in ihrem Zimmer zu verstecken. Papa redete nun auch immer häufiger von dem Geschwisterchen und zeigte beim Spazierengehen auf Babys im Kinderwagen. »Nächstes Jahr ist unseres auch da«, sagte er. »Warum dauert es so lange?«, fragte Annie neugierig. Nächstes Jahr schien noch weit, weit weg zu sein. Vielleicht hatte sie mit dem Brotverstecken zu früh angefangen. »So ein Kind braucht seine Zeit, bis es so weit ist, auf die Welt zu kommen«, sagte ihr Vater. Annie machte öfter Figuren aus Knetmasse und das ging immer sehr schnell. Natürlich waren die kleiner als Babys, aber so groß waren Babys auch wieder nicht. Die Erklärung genügte ihr nicht. Vielleicht hatte das neue Baby auch Angst davor, wie Hänsel und Gretel im Wald zu landen und traute sich nicht zu kommen. Annie war schon 4 Jahre alt und würde bald 5 werden. Sie ging in den Kindergarten. Ihre beste Freundin dort, Sabine, hatte einen großen Bruder. Hoffentlich kriegst du eine Schwester. Buben sind blöd. Zuerst hoffte Annie das auch, aber dann fielen ihr die Schwestern von Aschenputtel ein. Sie hatte keine Lust, aus ihrem Zimmer auszuziehen und im Herd zu schlafen, auch wenn im Herd gar keine Asche war, sondern nur silberne Stäbe. Sie würde sich ständig zusammenrollen müssen und trotzdem nicht hineinpassen. Ihre Mutter sagte, das Baby bekäme ein eigenes Zimmer, als Annie fragte. Und das klang schon besser. Eines Tages ging Mama mit ihr in den Zoo, um ihr die Löwenbabys zu zeigen, wie sie miteinander spielten. »Schau, wie viel Spaß sie zusammen haben«, sagte Mama. »Das wird bei euch auch so sein.« Die kleinen Löwen waren goldig. Als die Löwin mit ihrer großen Zunge die kleinen Löwen ableckte, sagte Annie sehnsüchtig, »Können wir nicht so eins mit nach Hause nehmen? Sie hat so viele. Du kannst unseres mit ihr tauschen, wenn es da ist. Ich habe mein letztes Schokoladenei auch mit Sabine getauscht.« Mama schüttelte den Kopf. In ihrem Gesicht waren viele kleine Grübchen. »Nein«, sagte sie. »Eine Löwenmami hat jedes einzelne ihrer Babys lieb, genau wie ich das tun werde.« Papa fing an, Annies alte Sachen aus dem Keller wieder in die Wohnung zu bringen, für das neue Babyzimmer. Das war seltsam. Natürlich mochte Annie die Rasseln nicht mehr, sie war schon ein großes Mädchen. Aber die hatten ihr gehört. Andererseits bekam sie eine neue Puppe und einen Teddybären, der brummte, wenn man ihm auf den Bauch drückte. Das war schön. Als Mama zu Annie sagte, sie sollte ihr Ohr an Mamas Bauch legen, dachte Annie, Mama würde auch brummen. Es war ein noch runderer Bauch als der des Teddys und Mama hatte ihn früher nicht gehabt, aber darum ging es nicht. Das Baby wächst hier, sagte ihre Mutter und Annie legte erst ihre Hände und dann ihr Ohr auf den Bauch. Sie konnte kein Baby brüllen hören, nur ein ganz leises Pochen und etwas bewegte sich. »War ich auch mal da drin?«, fragte sie staunend. »Aber sicher, da muss ich wirklich noch sehr klein gewesen sein«, sagte Annie misstrauisch. Aber sie konnte es dem Baby nicht verdenken, dass es irgendwann lieber in dem kleinen Bettchen liegen wollte, das ihre Eltern gekauft hatten, als weiter eingequetscht in Mamas Bauch. Wie jedes Jahr fuhren sie im Sommer ans Meer in den Urlaub. Diesmal mietete Papa einen Strandkorb für Mama, weil sie leicht müde wurde. Also suchten Papa und Annie allein nach Muscheln.
Wir wissen jetzt, dass es ein Junge wird, sagte Papa. Und als Annie fragte, woher ihre Eltern das wussten, meinte er, der Doktor habe es ihnen verraten. Annie nickte und fragte nicht weiter. Doktoren waren Leute in weißen Kitteln, die eine Menge wussten. Im letzten Jahr hatte Annie Halsweh gehabt und der Doktor, zu dem ihre Eltern sie gebracht hatten, hatte sie husten lassen. Außerdem hatte er ihr mit einer kleinen Lampe in den Mund geleuchtet. Danach hatte er genau gewusst, welche Medizin sie nehmen musste. Und das Halsweh war bald fort gewesen. Vielleicht hatte er Mama auch in den Mund geleuchtet und herausgefunden, dass ein Junge im Bauch war. Und wie heißt er? Heinz. Und wie wird er genannt? Heinz. Das kam Annie ziemlich einfallslos vor. Ihr eigener Name war Anna Maria, nach ihren beiden Großmüttern. Und sie fand es gut, zwei richtige Namen und einen Spitznamen zu haben. Eine Woche nach Annies Geburtstag war es ihr Großvater, nicht ihr Vater, der sie vom Kindergarten abholte. Ihre Eltern, so erfuhr sie, seien im Krankenhaus. Das mit dem Krankenhaus hatte ihre Mutter ihr schon vor Wochen erklärt. Dort würde der Doktor das Baby herausholen. Wie der Jäger Rotkäppchen aus dem Bauch des Wolfes, dachte Annie und stellte sich den Doktor mit einer Nadel vor, wie er ihre Mutter hinterher wieder zunähte. Das gab ihr ein etwas unbehagliches Gefühl im Magen. Es war ein Glück, dass Oma und Opa mit ihr ins Kino gingen. Am Abend kam Papa, nahm sie in den Arm und wirbelte sie im Raum herum. Seine Bartstoppeln kratzten auf ihrer Haut, als er sie auf die Nase küsste. Ihr Bruder, sagte er, sei endlich angekommen. Warum hast du ihn dann nicht mitgebracht? Fragte Annie. Und wo ist Mama? Das dauert noch ein paar Tage. Erst als Mama mit dem Baby nach Hause kam, sah Annie ihren kleinen Bruder zum ersten Mal. Er lag in der Tragetasche und die Tragetasche stand auf dem Tisch und Annie stand auf dem Stuhl. Es war ein sehr merkwürdiges Gefühl, das sie erfasste. Er war so klein, viel kleiner als die Babys in den Kinderwagen und er hatte blaue Augen und schaute sie an. Vorsichtig streckte sie ihre Hand aus. Seine Haut war so weich und zart, mit überhaupt nichts sonst auf der Welt. »Weißt du«, sagte Annie, »wenn sie uns doch in den Wald schicken, dann muss ich dich vorher eincremen, sonst bekommst du einen Sonnenbrand.« Aber sie war sich mittlerweile ziemlich sicher, dass ihre Eltern sie alle beide behalten würden. Das war's schon wieder. Ich wünsche euch eine gute Nacht. Schlaft schön. Und jetzt ganz schnell, marsch ab in die Haie!

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0: Moin, wir sind Ahmad und Avi von Bukahara.
1: Und ihr hört Radio. Herzlich willkommen zum elektronischen Freitag hier auf Radio Tonkuhle. Redaktionell verantwortlich für den Inhalt ist Mike Heine von Boa Music oder auch Dynamike genannt. Und ich wünsche euch jetzt viel Spaß mit meinen nächsten anderthalb Stunden.

So, das war's auch schon wieder mit meinen anderthalb Stunden hier auf Radio Tonkuhle. Ich bedanke mich fürs Zuhören und wünsche euch ein schönes Wochenende. Und redaktionell verantwortlich für den Inhalt dieser Sendung war Mike Heine oder auch Dynamike genannt von Boomer Music. Macht's gut, ciao.

0: Jawohl, jawohl. Einen wunderschönen guten Abend und willkommen hier zu Ton durch Strom mit mir, dem Andy Quaid, und heute mal wieder mit...
1: Yes, yes, yes, Tom Thompson.
0: Jawohl, der Tom Thompson ist heute mal wieder mit am Start. Wir machen heute zusammen 2 Stunden. Die erste Stunde macht er ein bisschen ruhiger und ich mache dann 2. Stunde ein bisschen grooviger, ein bisschen Druck, grooviger. Und ja, redaktionell verantwortlich bin ich halt sozusagen. Willst du noch ein bisschen was sagen? Willst du wen grüßen? Oder?
1: Ja, grüßen nicht, aber ich wünsche viel Spaß beim Zuhören.
0: Ja, genau, das wünsche ich euch auch. Also viel Spaß, wir quatschen zwischendurch nochmal rein. Bis denn dann.

0: Jawohl, jawohl und...
1: Yes, yes, yes.
0: Das war's auch schon wieder mit Tone Strom, mit mir, dem Andy Quite und den Tom Thompson. Der war zu Gast heute bei mir. War wieder war spannend.
1: Schön war's, ne?
0: Spannend und schön. Nee, spannend nicht, ne? Schön war's auf jeden Fall.
1: Ja. Spaß hat's gemacht.
0: Ne? Ja, auf jeden
1: Fall. Schöne Scheiben, gutes Set.
0: Und ja... Ich hoffe mal, dass wir. Wir wollten den grüßen, ne?
1: Ja,
0: den grüßen, Sascha Wallos grüßen.
1: Den grüßen wir heute mal, ne?
0: Ja, schönen Gruß.
1: Vielen Dank nochmal.
0: Aus Hildesheim
1: fürs
0: nach
1: Thailand.
0: Hannover. Wohin? Das Thailand?
1: Thailand.
0: Achso, ja. Schönen Gruß nach Hannover. Und ja, mich heute wieder in einem Monat wieder mit Ton durch Strom. Und bis dahin wünsche ich allen ein schönes Wochenende. Habt euch wohl. Und ja, bis denn dann.
1: Ciao.

Jawohl, jawohl, liebe Leute, das war Ton und Strom mit Andy Quiet und dem Tom Thompson hier im Studio. Und jetzt bin ich am Start. Das Bass Designer ist ja wieder live für euch 2 Stunden an den Decks. Bis 1 Uhr, Progressive Trance Classics bei der Dream Zone Radio Show. Und ich quatsch nicht so viel, ich würde einfach sagen, let's go, viel Spaß.

Progressive Trance Classics hier bei der Dreamzone Radio Show. Freitagabend mit Space Designer im Studio live wie immer noch bis 1 Uhr und genießt den Sound, bleibt dran und weiter geht's mit einem Mega-Klassiker hier, Vibrosphere Newport.

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1: Jawohl, Leute. Ihr hört immer noch die Dreamzone Radio Show auf Radio Tonkuhle mit dem Space Designer live im Studio wie immer. Noch eine halbe, fast eine halbe Stunde haben wir noch jetzt. Noch bis 1 Uhr. Bleibt auf jeden Fall dran. Und ja, hat angefangen wie mit Progressive Trance und jetzt schon Richtung Psy auf jeden Fall. Jetzt werde ich das Tempo nochmal ein bisschen steigern auf 140 und ja, schnallt euch an, weiter geht's.

Ja, und für alle, die noch mit am Start sind hier, ihr hört immer noch den Space Designer auf Radio Tonkuhle bei der Dreamzone Radio Show noch bis 1 Uhr. 8 Minuten haben wir noch und den letzten Track gibt's noch hier auf jeden Fall von mir für euch hier. Also bleibt nochmal dran, die letzten Minuten bei der Dreamzone und ja, ich melde mich gleich nochmal. Also viel Spaß beim letzten Track.

Jawohl, das war die Dreamzone Radio Show hier auf Radio Ton. Coole Freitagabend mit Spacey Signer bis tief in die Nacht und ja, nochmal einen schönen Klassiker hier zum Abschluss von Cosma, Rest in Peace und ja, das war schon wieder von meiner Seite hier. Auf jeden Fall hören wir uns in 2 Wochen wieder und ja, bis dahin und ich wünsche euch ein schönes Wochenende und weiter geht's mit dem Ton Coole Musik Mix wie immer und ja, bleibt dran, gute Nacht und schönes Wochenende. Bis dahin, tschüss.

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Herzlich willkommen zu dieser Exkursion in die wunderbare Ideenwelt von mir. Ach Quatsch. Ich war gerade erst.

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Gut, dass es so passiert ist, sonst hätte ich nicht dieses schöne Lied schreiben können. Später wurde ich noch von der Polizei kontrolliert und so gefilzt und so, aber es ist alles gut verlaufen. Ja, und wunderschöne Grüße noch an Radio Bonobo. Auch an Martin von Education Germany, der besten Rap-Gruppe, die es je gab in Deutschland.

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